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1: Sie hören nun die gute Nachricht aus Gottes Wort. Unser Wochenvers steht in Römer 1, Vers 16. Denn ich schäme mich des Evangeliums von Christo nicht. Denn es ist eine Kraft Gottes, die da selig macht alle, die daran glauben. Die Juden vornehmlich und auch die Griechen. Das war unser Merkvers aus Römer 1, Vers 16.

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1: Jetzt gehen wir aber in den Text hinein. Kapitel 3, Vers 3. Hiob sagt, es verschwinde der Tag, an dem ich geboren wurde. Und die Nacht, die sprach, ein Knabe ist empfangen. Jener Tag sei Finsternis, nicht frage Gott nach ihm droben und nicht erglänze über ihm das Licht. Finsternis und Todesschatten mögen ihn einlösen, Gewölk sich über ihm lagern, Tagesverfinsterungen ihn schrecken. Jene Nacht, dunkel ergreife sie, sie freue sich nicht unter den Tagen des Jahres, in die Zahl der Monate komme sie nicht. Siehe, jene Nacht sei unfruchtbar, es trete kein Jubel in sie ein. Verwünschen mögen sie die Verflucher des Tages, die fähig sind, den Leviathan aufzureizen. Verfinstert seien die Sterne ihrer Dämmerung, sie harren auf Licht und da sei keines, und nicht schaue sie die Wimpern der Morgenröte. Denn sie hat die Pforte meines Mutterschoßes nicht verschlossen und Mühsal nicht verborgen vor meinen Augen. Zunächst bis hierhin. Erste Verszeile. Es verschwinde der Tag, an dem ich geboren wurde. Also Hiob sagt, hätte es doch nur nie diesen ersten Geburtstag gegeben in meinem Leben. Wenn wir daran denken, welche Bedeutung Geburtstage im Rahmen der Familie Hiobs gespielt haben. Hiob 1. Die haben immer wieder gefeiert. Und offensichtlich haben sie in der Familie gelernt, wenn wir Geburtstag feiern, dann danken wir Gott, dass wir existieren dürfen. Dass er uns gemacht hat. Die Liebe des Schöpfers, dass der Schöpfer uns als Geschöpfe liebt, das ist ja auch die Grundlage dafür, für die Liebe des Erlösers, dass er uns für die Ewigkeit retten will. Also, Hiob hatte sich wirklich versündigt darin, dass er diesen Geburtstag so verflucht hat. Und in der zweiten Verszeile sagt er nicht genau das Gleiche. Das ist ein paralleler, ein synonymer Parallelismus, aber er sagt nicht genau das Gleiche, sondern es ist schon eine Variation. Und die Nacht, die sprach, ein Knabe ist empfangen. Der Tag ist nicht das Gleiche wie diese Nacht. Es ist der Tag der Geburt, erste Verszeile, und die Nacht der Empfängnis. Das ist nicht das Gleiche. Dazwischen liegen etwa ungefähr 9 Monate. Und er verwünscht beides. Geburtstag und Empfängnis. Eben, das ist nicht dasselbe. Geboren werden wie empfangen werden. Empfangen, das hebräische Wort, meint eben den Anfang der Schwangerschaft. Am liebsten wäre er nie als Baby geboren worden von seiner Mutter, aber er verwünscht auch die Nacht, die sprach, ein Knabe ist empfangen. Und das ist ja so etwas Geheimnisvolles. Die Zeugung in der Ehe beginnt mit einer Liebesnacht und da werden, sagen wir, 200 bis 400 Millionen Samenzellen in den Unterleib der dann werdenden Mutter abgegeben. Aber was dann geschieht, ist ein Wunder. Diese Samenzellen haben alle ein Schwänzchen, mit dem sie sich fortbewegen können. Und da müssen sie den ganzen Weg hinauf bis zum Muttermund unternehmen und dann durch den Muttermund hinein und schließlich zu den Eierstöcken und dort hinauf, ein mühsamer Weg, müssen sich da hinauf bewegen und von diesen 200 bis 400 Millionen Samen erreichen etwa 0,00001 das Ziel. Alle anderen schaffen es nicht. Also ans Ziel kommen, sagen wir, 200 bis 400. Und wenn dort eine weibliche, mütterliche Eizelle da ist, dann ist es ideal. Aber es kann sein, die ist nicht da. Die ist noch nicht bereit, nicht draußen. Und dann stellen sich die Samenzellen in Wartestellung. Und die können in Wartestellung sein etwa 5 Tage. Und sagen wir, das Ei ist da, oder es kommt eben erst nach 5 Tagen. Was geschieht dann? Diese relativ kleine Zahl von Samenzellen, die das Ziel erreicht hat, die gehen dann auf diese Eizelle zu und in stundenlanger Arbeit bohren die sich durch die Zellhülle. Und eine ist die schnellste. Und sobald die erste das Zellplasma innerhalb der Zelle erreicht, dann geschieht eine chemische Veränderung der Außenhülle und die anderen können das nicht mehr durchbrechen. Dann geht diese männliche Zelle weiter, der Schwanz fällt ab und sie geht aufs Zentrum zu. Wie weiß die, was sie machen muss? Und dort ist der halbe Satz von der Erbinformation der Mutter und die Samenzelle hat die andere Hälfte, die verschmelzen sich und in dem Moment ist das Geschlecht festgelegt. Denn es gibt Samenzellen, das sind Samen mit X-Chromosomen. Und es gibt solche, die haben ein Y-Chromosom. Und wenn nun eine Samenzelle zuerst war mit X-Chromosom, dann gibt es XX. Und das ist ein Mädchen. Und wenn es eben ein Y war, dann gibt es XY. Und das ist ein Junge. Und heute in der modernen Wissenschaft ist also klar, das Geschlecht wird festgelegt da ab der Verschmelzung von Samenzelle und Eizelle bei der Befruchtung. Und was sagt Hiob? Die Nacht, welche sprach? Nicht die Menschen haben das gesagt, die wussten das nicht. Die Nacht, sagt er poetisch. Die Nacht sagt, ein Knabe ist empfangen. Das ist der Moment, wo das Geschlecht festgestellt war. Hiob, ein Mann, ein männliches Wesen. Und er wünscht, das wäre nie geschehen. Er sagt später, haben wir gelesen in Vers 10, diese Nacht hat die Pforte meines Mutterschoßes nicht verschlossen. Also er hätte sich gewünscht, dort wäre eine Kontrazeption, sagen wir, eine Scheidewand gewesen, die es verunmöglicht hätte, durch den Muttermund hineinzugehen, in den Mutterschoß. Aber Hiob war gewollt. Von Gott gewollt. Nur er sagt jetzt, wäre doch das nie geschehen. Irgendwie hat er das auch vergessen, was er um Gott zu rechtfertigen, noch gesagt hat in 2 Vers 10, sollen wir, wenn wir schon das Gute von Gott annehmen, nicht auch das Böse annehmen. Er hat das Gute vergessen. Er war so schwer krank. Es war so schlimm. Und bei der Pest, man hat Fieber, man hat Bewusstseinstrübungen, man ist ganz elend und schwach. Man kann Durchfall haben, wie das wir gesehen haben, was Hiob auch hatte. Ein Elend. Und er denkt nicht mehr an die guten Tage. Nun, jemand hat gefragt, hat Hiob sich damit versündigt? Nun, er hat nicht gesündigt, indem er sagte, wäre ich doch nie geboren. Aber indem er diesen Tag verflucht und eigentlich damit ausdrückt in Kapitel 3, sah die Erschaffung von Hiob im Mutterleib war eigentlich ein Fehler. Das sagt er aus. Und damit hat der Gott etwas Ungereimtes zugeschrieben. Aber was auch ganz beachtenswert ist, wenn wir noch weiter lesen, in Vers 11, da sagt er, warum starb ich nicht von Mutterleib an? Kam aus dem Schoß hervor und verschied. Weshalb kamen Knie mir entgegen und wozu Brüste, dass ich sog? Er fragt einfach, warum? Warum bin ich nicht gestorben? Diese Fragen darf man stellen. Wir lernen aus der Bibel, dass wir Fragen stellen dürfen. Und Hiob, erste Frage ist, warum starb ich nicht von Mutterleib an? Frage 1. Frage 2, Vers 12. Weshalb kamen Knie mir entgegen? Und drittens, weil es ist angehängt an weshalb und wozu Brüste, dass ich sog? Da habe ich schon drei Fragen. Vers 20. Warum gibt er dem mühseligen Licht und Leben denen, die bitterer Seele sind, die auf den Tod harren, und er ist nicht da, und die nach ihm graben, mehr als nach verborgenen Schätzen, die sich freuen bis zum Jubel, Wonne haben, wenn sie das Grab finden? Dem Mann, also wieder die Frage, warum gibt, dem Mann, dessen Weg verborgen ist und den Gott eingeschlossen hat, ringsum. Denn vor meinem Brot kommt mein Seufzen und wie Wasser ergießt sich mein Gestöhn. Hier sehen wir eine Todessehnsucht. Aber was wir festhalten müssen, es war eine Todessehnsucht, aber er spricht nie von Selbstmord. Oder wie man heute sagt, in unserer Gesellschaft, Suizid. Das heißt einfach Selbsttötung. Und damit will man nicht sagen, dass es illegale Tötung ist. Selbstmord drückt nämlich aus, es ist ein Mord an sich selbst. Man kann jemand anderen ermorden, aber auch sich selbst. Und das ist gar kein Thema. Und wenn wir denken über das, wenn wir nachdenken über das Thema Selbstmord, wo finden wir das in der Bibel? Bei Saul. 1. Samuel 30. Ein Mann, der sich von dem Herrn abgewandt hat und dann auch Zuflucht in Spiritismus gesucht hat. Ein Mann, der sich nie wirklich bekehrt hatte und darum auch nie sagen konnte, mein Gott. Er sagt immer zu Samuel, dein Gott, dein Gott. Und er endet im Selbstmord. Oder denken wir an Ahitophel, diesen teuflisch gescheiten Mann, der Berater war von David und sich gegen David gewandt hat und seine Intelligenz einsetzte, um David, wenn möglich, zu zerstören. Und als sein Rat, der Rat Ahitophels, durch Gott, durch Gottes verschlungene Wege zerstört war, dann hat er sich selber umgebracht. 2. Samuel 17, 23. Oder denken wir an Simri, diesen gottlosen König von den 10 Stämmen Israel, der sich selber verbrannt hat. Selbstverbrennung. 1. Könige 16, Vers 18. Und denken wir weiter an Judas, der den Herrn verraten hat. Und all die Jahre, wo der Herr ihm die Gnade offeriert hatte, abgelehnt hatte. Und er macht in Matthäus 27, 5 Selbstmord. Aber für Gottesfürchtige wie ein Hiob oder ein Elia, der auch wünscht zu sterben. In 1. Könige 19, nimm meine Seele weg, bitte der Herrn. Aber er selber nimmt sein Leben nicht. Meine Seele heißt mein Leben, Nefesh, Nafshi. Er sagt Gott, weil er weiß, nur Gott hat darüber zu bestimmen, ob ich leben oder nicht leben soll. Aber er selber vergreift sich nicht an seinem Leben. Und das ist sehr wichtig für Gläubige, das zu wissen. Der Gedanke, die Idee von Selbstmord, muss man sich immer wieder sagen, das ist ein absolutes No-Go. Jeglicher Gedanke, der aufkommt, sofort weg. Das ist ein No-Go, das ist keine Option. Und so ist das auch wieder vorbildlich. Er sagt einfach, was in seinem Herzen ist. Und ganz wichtig, Klagelieder. Der Name sagt es ja schon aus. Klagelieder von Jeremia. Da werden wir aufgerufen, unsere Not vor Gott auszubreiten. Aber nicht nur auszubreiten, sondern auszuschütten. Klagelieder 2, Vers 19. Mache dich auf, klage in der Nacht, beim Beginn der Nachtwachen. Schütte dein Herz aus wie Wasser vor dem Angesicht des Herrn. Wie ein Kessel Wasser ausleeren. Ein Bild der Tränen. Weinen, schluchzen, ja, ist eine gute Sache. Schütte dein Herz aus wie Wasser vor dem Angesicht des Herrn. Aber eben vor dem Angesicht des Herrn. Die Not Gott bringen. Hebe deine Hände zu ihm empor für die Seele deiner Kinder, die vor Hunger verschmachten an allen Straßenecken. Gott will, dass wir alle unsere Nöte vor ihm kund werden lassen. So sagt es auch Philipper 4, Vers 7. Das hat Hiob gemacht. Und das Schöne ist, Hiob spricht nicht nur über Gott, sondern er spricht zu Gott. Wir werden sehen, in den Reden seiner drei Freunde, sie sprechen die ganze Zeit über Gott.

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Es ist schon erschreckend, wie blind und unverständlich man sein kann. Wie oft haben Sie schon nachträglich einsehen müssen, dass Sie etwas Offensichtliches übersehen haben oder nicht einsehen wollten, später aber eingestehen mussten, dass Sie falsch lagen. Leider geschieht das auch mit sehr ernsten Sachen, sogar mit dem Wichtigsten im Leben. Die Natur, die Bibel, der menschgewordene Sohn Gottes, sie alle bezeugen und offenbaren unseren Schöpfer, den wahren und lebendigen Gott, der unserer Anbetung, Ehrfurcht und völligen Hingabe würdig ist. Welches Gottesbild haben Sie? Wie ist Ihre Einstellung, Ihr Verhalten zu Gott? Lassen Sie nicht zu, dass das Leben vergeht und Sie zum Wichtigsten im Leben blind oder unverständlich bleiben.

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1: Sie hören nun die gute Nachricht aus Gottes Wort. Unser Wochenvers steht in Römer 1, Vers 16. Denn ich schäme mich des Evangeliums von Christo nicht. Denn es ist eine Kraft Gottes, die da selig macht alle, die daran glauben. Die Juden vornehmlich und auch die Griechen. Das war unser Merkvers aus Römer 1, Vers 16.

0: Ich grüße Sie herzlich zur Radiosendung des biblischen Hörfunks. 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Nach Schule und Bundeswehr absolvierte er ein Missionsseminar und war anschließend in der Gemeindearbeit tätig. Heute ist er Leiter der Konferenz für Gemeindegründung, Redakteur der Zeitschrift Gemeindegründung und freier Wortverkündiger in Evangelisationen und Gemeindeseminaren. Ich wünsche Ihnen eine gesegnete Zeit beim Zuhören. Sie hören jetzt Wilfried Block mit seiner Botschaft, Teil 2.
1: Ein Gemeindeausschluss ist ein Ausschluss durch die ganze Gemeinde. Achten wir darauf, so sage es der Gemeinde. Wir sollen den oder die Gefallenen nicht verdammen und nicht als Person ablehnen, sondern den Bruder oder die Schwester von Herzen zurechtbringen wollen. Das sollte unsere Haltung sein. Leid tragen, verschwiegen sein, darüber beten, es ins Gebet nehmen und den Wunsch haben, diesem Bruder oder der Schwester zu helfen. In Galater 6,1, die Stelle haben wir vorhin gehört, wenn ein Bruder von einem Fehl übereilt wird, so helft ihr, die ihr geistlich seid, ihm zurecht. Ihm zurechthelfen, zurechtbringen. Da steht übrigens im Griechischen ein Wort, das heißt katartizo, das heißt Netze flicken. Das wird verwendet in Matthäus 4,21, wo Petrus mit seinen Gehilfen dasteht im See Genezareth und die Netze geflickt hat. Netze flicken. So sollen wir dem anderen zurechthelfen. Sein Netz wieder flicken, ja, und auch das Netz der Gemeinde, da ist ein Riss geschehen, da ist Sünde eingedrungen in das Leben eines Menschen und damit auch in unsere Gemeinde. Jetzt helfen, das Netz wieder zu geben, dass die Sünde hinausgetan wird, dass dem Bruder oder der Schwester geholfen wird und das Netz wieder hält. Das heißt, unter vier Augen mit ihm sprechen, in der Haltung der Demut, der Sanftmut, des Leidtragens, des Mitdrunterstellens unter die Last. Ich denke mit großer Freude daran zurück, wie Brüder in dieser Haltung mit mir gesprochen haben und wie sie mich zurückholten von dem falschen Weg. Das muss ich wirklich sagen, das schätze ich immer, wenn Brüder oder Schwestern mich so ansprechen, mich auf Dinge aufmerksam machen. Das gut, es kann auch mal sein, im ersten Augenblick wird sich da etwas innerlich sperren, ja, oder kann auch mal was hochkommen, aber wir sind Menschen. Wenn wir das geistlich wieder unter den Füßen haben, sollten wir immer dankbar sein, wenn ein Bruder oder eine Schwester uns zurechthelfen will. Das heißt nicht immer, dass wir das annehmen können, genauso wie es der andere sagt, aber zumindest sollten wir drüber nachdenken, drüber beten und eventuell Konsequenzen ziehen. Dieter, es gibt einen Bruder, den kennen wir, der heißt Sigismund. Du weißt, wie der Nachname ist, den sage ich jetzt nicht. Ja, und der hat mich mal an die Seite genommen. Und du kennst ihn, der hat so eine liebe, sanfte, brüderliche Art und alleine schon seine Stimme. Ich wäre bald zerflossen, ja. Er hat mich ermahnt, er hat mich wirklich zur Brust genommen, aber es hat mir fast gut getan, wie er das gemacht hat. So ein lieber Mensch, ja. Und ich konnte ihm das gar nicht übel nehmen, wirklich beim besten Willen nicht, ja. Und er hat mir damit auch geholfen mit diesem Dienst. Ich denke auch gerne daran, wie ich in den letzten fast 20 Jahren den einen oder anderen auch von falschen Wegen zurückrufen durfte, wo ich es auch hier und da mal miterleben durfte, wie sich jemand hat zurechtbringen lassen. Das sind sehr schöne Erfahrungen. Aber ich muss auch sagen, ich denke mit Schmerz an die Geschwister, die sich nichts sagen ließen und die ihren sündigen und falschen Weg stur weitergingen. Zum Teil bis zum heutigen Tag. Es ist ja auch so einfach, ja, wenn man in einer Gemeinde zum Beispiel, wenn da ein Verhalten nicht durchgelassen wird, wenn da Brüder kommen und ermahnen, ja, dann geht man weg aus der Gemeinde und geht durch die Hintertür in die nächste Gemeinde wieder rein, ja. Und wenn diese Gemeinde sich nicht biblisch verhält und nicht nachfragt, hör mal, wo kommst denn du her, da rufe ich mal die Ältesten an und frage mal, ob du dort im Frieden weggegangen bist und so weiter. Und welche Gemeinde macht das heute noch? Nur noch ganz wenige. Ja, und dann ist er schwuppdiwupp in einer anderen Gemeinde drin. Und die freut sich vielleicht sogar wieder einer mehr. Also, wenn mein sündiges Verhalten in meiner Gemeinde nicht toleriert wird, dann sollte ich dankbar sein dafür, dass meine Gemeinde nach biblischen Grundsätzen handelt und bereit sein, mich zurechtbringen zu lassen. In Matthäus 18 spricht der Herr Jesus von einem Menschen, der gesündigt hat. Und ich habe es gesehen, ich habe davon Kenntnis, ich vermute es nicht nur, ich habe wirklich ganz klar gesehen, gehört, mitgekriegt, miterlebt, wie ein Bruder oder eine Schwester gesündigt hat. Was soll ich nun tun? Was befiehlt der Herr in einem solchen Fall? Er befiehlt ein Vorgehen in 4 Schritten. Erster Schritt, das Vier-Augen-Prinzip. Die Angelegenheit soll unter 4 Augen geregelt werden. Der Herr Jesus sagt, so geh hin, überführe ihn zwischen dir und ihm allein. Das ist so logisch, so klar. Und doch machen wir es manchmal nicht. Was machen wir? Da hat jemand an uns gesündigt und wir gehen als erstes ans Telefon und rufen den an und die und erzählen es dem und ja, bevor wir den direkten Weg gehen und den Betroffenen selbst bitten zum Gespräch. Die Folge ist, dass die Angelegenheit sich verbreitet, es kann zum Steppenbrand werden und der Hader, der Unmut wird in vielen Herzen vervielfältigt. Lasst uns doch diese Weisung Jesu beherzigen. Er sagt, sündigt dein Bruder oder eine Schwester an dir, geh hin, regel das zuerst mit ihm allein, unter 4 Augen. Es ist der direkte Weg. Das Ziel ist, dass er seine Schuld erkennt, dass er Buße tut und wieder ins Reine kommt mit seinem Herrn und auch mit mir. Man betet zusammen drüber und die Sache ist erledigt und niemand muss das mehr erfahren. Beweise deine Liebe, indem du ihn oder sie zurechtbringen möchtest. Wenn du den Bruder in seiner Sünde laufen lässt, handelst du mindestens so lieblos wie er, der gegen dich sündigte. Also, Jesus lehrt, überführe ihn zwischen dir und ihm allein. Zweiter Schritt, was ist, wenn er nicht auf dich hört? Du sagst ihm das, so liebevoll wie du kannst, so klar und deutlich, unmissverständlich, bittest ihn, denk darüber nach, bete drüber, wenn du es jetzt nicht so sehen kannst. Aber was machst du, wenn er nicht auf dich hört? Es vergehen Wochen, keine Reaktion. Ist dann der Fall für mich erledigt und du sagst, na gut, wer nicht will, hat gehabt? Nein, der Herr lehrt, geh hin und nimm noch einen oder 2 Zeugen mit dir. Das ist ein biblisches Prinzip. Durch 2er oder 3er Zeugen Mund wird jede Sache festgestellt werden, steht in 2. Korinther 13,1. Schon im Alten Testament. Auch. Die Zeugen haben die Aufgabe, alles, was im Gespräch gesagt wird, zu beurteilen. Auf das Überprüfen der Details legt der Herr deshalb Wert, weil manchmal auch falsche Motive bei Brüdern vorherrschen können, die Gemeindezucht ausüben wollen. Ja, kann auch mal sein, dass da falsche Motive sind. Und die Zeugen, die hören sich das an. Und es kann durchaus sein, dass die Zeugen nachher sagen zu dem Bruder, der sie mitgenommen hat, dahin, hör mal. Also so dramatisch ist das nicht, wie du uns das geschildert hast, ja. Ich glaube, der hat es gar nicht so gemeint und ihr solltet die Sache unter euch regeln und fertig, ja. Lasst das fallen. Der hat nicht gesündigt, der wollte dich nicht verletzen, du hast das so empfunden, aber das war gar nicht so. Kann sein, dass es auch mal so geht. Dieser Schritt hier nennt man die halböffentliche Ermahnung. Und ich muss auch sagen, wie oft wurde diese klare biblische Regel außer Acht gelassen. William MacDonald meint, in dieser Hinsicht handeln weltliche Gerichte oft gerechter als christliche Gemeinden, weil weltliche Gerichte manchmal auch nur wenige Zeugen erstmal einbestellen und da wird die Sache geklärt und da wird manchmal auch unter Ausschluss der Öffentlichkeit und dann ist die Sache vom Tisch. Auf jeden Fall wird auf Zeugenaussagen Wert gelegt. Man fragt nach Zeugen, um die Sache gerecht beurteilen zu können. Und dann kommt der dritte Schritt, Matthäus 18, 17a, wenn er aber nicht auf sie hören wird, auf die Zeugen, die man mitgenommen hat, wenn die jetzt die Sache bestätigt finden und sagen, hör mal Bruder, du hast gesündigt gegen diesen Bruder. Tu Buße, entschuldige dich und ordne die Sache. Und er will es nicht einsehen, dann soll der nächste Schritt kommen. Wieder nach einer Zeit des Bedenkens, ja, nämlich vor der Gemeinde. Nicht im Gottesdienst, denke ich, sondern in einer Gemeindeversammlung, ja, wo die Gemeinde unter sich ist. Ein Gemeindeausschluss ist ein Ausschluss durch die ganze Gemeinde. Achten wir darauf, so sage es der Gemeinde. Ein Gemeindeausschluss ist nicht nur die Entscheidung der Ältesten, sondern die ganze Gemeinde soll dann den Betreffenden hinaustun. Die einzelnen Gemeindeglieder hören zunächst nochmal die Zeugenaussagen, ja, die Zeugen, die mit waren bei dem Bruder, die sagen das vor der ganzen Gemeinde, so und so und so war das. Und daraufhin distanziert sich die Gemeinde von der Sünde in ihrer Mitte und damit von dem nicht umkehrwilligen Sünder. Die Angelegenheit soll also vor die örtliche Gemeinde gebracht werden, nicht vor den weltlichen Richter. Es ist den Christen ausdrücklich verboten, weltliche Gerichte gegen andere Gläubige in Anspruch zu nehmen. Heute gibt es natürlich alles Mögliche. Manchmal prozessieren ganze Missionswerke gegeneinander vor Gericht, ja, vor weltlichen Gerichten. Aber das ist natürlich kein Zeugnis vor dem Herrn. An dieser Stelle der Ermahnung, der öffentlichen Ermahnung, hat es auch schon gegeben, dass Leute umgekehrt sind, wo die ganze Gemeinde die Sache gehört hat und dann gesagt hat, hör mal, wir schließen dich aus. Wenn du jetzt nicht Buße tust, tun wir dich hinaus. Und da ist es schon vorgekommen, dass sich dann immer noch Leute zurechtbringen haben lassen. Und während dieser ganzen Schritte, bis auf zu diesem dritten Schritt auf jeden Fall, sollte die ganze Gemeinde und vor allen Dingen die Ältesten sehr intensiv beten in dieser Sache. Und da wäre es ganz gewiss auch wichtig, ein extra Gebetstreffen einzuberufen, unter Umständen zu fasten, ja, bevor der allerletzte, der vierte Schritt vollzogen wird, nämlich, dass er hinausgetan wird aus der Gemeinde. Unser Herr sagt, Vers 17b, wenn er aber auch auf die Gemeinde nicht hören wird, so sei er dir wie der Heide und der Zöllner. Auch da müssen wir genau hinhören, was unser Herr hier sagt. Er verwendet den Ausdruck, so sei er dir wie der Heide und der Zöllner. Zöllner ist natürlich der Zöllner der damaligen Zeit gemeint, nicht einer. Es gibt auch heute ganz integre Zollbeamten, ja, die sind nicht gemeint, sondern der Zöllner der damaligen Zeit war ein Kollaborateur, ja, ein Halsabschneider, ein Betrüger, mit dem man keine Gemeinschaft haben wollte und sollte. Das heißt, der nicht umkehrwillige Bruder oder Schwester sollte nun nicht mehr zur örtlichen Gemeinde gehören. Er wird aus dem Schutzraum der Gemeinde ausgeschlossen, damit er zur Besinnung kommt. Er muss sich dann zwangsläufig die Frage stellen, will ich wirklich wegen meiner Halsstarrigkeit die Segnungen meiner Gemeinde verlieren? Will ich das wirklich? Will ich die Gemeinschaft mit den vielen Geschwistern verlieren? Ich denke an einen Fall, eine Schwester unserer Gemeinde, die mit einem ungläubigen Mann zusammenlebte, eine Besucherin unserer Gemeinde. Und ich habe ihr das ganz wörtlich ins Gesicht gesagt. Liebe Schwester, willst du die Gemeinschaft mit uns vielen verlieren? Mit uns, deinen Brüdern und Schwestern im Herrn? Um die Gemeinschaft mit einem Menschen aufrechtzuerhalten, die Gott nicht gefällt. Eine unzüchtige Gemeinschaft, die Gott nicht gefällt. Die ziehst du vor, der Gemeinschaft mit den vielen Geschwistern. Aber es half nicht, sie zog diese Gemeinschaft leider vor. Achtet nochmal drauf, der Herr Jesus sagt, so sei er dir wie der Heide und wie der Zöllner. Also keine Gemeinschaft mehr haben. Er sagt nicht, so sei er für dich wie der Sohn des Verderbens. So nennt er den Judas. Ja? Er sagt nicht, dann ist er für dich ein Sohn des Verderbens, das heißt, er ist verloren, um den brauchst du dich nicht mehr kümmern, für den brauchst du nicht mehr beten, der ist eh verloren, er kommt in die Hölle. Er hätte hier den Ausdruck genauso verwenden können, so sei er dir wie ein Sohn des Verderbens. Tut er nicht. Er sagt ganz bewusst, wie der Heide und der Zöllner, mit denen man einfach keine Gemeinschaft haben konnte und sollte. Also, das ist die Frage. Will man alle Segnungen der Gemeinde verlieren? Und noch eine Frage, will der Betreffende wirklich unter Gottes Züchtigungsgericht kommen? Der Hebräerbrief sagt uns ganz klar, dass Gott seine Kinder züchtigt, dass er sie strafen wird, dass er unter Umständen sie sogar wegnehmen wird hier von dieser Erde, wenn sie in der Sünde verharren und kein Zeugnis mehr sein können für ihn, kann er sie wegnehmen von dieser Erde. Und halten wir daran fest, was die Schrift sagt. Wenn einer ein echtes Kind Gottes ist, wiedergeboren durch Gottes Wort und Gottes Geist, und er ist in Sünde gefallen und verharrt in Sünde, und er wird aus der Gemeinde ausgeschlossen oder geht selber weg aus der Gemeinde, seien wir ohne Sorge. Wenn er ein Kind Gottes ist, wird Gott ihn in die Zucht nehmen. Wie immer die dann aussehen wird. Lässt ihn Gott laufen, dann habe ich Sorge um ihn. Das könnte heißen, er ist kein Kind Gottes, er ist ein Bastard, ja? Er ist kein wirkliches Kind Gottes. Dann kann es sein, dass er bis an sein Lebensende die Sünde genießt, bis er dann eines Tages stirbt. Aber wenn es ein echtes Gotteskind ist, wird ihn Gott in Zucht nehmen. Durch gesundheitliche Dinge oder durch Misserfolg oder durch andere Erziehungsmittel, die der Herr dann anwenden wird. Halten wir daran fest, was die Schrift sagt. Dem Christ, der nicht zur Buße bereit ist, wird die Gemeinschaft der Glaubenden durch den Ausschluss entzogen, da für den Vollzug der Gemeindezucht die gesamte Gemeinde zuständig ist, ist es eminent wichtig, dass sich alle Gläubigen an diese Maßnahme halten. Und an der Stelle muss ich etwas sagen über eine ganz große Gefahr. Wenn Gemeindezucht geübt wird, wenn wirklich so etwas vorkommt in der Gemeinde, sind ja ohnehin schon alle dadurch beschwert und belastet und irgendwie liegt so ein Mehltau über der Gemeinde, ja, weil nun sowas vorgefallen ist, die Freude ist gedämpft. Und jetzt muss das auch noch in einer Gemeindeversammlung behandelt werden. Und dann gibt es vielleicht auch Leute, die stehen dem Betreffenden sehr nahe oder der Betreffenden. Und die können das gar nicht fassen und gar nicht glauben oder wollen es nicht wahrnehmen haben, dass jetzt an der Person Zucht geübt werden muss. Dann kann es passieren, die Gemeinde ist auf einmal in der Sache gespalten, ja. Auf einmal sind da zwei Hälften oder es kann sein, 9/10 sind für Zucht, aber 1/10, da ist ein Grüppchen, die sagen, das könnt ihr doch nicht machen. Und es kann sein, die ganze Gemeinde kommt in Aufruhr, in Spaltung über diese Geschichte. Es ist eine ganz große Gefahr, wenn Gemeindezucht geübt wird. Oder es kann sein, die Zucht wird beschlossen, alle scheinen das zu akzeptieren, aber im Verborgenen unterlaufen jetzt einige Geschwister den Zuchtbeschluss. In der Form, dass sie sich einfach nicht daran halten. Sie entziehen dem Betreffenden nicht die Gemeinschaft. Sie treffen sich mit der Person weiter. Sie telefonieren, sie schreiben. Sie halten die Gemeinschaft aufrecht und sagen vielleicht noch, du, unsere Gemeinde, die ist an dem Punkt so hart gewesen, das kann ich gar nicht mittragen und so weiter. Ich halte die Gemeinschaft mit dir. Ich weiß, man könnte da in einen großen Konflikt kommen, wenn es wirklich jemand ist, den man lieb hat, den man schätzt, ja. Und jetzt sagt die ganze Gemeinde, wir wollen diesen Bruder oder die Schwester ausschließen. Aber ich kann euch nur bitten, wenn die Gemeinde das beschließt als Ganzes, selbst wenn ihr es nicht hundertprozentig so sehen könntet, wie es vielleicht von den Zeugen vorgebracht wurde, haltet euch trotzdem dran. Die Verantwortung habt nicht ihr. Die Verantwortung hat die Gemeinde und die Personen, die das vorgebracht haben, also die Gemeindeleitung, die Ältesten und die Zeugen, die nehmen die Verantwortung auf sich. Aber ich würde in so einem Fall dieser Person sagen, hör mal, meine Gemeinde hat das beschlossen, mir tut es sehr weh, die Gemeinschaft mit dir jetzt abbrechen zu müssen. Ich bitte dich von ganzem Herzen, ordne das vor dem Herrn und auch vor den Menschen. Und dann bin ich der Erste, der wieder die Gemeinschaft ungetrübt mit dir aufnehmen wird. So würde ich mich verhalten. Übrigens, das gilt insgesamt. Wenn die Gemeinde etwas beschließt als Ganzes oder auch die Ältesten der Gemeinde, die Gemeindeleitung, selbst wenn ich es nicht mittragen kann, ich sollte mich hinter diesen Beschluss stellen. Ich habe gehört, wie eine reife Schwester in Amerika Folgendes erlebt hat. Die Gemeinde beschloss, den Parkplatz zu erweitern und einen größeren Geldbetrag für die Erweiterung des Parkplatzes einzusetzen. Und als das zur Debatte anstand, sagte diese reife Schwester in der Gemeinde, was macht ihr Geschwister? Lasst doch den Parkplatz, ob der jetzt geteert ist oder nicht, auch wenn er nur geschottert ist, es macht nichts. Menschen gehen verloren und wir sollten das Geld lieber nehmen und in die Missionsarbeit investieren, sagte die Schwester in der Gemeindeversammlung. Aber sie wurde überstimmt. Die Gemeinde beschloss, damit wird der Parkplatz geteert. Und am nächsten Samstag sollte mit den Arbeiten begonnen werden. Die Schwester, die in der Gemeindestunde öffentlich dagegen gesprochen hatte, war an jenem Samstag die erste, die auf der Baustelle war. Und dann hat jemand anders gesagt, nanu, dich habe ich aber hier gar nicht erwartet heute. Du warst doch dagegen. Hat sie gesagt, die Gemeinde hat es beschlossen, rede davon nicht mehr. Ich stehe dahinter. Und sie war als erstes auf der Baustelle. Das ist eine geistliche Haltung. Römisch 5. Eine Ausnahme von der Regel. Ihr wisst doch, dass es fast keine Regel ohne Ausnahmen gibt, ja? So auch hier, wir haben eben gesagt, die ganze Gemeinde schließt jemanden aus. Die ganze Gemeinde, sagt auch Paulus, ja, wenn ich im Geist anwesend bin und auch der Herr, dann, wenn die ganze Gemeinde versammelt ist, dann soll der Betreffende aus der Mitte getan werden, 1. Korinther 5. Hier ist eine Ausnahme, in Titus 3, Vers 10. Einen sektiererischen Menschen weise nach ein- und zweimaligen Zurechtweisung ab. Hier sagt Paulus nicht, dann mach es so wie in Matthäus 18, ja, und dann rufen die ganze Gemeinde zusammen, weise nach ein- und zweimaligen Zurechtweisung ab, da du weißt, dass ein solcher verkehrt ist und sündig und durch sich selbst verurteilt ist. Schaut, eine der Hauptaufgaben leitender Brüder ist die Bewahrung der Einheit und der gesunden Lehre in der Gemeinde. Es ist die Verantwortung der Leiter, sektiererische Menschen, die versuchen, Kontroversen in die Gemeinden zu bringen und ihr Lehren und Spaltung anzurichten und Schafe hinter sich herzuziehen, Jünger abzuziehen, wie Paulus sagt, solchen Leuten Einhalt zu gebieten. Das ist die Aufgabe von den Leitern, ja, wenn sie das merken, dass da einer so agitiert im Untergrund oder sogar öffentlich, dann gilt es sofort einzugreifen. Einmalig ermahnen, zweimalig und Schluss. Fred Kolwin hat mal in einem Artikel geschrieben, in der KFG-Zeitschrift Gemeindegründung, das erste Mal bekommt der sektiererische Mensch gelbe Karte und wenn er wieder anfängt, rote Karte. Man kann keine Gemeindeversammlung einberufen und solch einer vertreten Person auch noch ein Forum für seine verkehrten Ansichten geben. Unter Umständen steht schon ein Teil der Gemeinde unter seinem Einfluss. Matthäus 18 behandelt nicht Spaltungen und lehrmäßige Abweichungen, da es bei Gemeindezucht eines Sektierers oder Irrlehrers nicht nur um das Wohl eines Sünders, sondern auch um den Schutz der ganzen Gemeinde geht, ist der Ausschluss bereits nach der zweiten Ermahnung durchzuführen. Fred Kolwin. Einmal habe ich das bisher so gemacht, vielleicht erinnert ihr euch, vor einigen Jahren eine Schwester, die anfing, in dieser Weise tätig zu werden, wo es gelb-rote Karte gab, ja, gleich auf einmal. Nicht erst die gelbe und dann die rote, sondern einmal die gelb-rote. Und ich bin bis heute überzeugt, dass es richtig so war. Wir haben jetzt über das letzte Mittel des Ausschlusses gesprochen. Aber etwas möchte ich an dieser Stelle ganz stark betonen. Nochmal betonen. Niemand wird aus der Gemeinschaft der Gemeinde ausgeschlossen, weil er gesündigt hat. Müssten wir alle ausgeschlossen werden, oder nicht? Wir alle sündigen. Vielleicht täglich, ja. Ohne dass wir es wollen, immer noch aus Schwachheit. Niemand wird ausgeschlossen, weil er gesündigt hat. Er wird auch nicht ausgeschlossen, wenn er eine besonders schwere Sünde begangen hat. Auch das ist kein Grund zum Ausschließen. Ausgeschlossen wird nur, wer die Sünden begangen hat, die wir vorhin aufgezählt haben, und sich nicht zurechtbringen lassen will. Der in seiner Sünde verharrt. Der sich festbeißt daran. Der sich in der Sackgasse verrennt. Also der Unterschied ist ganz klar. Wir sündigen auch, aber wir gehen mit unseren Sünden täglich ins Gericht. Hoffentlich. Hoffentlich ist das bei jedem von uns so. Paulus schreibt in 1. Korinther 11, wenn wir uns selber richteten, so würden wir nicht gerichtet. Was meint er damit? Selber mit unseren Sünden ins Gericht gehen. Ehrlich sein mit uns selber. Im Kampf stehen mit unserer alten Natur. Und die Sünde richten und nicht beschönigen und verniedlichen. Wir haben alle den Hang dazu, die Sünde bei anderen ganz groß zu sehen, ja? Da sehen wir den Splitter auf 100 Meter Entfernung. Aber der Balken im eigenen Auge, da verschieben sich ganz schnell die Perspektiven und das darf nicht sein. Wir müssen mit unseren eigenen Sünden ins Gericht gehen. Und wo das nicht mehr der Fall ist, da wird's gefährlich, ja? Wenn wir nicht mehr mit unseren Sünden ins Gericht gehen. Der muss ausgeschlossen werden, der trotz intensiver Ermahnung in seiner Sünde beharrt. Das Problem ist also nicht ein Fehltritt, sondern das willentliche Beharren in der Sünde oder eben das Festhalten. Und dann geht es letztlich um die Ehre Gottes, denn durch Sünde in der Gemeinde wird schlechtes Licht auf Gott geworfen. Ihm gehört die Gemeinde. Er ist der Besitzer. Die Gemeinde ist die Gemeinde Gottes, so wird sie oft genannt. Und es geht um den Schutz der anderen Gläubigen. Denkt an das Eingangsbeispiel mit den faulen Äpfeln im Korb, an das ansteckend kranke Tier oder die wuchernde Krankheit. Es geht um die Zurechtbringung des Sünders. Er soll aufwachen. Er soll erkennen, wie ihn der Satan betrügt. Er soll umkehren. Wenn der Beschuldigte Zeichen echter Buße zeigt, soll ihn die Gemeinde sofort wieder aufnehmen. Dann kann alles wie früher werden. Zum Glück haben wir in der Bibel ein Beispiel, wie jemand wirklich wieder zurechtgekommen ist. Wir haben es vorhin schon mal kurz als Stelle jedenfalls gehabt. In der Bibel gibt es das Beispiel eben von diesem, der die Stiefmutter hatte, 1. Korinther 5. Paulus schreibt der Gemeinde in Korinth, ihr habt nicht Leid getragen, ihr habt ihn nicht ausgeschlossen, ja, der wollte darin beharren. Und dann haben sie das daraufhin getan, nachdem Paulus den Brief an die Gemeinde geschrieben hatte, haben sie ihn ausgeschlossen. Und als Paulus den 2. Korintherbrief schreibt, der eigentlich der 4. ist, der 1. und 3. Korintherbrief sind ja verloren gegangen, aber der 2. Brief, den wir in der Bibel haben, da schreibt er dann in Kapitel 2, Vers 5 bis 7, dass der jetzt Buße getan hat, ja, der jetzt seinen Sinn geändert hat, er soll aufgenommen werden wieder in die Gemeinde und er soll mit Liebe empfangen werden. Das ist also großartig, dass wir in der Bibel dieses Beispiel haben. Und Paulus schreibt an Timotheus, ob ihnen Gott nicht etwa Buße gebe zur Erkenntnis der Wahrheit und sie wieder aus dem Fallstrick des Teufels heraus nüchtern werden, da sie von ihm für seinen Willen gefangen worden sind. Das schafft der Teufel. Gläubige so zu benebeln und sie in eine Falle zu locken, einen Strick, in den sie hineingefangen werden, der Fallstrick, und der Teufel gebraucht sie für seinen Willen und diskreditiert das Zeugnis der Gemeinde. So, wir nähern uns dem Schluss. Lass mich noch etwas sagen über Vergebung und Wiederherstellung. Wir schlagen doch die Stelle auf, 2. Korinther 2, weil sie so mutmachend ist, so positiv, wenn auch wir leider vielleicht nicht so viele Beispiele erleben können, aber die Bibel hat dieses Beispiel. Also 2. Korinther 2, ab Vers 5. Wenn aber jemand traurig gemacht hat, so hat er nicht mich traurig gemacht, sondern zum Teil, damit ich nicht zu viel sage, euch alle, eben dieser Sünder, von dem da die Rede war, ja, der die Stiefmutter hatte, dem Betreffenden genügt diese Strafe von den meisten der Gemeinde, so dass ihr im Gegenteil viel mehr vergeben und ermuntern solltet, damit der Betreffende nicht etwa durch übermäßige Traurigkeit verschlungen werde. Darum ermahne ich euch zu beschließen, ihm gegenüber Liebe zu üben. Denn dazu habe ich auch geschrieben, dass ich eure Bewährung kennenlernte, ob ihr in allem gehorsam seid. Also, sie sollten ihm vergeben, heißt dann noch weiter, und ihn wieder aufnehmen in die Gemeinschaft. Kehrt der Ausgestoßene von seinem sündigen Weg um, wird er wieder herzlich in die Gemeinschaft der Gläubigen, sprich in die Gemeinde, aufgenommen. Echte Buße bewirkt Vergebung und dann ist die Voraussetzung auch wieder da, Gemeinschaft zu gewähren. Ich habe vorhin gesagt, ich möchte euch auf ein Buch aufmerksam machen von diesem Don Baker, Vergeben und Vergessen, aus ABC-Team, Brunnenverlag. 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Die heilende Wirkung biblischer Gemeindezucht, ein Fallbeispiel. Da war ein Bruder in Amerika, er war hauptberuflicher Mitarbeiter in einer Gemeinde und hat sich in schweren Ehebruch verstrickt, über viele Jahre hinweg mit mehreren Frauen. Und das Ganze ist aufgeflogen und die Gemeinde hat Gemeindezucht geübt auf vorbildliche Weise an diesen Bruder und er kam zurecht. Und er hat sich bewährt und er konnte wieder eingesetzt werden in den Dienst. Also ein wunderbares Beispiel, wie die ganze Gemeinde dadurch letztlich am Ende sogar Segen hatte. Natürlich war das ein schwerer Weg, ein schwerer Prozess, durch den sie gegangen sind. Aber am Ende war die ganze Gemeinde gesegnet. Ein sehr mutmachendes Büchlein. Wer das mal lesen möchte, dem kann ich es wirklich empfehlen. Siebtens, Einwände gegen Gemeindezucht. Lasst mich das noch kurz behandeln. Es gibt immer wieder Einwände gegen Gemeindezucht. Die meisten Gemeinden praktizieren das auch nicht mehr, auch freikirchliche Gemeinden. kommt gar nicht mehr vor, ja, in der Landeskirche sowieso unmöglich, Gemeindezucht zu üben, aber auch viele Freikirchen eben heute nicht mehr. Und zwar sagen Leute, das ist doch viel zu hart. Gott ist ein Gott der Liebe und der Barmherzigkeit. Das ist Gemeindezucht, wenn wir das so machen würden, das ist ja mit dem Wesen Gottes gar nicht vereinbar. Liebe Geschwister, wenn wir diese Sache geistlich beurteilen könnten, bitte nicht menschlich denken. Wer denkt, Gemeindezucht sei hart oder unbarmherzig, der hat noch nichts verstanden von Gottes Prinzipien. Gott will ein heiliges Volk. Eine biblische Gemeinde ist eben keine pluralistische Kirchengemeinde oder sonstige, wo jeder machen kann, was er will, solange er Kirchensteuer bezahlt oder Mitgliedsbeitrag. Es ist eine heilige Sache und das Ziel ist doch die Zurechtbringung, wie wir gehört haben. Der Betreffende soll zurechtgebracht werden durch Entzug der Gemeinschaft. Oder noch ein Einwand. Aber unser Herr hat doch gelehrt, richtet nicht, auf dass ihr nicht gerichtet werdet. Wenn ihr jetzt Gemeindezucht übt, dann richtet ihr den, ja, und brecht den Stab über den, tut den noch hinaus aus der Gemeinde. In der Bergpredigt steht, richtet nicht, auf dass ihr nicht gerichtet werdet. Das stimmt, das steht da. Aber was hat unser Herr damit gemeint? Noch eine Folie, Hubert. Bill McDonald zählt 5 Bereiche auf, in denen wir nicht richten sollen. Richtet nicht. Wir sollen nicht über die Motivation, über die Motive von anderen richten. Das kann nur der Herr. Wenn er kommen wird, er wird das Sinn und Trachten der Herzen offenbar machen, 1. Korinther 4. Die Motive, würden wir heute sagen. Wir wissen doch nicht die Motive des anderen. Da muss ich auch manchmal wirklich ermahnen, auch Leute aus unserem Umfeld habe ich da schon einige Male ermahnt und gesagt, bitte passt auf, ihr richtet jetzt die Motive. Die könnt ihr nicht richten, ihr wisst nicht, wie die Motive aussehen. Zweitens, wir sollen nicht nach dem Äußeren richten. Was? Der will Christ sein? Schau mal, wie unrasiert der durch die Welt läuft oder wie der angezogen ist und wie der guckt und wie der spuckt und so weiter. Ja, das ist nach dem Äußeren. Drittens, wir sollen die nicht richten, die sich aus Dingen ein Gewissen machen, die an sich weder gut noch böse sind. Also wenn jemand aus Schwachheit kein Wein trinken kann, griechischen oder sonstigen, ja. Oder wenn jemand irgendwie aus Schwachheit meint, er muss sonntags Ruhetag halten und darf keine Arbeit tun, die das wäre sonst Ruhetag entheiligt oder wie auch immer, ja. Das sollen wir nicht richten. Viertens, wir sollen nicht den Dienst anderer Christen richten, in dem Sinn auch gemeint, er dient dem Herrn. Und gut, ich würde manches anders machen, ja. Aber ich sollte nicht darüber richten, dass er nicht mit aufrichtiger Gesinnung dem Herrn dienen will. Auch wenn er es anders macht als ich. Fünftens, wir sollen unsere Mitchristen nicht richten, indem wir schlecht über sie sprechen. Das ist auch ein Richten. Das sind die 5 Dinge, die William MacDonald nennt in seinem Buch, im Kommentar zum Neuen Testament. Aber es gibt Gebiete, in denen uns ausdrücklich befohlen ist, zwischen Gut und Böse zu unterscheiden, zu richten. Zum Beispiel Streitfragen unter Gläubigen. Schreibt Paulus, warum geht ihr damit vor ungläubige Richter? Ist unter euch kein Weiser, der diese Sache richten könnte? Also Streitfragen unter Gläubigen, da muss gerichtet werden. Oder Paulus schreibt, Christen sollen nicht am gleichen Joch ziehen mit Ungläubigen. Zum Beispiel auch nicht einen ungläubigen Partner heiraten. Also müssen wir beurteilen, ob jemand gläubig ist oder nicht. Ja, das sollen wir schon beurteilen. Da gibt es nämlich wirklich Erkennungszeichen und Kriterien. Natürlich kann nur Gott letztlich ins Herz schauen, aber wir müssen uns ein Urteil machen, ob jemand gläubig ist oder nicht. Die Ortsgemeinde sollte auch darum schwere Sünden ihrer Glieder richten, so wie wir es gehört haben. Gottes Gemeinde ist heilig, sie ist ein Pfeiler und eine Grundfeste der Wahrheit in dieser unheiligen und von Satan beherrschten Welt. Lasst uns darum neu den Charakter der Gemeinde Jesu Christi erkennen und daran denken, dass es Jesu Worte sind, über die wir hier sprechen. Er hat befohlen, dass wir als Gemeinde auf diese Weise handeln sollen. Noch eine letzte Frage, bevor wir zum Schluss kommen, eine letzte Bibelstelle, die wir aufschlagen wollen. Nochmal in Matthäus 18, in unseren Ausgangstext. Noch einmal wollen wir dahin zurückgehen. Denn die Frage entsteht jetzt, woher nehmen wir eigentlich die Autorität und die Vollmacht? Wenn das jetzt wirklich nötig ist, stellt euch mal vor, wir sind hier als Gemeinde zusammen und müssten wirklich beschließen, einen Bruder oder eine Schwester hinauszutun aus der Gemeinschaft unserer Gemeinde. Stellt euch das mal vor. Woher nehmen wir die Autorität? Woher nehmen wir die Vollmacht, dass wir das tun können? Schaut, darüber sagt der Herr hier, Matthäus 18, Vers 18. Wahrlich, ich sage euch, wenn ihr etwas auf der Erde binden werdet, wird es im Himmel gebunden sein. Und wenn ihr etwas auf der Erde lösen werdet, wird es im Himmel gelöst sein. Ihr, die Gemeinde,

reichen schon. Manche sagen sogar, wo zwei oder drei zusammen sind, da ist Gemeinde. Nein, nein, das sagt der Herr nicht. Da ist nicht Gemeinde. Das sind zwei oder drei zusammen. Aber der Herr kann trotzdem in der Mitte sein, ja? Auch wo zwei oder drei versammelt sind. Er ist auch in meinem Inneren. Er wohnt in mir, wenn ich alleine bin, ja? Ist er auch bei mir. Und erst recht, wenn zwei oder drei Christen zusammen sind. Da kann er in unserer Mitte sein. Der Zusammenhang spricht von Gemeindezucht. Da verheißt der Herr seine ausdrückliche Gegenwart. Er gibt uns die Autorität, er selbst, das Haupt der Gemeinde. Er hat es hier uns mitgeteilt, wie wir handeln sollen. Das gibt uns die Autorität, dieses Unerhörte zu tun, jemanden aus der Gemeinschaft hinauszutun. Und mir ist aufgefallen, heute noch, in der Beschäftigung damit, es war doch noch nicht die letzte Stelle, 1. Korinther 5, Vers 4, da sagt nämlich der Apostel Paulus genau das Gleiche. 1. Korinther 5, Vers 4, er sagt, vielleicht schon 5, Vers 3, damit wir den ganzen Satz haben, denn ich zwar dem Leibe nach abwesend, aber im Geist anwesend, habe schon als anwesend das Urteil gefällt über den, der dieses so verübt hat. Ja, immer noch der Unzucht hatte mit der Stiefmutter. Wenn ihr und mein Geist mit der Kraft unseres Herrn Jesus versammelt seid. Merkt ihr? Wenn ihr mit der Kraft unseres Herrn Jesus versammelt seid, einen solchen im Namen unseres Herrn Jesus dem Satan zu überliefern, zum Verderben des Fleisches, damit der Geist errettet werde am Tag des Herrn. Paulus sagt dasselbe. Unter der ausdrücklichen Anweisung des Herrn, in seiner Gegenwart, in seiner Autorität, in seinem Namen, in seiner Kraft soll das ausgeübt werden. Wir könnten es nicht, wir wären zu schwach dafür. Ja, aber so wie wir es jetzt gesehen haben, der Herr gibt uns die Autorität und die Vollmacht, einen solchen Dienst zu tun. Und wenn wir es vielleicht bei dem einen oder anderen versäumt haben, so zu handeln, weil zum Beispiel jemand diesen Schritten zuvor gekommen ist und ist einfach weggegangen von uns, aber eigentlich hätte in dieser Weise mit ihm gehandelt werden müssen. Da sollten wir noch einmal drüber nachdenken, ob wir da noch einen gewissen Nachholbedarf haben, zumindest in einem ganz speziellen Fall. Auf jeden Fall wollen wir weder in der Lehre noch im Wandel Kompromisse machen, nur damit die Zahl stimmt. Lieber eine kleinere Gemeinde, aber unter Gottes Wohlgefallen, als viele Leute, die sich nicht von der Sünde trennen wollen. Darf ich das nochmal sagen? Lieber eine kleinere Gemeinde, aber unter Gottes Wohlgefallen, als viele Leute, die sich nicht von der Sünde trennen wollen. Das muss unsere Ausrichtung sein, ja, unsere Maxime. Gemeindezucht kann auch in einer anderen Gemeinde ausgeübt worden sein, und nun kann es passieren, dass jemand, der irgendwo ausgeschlossen wurde, an unsere Türe klopft und will in unsere Gemeinde aufgenommen werden. Was machen wir dann? Da haben natürlich die Ältesten besondere Verantwortung, den Zuchtbeschluss der anderen Gemeinde zu prüfen und dann der eigenen Gemeinde mitzuteilen, ja, wir akzeptieren den Zuchtbeschluss der anderen Gemeinde, da kann jetzt nicht die ganze Gemeinde hinrennen, ja, zu der anderen Gemeinde, sondern die Ältesten gehen dorthin, prüfen das vor dem Herrn und entscheiden dann, ob dieser Ausgeschlossene abgewiesen wird oder der Ausgeschlossene oder aufgenommen wird. Auf jeden Fall muss ein Zuchtbeschluss von einer anderen Gemeinde, selbst wenn es eine Gemeinde ist, die anders strukturiert ist und geprägt ist und genannt ist und so weiter, sollte immer ernst genommen werden und nie leichtfertig drüber weggegangen werden und zum Beispiel sagen, ach, die Gemeinde, die ist ja so liberal, der meint ausgeschlossen, das akzeptieren wir gar nicht von Grund herein, der kann ruhig zu uns kommen. Nein, nein, Zuchtbeschlüsse grundsätzlich ernst nehmen, und wenn es sich herausstellen sollte, dass er ungerechtfertigt war, nach unseren Augen, dann werden wir das den Ältesten der Gemeinde sagen, werden sagen, wir können euren Beschluss nicht anerkennen. Ihr habt da jemand zu Unrecht ausgeschlossen. Wir werden ihn aufnehmen in unsere Gemeinde. Dann kann es zwar sein, dass man mit der Gemeinde Schwierigkeiten kriegt von da an, aber da muss man vor dem Herrn stehen. Jetzt komme ich wirklich zum Schluss. Ich hoffe, ich konnte das deutlich machen. Es geht ums Zurechtbringen. Dafür gibt es allerdings eine wichtige Voraussetzung, damit der Ausschluss aus

Gemeinde als Form der Gemeindezucht wirksam werden kann, muss die Gemeinschaft der Gemeinde so herzlich und liebevoll sein, dass der Entzug dieser Gemeinschaft wirklich eine Strafe ist. Ja, wenn er sagt, oh, endlich bin ich die los, ja, dann bringt das natürlich nicht viel. Dann würde es richtig greifen, ja, wenn die Gemeinschaft so herzlich wäre, dass jemand wirklich ins Nachdenken kommt. Oh, mit den lieben Geschwistern darf ich keine Gemeinschaft mehr haben. Das will ich mir aber wirklich nochmal überlegen. Dann könnte dieser Schmerz der erste Anstoß zur Besinnung und Umkehr sein und dass der Bruder oder die Schwester das Beharren in der Sünde aufgibt. Und da fragen wir uns, ist die Gemeinschaft unter uns so herzlich und so liebevoll? Wenn nicht, dann wollen wir uns neu danach ausstrecken, denn der Herr sagte zu seinen Jüngern, ein neues Gebot gebe ich euch, dass ihr einander liebt, damit wie ich euch geliebt habe, auch ihr einander liebt. Daran werden alle erkennen, dass ihr meine Jünger seid, wenn ihr Liebe untereinander habt.

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Als Kinder Gottes sind wir geliebt und angenommen vom Herrn. Wir dürfen den Schöpfer der Himmel und Erde Vater nennen. Wir haben freien Zugang zu ihm durch Jesus Christus. Wir haben Gottes Gnade, seinen Frieden, sein Wort, sein Geist, seine Kraft und Weisheit. Und als Kinder Gottes werden wir auch vom Herrn gezüchtigt, weil er uns liebt, denn wir sollen so werden wie Jesus. Wir wissen aber, dass denen, die Gott lieben, alle Dinge zum Besten dienen, denen, die nach dem Vorsatz berufen sind. Denn welche er zuvor ersehen hat, die hat er auch verordnet, dass sie gleich sein sollten dem Ebenbilde seines Sohnes, auf dass derselbe der Erstgeborene sei unter vielen Brüdern.

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1: Sie hören nun die gute Nachricht aus Gottes Wort. Unser Wochenvers steht in Römer 1, Vers 16. Denn ich schäme mich des Evangeliums von Christo nicht. Denn es ist eine Kraft Gottes, die da selig macht alle, die daran glauben. Die Juden vornehmlich und auch die Griechen. Das war unser Merkvers aus Römer 1, Vers 16.

0: Herzlich willkommen zum Programmbeitrag Ihre Fragen, Gottes Antwort, hier beim Biblischen Hörfunk. 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Heute spricht er über das Thema Gewalt hat viele Wurzeln.
1: Es ist schon erschreckend, liebe Hörer, wenn man die Zeitungen aufschlägt und die sich überschlagenden Horrormeldungen liest. Gewaltverbrechen und Kriminalität sind an der Tagesordnung. Dabei werden wir durch das Visuelle des Fernsehens noch viel stärker mit hineingenommen. Aber das Erschütterndste dabei ist, dass der Mensch sich an solche Bilder und Berichte gewöhnt. Unser Thema: Gewalt hat viele Wurzeln. Schaut man auf die junge Generation, stehen einem die Haare zu Berge. Kaum Respekt vor Autoritäten, die Eltern und Erzieher doch sein sollten. Man muss sagen, verdorben vom Scheitel bis zur Fußsohle. So stellt sich am Ende unseres Zeitlaufes die Frage, wohin wird unsere junge Generation steuern? Aber auch zum Teil die ältere Generation. Würde Gott nicht durch das Kommen seines Sohnes Jesus Christus und durch das Gericht einen Schlussstrich ziehen, wäre die Menschheit dabei, sich selbst umzubringen. Freilich hat es diese Phänomene in der Vergangenheit immer wieder gegeben. Aber gerade in den Tagen vor dem Kommen Jesu Christi ist es besonders schlimm. Deshalb sagte auch Paulus in 2. Timotheus Kapitel 3, dies aber wisse, dass in den letzten Tagen schwere Zeiten eintreten werden. Und dann beschreibt Paulus diese Zeit. Diese Erscheinungen sind wohl für die letzten Tage angekündigt, aber wir dürfen uns nicht damit abfinden, dass es nun einmal so ist, dass es eben die Zeichen der letzten Zeit sind. Das haben auch die Propheten nie getan. Sie zeigten wohl die Größe der Schuld auf, deckten sie ebenso schonungslos auf und stellten sie an den Pranger. Aber sie zeigten auch den Weg zur Befreiung und zur Erlösung, um da herauszukommen. Der Ausweg ist Buße und neue Hinwendung zu Gott. Heute beschäftigen wir uns einmal mit den Wurzeln der Gewalt. Erstens, das älteste Beispiel von Gewalt befindet sich in 1. Mose 4, Vers 5 bis 8. Da wurde Kain sehr zornig und sein Gesicht senkte sich. Und der Herr sprach zu Kain, warum bist du zornig und warum hat sich dein Gesicht gesenkt? Ist es nicht so, wenn du recht tust, erhebt es sich. Wenn du aber nicht recht tust, lagert die Sünde vor der Tür. Und nach dir wird ihr Verlangen sein, du aber sollst über sie herrschen. Und Kain sprach zu seinem Bruder Abel, und es geschah, als sie auf dem Feld waren, da erhob sich Kain gegen seinen Bruder Abel und erschlug ihn. Und der Herr sprach zu Kain, wo ist dein Bruder Abel? Und er sagte, ich weiß nicht, bin ich meines Bruders Hüter? Man könnte diese Begebenheit auch den ersten Krieg auf der Erde nennen. Eigentlich war der Neid die Ursache der Gewalt und des Brudermordes. Die Ursache des Neides aber war die Sünde. Zuerst hatten Adam und Eva gesündigt. Sie und ihre Nachkommen hatten auch die Folgen zu tragen. Paulus spricht in Römer 6, Vers 12 bis 14 davon und sagt es so: So herrsche nun nicht die Sünde in eurem sterblichen Leib, dass ihr seinen Lüsten gehorche. Stellt auch nicht eure Glieder der Sünde zur Verfügung als Werkzeuge der Ungerechtigkeit, sondern stellt euch selbst Gott zur Verfügung als Lebende aus den Toten und eure Glieder Gott zu Werkzeugen der Gerechtigkeit. So zieht sich die Sünde wie ein roter, dicker Faden durch die Menschheit. Von Geschlecht zu Geschlecht wird sie weiter verehrt und weitergereicht. Das deutlichste Beispiel findet sich hier bei Kain. Der Neid ist die Wurzel allen Übels. Was hat der Neid schon alles bewirkt? Heute haben junge Leute Freude über Zerstörung oder Lust, sich bewusst in Gefahr zu begeben. Man rast aufeinander los und nennt den Feigling, der aufgibt. Warum man das eigentlich tut, weiß keiner. Sensationslust oder das Erleben von Abenteuern mögen dabei eine Rolle spielen. Viele haben dabei das Wertvollste, nämlich ihr Leben verloren. Ist denn das Leben nur ein Spiel, bei dem man sich amüsant vorkommt? Die Ursache liegt in der Sünde mit ihren vielfältigen, gemeinen Wurzeln. Wir sprechen über die schrecklichen, giftigen Früchte, vergessen aber die Wurzeln. Man kann das Unkraut vielleicht gut abmähen, aber solange die Wurzel noch besteht, ist das völlig sinnlos. Also, die Wurzel muss zerstört werden. Wie ist das möglich? Die Sünde muss gesühnt, ja ausgerottet werden. Bevor wir weiter darüber nachdenken, wollen wir noch einige Ursachen der Gewalt behandeln. Zweitens, wir haben bereits den Neid gesehen als eine Wurzel der Gewalt. Wir sprechen von Bandenkriminalität, von Schlägereien und Krawallen. Wo liegen die Ursachen? Bei einem haben die meisten jungen Leute keinen Lebenssinn und kein Lebensziel mehr. Der Atheismus und der hohe Lebensstandard haben jegliche Ewigkeitshoffnung zerstört. Die Familien sind zum Teil im Auflösungsprozess begriffen. Kein Verstehen zwischen Vater und Mutter. Das sind Kinder, ungewollt und nicht geliebt. Nestwärme und Liebe haben sie nie erhalten. Wundern wir uns noch über die Folgen? Die Ursachen liegen viel tiefer, als wir meinen. Ehen werden geschieden, wo der Vater, der nötige Freund und Partner seiner Kinder, fehlt, ist vielleicht ein fremder Mann an seine Stelle gerückt. Hier kann man lange Geschichten anfügen. Rumpffamilien mit einem Elternteil werden immer häufiger. Um die Kinder loszuwerden, gibt man ihnen Geld, damit sie sich auf dem Rummelplatz vergnügen. Man weiß gar nicht, in welch ein Elend die Kinder dabei gestürzt werden. Drittens. Eine schreckliche Wurzel ist das Fernsehen. Kinder, die nur vor der Flimmerkiste aufwachsen, werden manipuliert und betrogen. Sie leben einer Scheinwelt, die es gar nicht gibt. Dabei spielt die Videowelt eine gewaltige Rolle. Hinzu kommen Computerspiele und das Surfen im Internet. Wo wird es bloß enden? Sicher im Verderben. Viele Filme, Spiele und anderes mehr sind bewusst manipuliert und tragen die Wurzel von Hass und Gewalt in sich. Der Teufel als der Vater der Lüge weiß genau, dass er so am besten die Menschen verführen und fangen kann. Viertens, dazu kommt das Drogenproblem. Oft versucht man, dadurch den eigentlichen Problemen zu entfliehen. Man baut auf eine Scheinwelt voller Glück, die es jedoch nicht gibt. Es ist unmöglich, innerhalb einer Sendung auch nur einen Bruchteil der maroden Gesellschaft zu beleuchten. Das soll auch nicht der Sinn dieser Sendung sein. Fünftens, kommen wir zurück zu der Frage, wie das Problem gelöst werden kann. Darauf gibt es nur eine Antwort. Rückkehr zu dem lebendigen Gott durch Gebet und Buße und totaler Neuanfang. Wir brauchen nicht nur Hilfe, sondern wir brauchen auch den Helfer. In Lukas 19, Vers 10 sagt der Herr Jesus Christus Folgendes: Der Sohn des Menschen ist gekommen zu suchen und zu erretten, was verloren ist. Der Heiland Jesus Christus sieht das Dilemma der Menschen, unserer Gesellschaft. Er weiß um die Ausweglosigkeit und Verlorenheit. Deswegen verließ er den Himmel und kam auf diese Erde. Dabei geht es nicht nur darum, dass die junge Generation sich ändert. Nein, unsere gesamte marode Gesellschaft bedarf der totalen Erneuerung. Die biblischen Ordnungen und Werte sind entstellt und auf den Kopf gestellt worden. Das heißt, wir müssen umkehren zu Gott. Umkehr ohne Buße gibt es nicht. Wir dürfen die helfende und rettende Hand Gottes annehmen, und diese heißt allein Jesus Christus. Seit Gott seinen Sohn zur Sühnung unserer Schuld in diese Welt schickte, ist es möglich, neu zu beginnen. In der Gesellschaft und als Einzelner dürfen wir neu anfangen. Am Kreuz wurde Jesus Christus wie ein Verbrecher hingerichtet. Gott hat es zugelassen, dass sein Sohn gekreuzigt wurde. Warum? Weil diese Strafe dein und mein Gericht war. So starb er als unser Stellvertreter. Er hat die Wurzel der Gewalt, die Sünde getragen und wurde für uns Menschen sogar zur Sünde gemacht. Wer jetzt zu ihm kommt und sein Opfer als für uns gegeben annimmt und seine Schuld bekennt, der erfährt Vergebung. Der darf ganz neu beginnen und darf nach dem Plan der Bibel leben. Er darf mit Jesus Christus ein Leben führen in Gottes Liebe, wo es keine Gewalt und keinen Hass gibt, die in unseren Herzen regieren. Wir wollen beten. Du großer Gott, unser himmlischer Vater, wir leben in einer Welt, wo die Gewalt, der Hass, die Lieblosigkeit und der Terror immer mehr zunehmen. Und wir wissen, es ist die Folge der Lossage von dir, dem lebendigen Gott. Wir wollen dir danken, dass du durch die Hingabe deines Sohnes die Wurzel der Gewalt, die Sünde, gesöhnt hast. Wir danken dir, Herr Jesus, dass du in diese Welt gekommen bist, um Sünder selig zu machen, dass du auf dem Marterhügel Golgatha dein Leben und dein Blut gelassen hast, um uns Menschen zu erlösen. Schenke, dass meine lieben Hörer das begreifen, dass sie mit dir neu beginnen, indem sie ihre Schuld bekennen und dein Opfer am Kreuz für sich persönlich annehmen. Amen.
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1: Und wie bekommt man den Heiligen Geist? Nach Epheser 1, Vers 13 und 14. Nachdem ihr geglaubt habt, das Evangelium eures Heils, seid ihr versiegelt worden mit dem Heiligen Geist. Also Glaube an das Evangelium, nach Buße, Reue, dann bekommen wir den Heiligen Geist, werden mit ihm versiegelt und damit auch organisch hineingeführt in den Leib Christi. Und das ist noch wichtig, gerade für den nächsten Punkt, der Leib und der Weinstock. Wir haben nämlich im Neuen Testament eine ganz ähnlich klingende Belehrung, in Johannes 15, wo der Herr Jesus den Jüngern sagt, ich bin der wahre Weinstock. Ihr seid die Reben. Der Herr Jesus ist der Weinstock und die Jünger sind die Reben am Weinstock. Und der Herr Jesus erklärt, nur wenn ihr in einer lebendigen, organischen Beziehung mit mir seid, könnt ihr überhaupt für den Vater Frucht bringen in eurem Leben. Aber dann spricht der Herr davon, wenn nun eine Rebe keine Frucht bringt, dann geschieht das, was ganz normal ist im Weingarten. Der Weingärtner kommt und schneidet diese unnützen Ranken ab. Und was macht man mit diesen unnützen Ranken, weil man sie nicht gebrauchen kann? Man wirft sie ins Feuer. Also, Reben können abgeschnitten und ins Feuer geworfen werden. Nun müssen wir eben Folgendes bemerken, wenn es geht um den Weinstock und die Reben, dann geht es um die Jünger, die dem Herrn nachfolgen. Und da ist es nicht immer eindeutig, ob alle Jünger wirklich bekehrt sind. Unter den 12 Aposteln sogar gab es einen, der war nicht bekehrt. Der Herr nennt ihn sogar der Sohn des Verderbens, Judas. Und der hat keine Frucht gebracht. Der hat gestohlen. Er hat keine Frucht gebracht. Und diese Rebe wurde abgeschnitten, und dann bleibt nur noch das ewige Verderben, das Feuer.
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Als Jesus Christus seinen Dienst begann, sprach er, die Zeit ist erfüllet und das Reich Gottes ist herbeigekommen. Tut Buße und glaubt an das Evangelium. Dieser Aufruf ist auch heute aktuell und dringend. Wir sollen Buße tun, das heißt, unsere Sünden vor Gott bekennen und davon umkehren. Und wir sollen an das Evangelium glauben. Und was ist das Evangelium? Es ist, dass Christus gestorben sei für unsere Sünden nach der Schrift und dass er begraben sei und dass er auferstanden sei am dritten Tage nach der Schrift. Sind Sie Jesu Aufruf schon gefolgt? Ist Ihr Leben von Buße und Glaube an das Evangelium geprägt?

0: Himmlischer Vater, wenn mir Probleme begegnen, dann schenke mir einen Geist der Dankbarkeit und dankbares Lob. Dankbarkeit. In einer Studie des Psychologen Robert Emmons wurden Freiwillige in drei Gruppen eingeteilt, die jeweils wöchentliche Einträge in ihr Tagebuch machten. Eine Gruppe schrieb 5 Dinge auf, für die sie dankbar waren. Eine Gruppe beschrieb 5 alltägliche Ärgernisse. Und eine Kontrollgruppe listete 5 Ereignisse auf, die sie in geringem Maße beeinflusst hatten. Die Ergebnisse der Studie zeigten, dass die Teilnehmer der Dankbarkeitsgruppe ihr Leben insgesamt besser einschätzten, optimistischer in die Zukunft blickten und über weniger gesundheitliche Probleme berichteten. Danken kann unseren Blick auf das Leben verändern. Dankbarkeit kann uns sogar glücklicher machen. Die Bibel preist seit langem die Vorzüge des Dankens an Gott, da uns dies an seinen Charakter erinnert. In den Psalmen wird das Volk Gottes wiederholt aufgefordert, ihm zu danken, denn der Herr ist gut. Seine Gnade hört niemals auf und seine Treue gilt für immer. Psalm 100, Vers 5. Und ihm für seine unendliche Liebe und wunderbaren Taten zu danken. Kapitel 107, die Verse 8, 15, 21 und 31. Als der Apostel Paulus seinen Brief an die Philipper schließt, der Brief selbst war eine Art Dankeschreiben an eine Gemeinde, die ihn unterstützt hat, verbindet er dankbare Gebete mit dem Frieden Gottes, der größer ist, als unser menschlicher Verstand es je begreifen kann. Vers 7. Wenn wir uns auf Gott und seine Güte konzentrieren, stellen wir fest, dass wir in jeder Situation ohne Angst danken können. Danken bringt uns einen Frieden, der unser Herz und unseren Verstand auf einzigartige Weise bewahrt und unsere Sicht auf das Leben verändert. Ein Herz voller Dankbarkeit nährt einen Geist der Freude. Der Bibeltext heute steht in Philipper 4, die Verse 4 bis 7.
1: Freut euch im Herrn. Ich betone es noch einmal, freut euch, lasst alle sehen, dass ihr herzlich und freundlich seid. Denkt daran, dass der Herr bald kommt. Sorgt euch um nichts, sondern betet um alles. Sagt Gott, was ihr braucht und dankt ihm. Ihr werdet Gottes Frieden erfahren, der größer ist, als unser menschlicher Verstand es je begreifen kann. Sein Friede wird eure Herzen und Gedanken im Glauben an Jesus Christus bewahren.
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0: Geht es Ihnen auch so, dass Sie Gott um Hilfe flehen, damit Sie die richtigen Gedanken pflegen, die richtigen Worte finden? Wir können Davids Gebet zu unserem machen. Lass die Worte meines Mundes und das Sinnen meines Herzens wohlgefällig sein vor dir, Herr, mein Fels und mein Erlöser. Wir stehen fest im Wort Gottes. 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
1: Sie hören nun die gute Nachricht aus Gottes Wort. Unser Wochenvers steht in Römer 1, Vers 16. Denn ich schäme mich des Evangeliums von Christo nicht. Denn es ist eine Kraft Gottes, die da selig macht alle, die daran glauben. Die Juden vornehmlich und auch die Griechen. Das war unser Merkvers aus Römer 1, Vers 16.

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0: Sie hören die Radiobotschaft des Missionswerkes Werner Heukelbach. 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
1: Lieber Hörer, das Thema unserer Sendung lautet: Selbstsicherheit raubt uns den Segen Gottes. Im Neuen Testament lesen wir einmal den Satz: Alles, was zuvor geschrieben, ist zu unserer Belehrung geschrieben. So auch die Ereignisse der Wüstenwanderung des Volkes Gottes. Gott lässt uns die positiven, aber auch die negativen Beispiele der Bibel niederschreiben. Auch über Männer Gottes wird uns berichtet, wo sie versagt haben. In 4. Mose 20, Vers 1 bis 13 können wir solch einen Bericht nachlesen. Im ersten Vers dieses Kapitels wird uns von dem Tod Miriams berichtet. Wir haben einer anderen Sendung gehört, wie sie gemeinsam mit ihrem Bruder Aaron gegen Mose gesprochen haben. Damals wurde Miriam aussätzig wie Schnee. Auf die Fürbitte Moses hin war sie 7 Tage außerhalb des Lagers und durfte danach ihren Platz wieder einnehmen. Sie war es, die Mose als Baby aus dem Wasser gezogen hatte, als er auf dem Nil in seinem Kästchen weinte. Auf Wunsch der Pharaonentochter brachte sie das Kind zu ihr und besorgte seine richtige Mutter als Pflegemutter. Später stimmte sie am anderen Ufer des Roten Meeres ein Siegeslied an. Hier hatte sie ihren Lauf vollendet und ihre schöne Stimme schwieg. Die Prophetin hatte die Härten der Wüste miterlebt. Sie trat während der Wüstenwanderung nicht sehr oft in Erscheinung. Weiter lesen wir in diesen Versen, lieber Hörer, dass das Volk Israel wieder murrte. Mit einem Warum begann das immer wieder. Die Sehnsucht zurück nach Ägypten war immer noch da. Israel war ein hartnäckiges und widerspenstiges Volk. Hier stellen sich 600.000 Mann wieder Mose und Aaron auf. Sie wurden als Übeltäter betrachtet, weil es kein Wasser gab. Den eigenen Unglauben sah das Volk nicht und auch nicht die Wunder, die Gott in der Vergangenheit an ihnen getan hatte. So können Schwierigkeiten im Glaubensleben zweierlei bewirken. Erstens, wir fangen an, Gott Vorwürfe zu machen und benehmen uns dabei wie ungehorsame Kinder. Zweitens, oder wir wachsen durch Schwierigkeiten und reifen im Glauben. Lesen wir dazu Jakobus 1, Vers 2 bis 8. Achtet es für lauter Freude, meine Brüder, wenn ihr in mancherlei Versuchungen geratet, indem ihr erkennt, dass die Bewährung eures Glaubens Ausharren bewirkt. Wer das begriffen hat, lebt in der himmlischen Hoffnung, ohne nach Ägypten zurückzuschauen. Leider war ihre Sehnsucht nach Ägypten größer als die Liebe zu ihrem Gott. Anstatt Buße zu tun, suchten sie die Schuld bei Mose und Aaron. Was tat Mose? Er ging wieder in die Gegenwart Gottes mit diesem Problem. Er argumentierte nicht mit dem Volk, sondern fragte bei seinem Gott nach, um eine Lösung zu erhalten. Gott allein wusste, wie Mose innerlich litt. Das Volk wurde auch aus den Fehlern der Vergangenheit nicht schlau. Mose und Aaron wandten sich von dem murrenden Volk ab und damit auch von ihrer Sünde und gingen in Gottes Gegenwart. Somit konnte sie das Volk nicht länger bedrängen und in Gottes Gegenwart waren sie sicher. Sie erhielten von Gott Antwort und klare Anweisungen, was sie tun sollten. Die Antwort, die Gott ihnen gab, war sehr deutlich. Nimm den Stab und versammle die Gemeinde, du und dein Bruder Aaron, und redet vor ihren Augen zu dem Felsen. Dann wird er sein Wasser geben und du wirst ihnen Wasser aus dem Felsen hervorbringen und die Gemeinde tränken und ihr Vieh. In 1. Korinther 10, Vers 4 lesen wir: Und alle denselben geistlichen Trank tranken, denn sie tranken aus einem geistlichen Felsen, der sie bekleidete. Der Fels aber war der Christus. Mose nahm den Stab von dem Ort vor dem Herrn, also der in der Gegenwart Gottes war. Vielleicht war es der Stab, der vor der Bundeslade lag. Das war die erste Anweisung Gottes. Nun folgte die zweite. Sie sollten das Volk vor dem Felsen versammeln. Diese beiden Anordnungen führten Mose und Aaron korrekt aus. Und nun kam die dritte Anweisung, wo Mose total versagte, weil er hier nicht korrekt, sondern eigenmächtig handelt. Es mag sein, dass Mose gereizt und fix und fertig war, denn immerhin war er hier schon ein alter Mann. Im Psalm 106, Vers 32 lesen wir, und sie erzürnten ihn am Wasser von Meribah, und es erging Mose übel ihretwegen. Das sind die gefährlichsten Momente, wo uns der Teufel übel zusetzt. Die Schärfe der Strafe Gottes können wir nur dann verstehen, wenn man an die Gefahr denkt, die durch Untreue und unsachgemäßen Umgang mit Gottes Ordnungen entsteht. Damit machen wir Gottes Wort zum Menschenwort und die Bibel zu einem bloßen Geschichtsbuch. Eigenes Handeln und Ungehorsam verdienen den Tod. Hatte Gott nicht gesagt, dass er zu dem Felsen reden sollte? Nun hatte er mit dem Stab, vielleicht mit dem gleichen Stab Aarons, der gesprosst hatte und ein Zeichen für die Widerspenstigen war, zweimal geschlagen. In 2. Mose 17, Vers 5 hatte er einmal geschlagen. Dort war es das Bild des Christus, der einmal geschlagen wurde, um die Sünden des Volkes und der ganzen Welt zu sühnen. Dass er zum Felsen reden sollte, bedeutete, dass das Erlösungswerk Christi vollbracht ist und uns durch Christus die geistliche Erfrischung zufließt. Die beiden ersten Befehle führte er treu aus, aber dann versagte er. Woran sehen wir das schwere Vergehen des Mose? Erstens, Mose sprach hier nicht als Knecht Gottes und im Auftrag Gottes. Im Vers 10, die zweite Hälfte, heißt es, werden wir für euch Wasser aus diesem Felsen hervorbringen? Das war eine Erhebung gegen Gott. Konnten etwa Mose und Aaron Wasser hervorbringen? Das war für Gott zu viel. Zweitens, Gottes Anweisung lautete, redet zu den Felsen und nicht schlagt ihn, also eigenes Handeln. Mose verlor die Selbstbeherrschung und schlug den Felsen zweimal. Er tat etwas, was Gott nie geboten hatte. Er sollte wohl den Stab von seinem Ort vor dem Herrn wegnehmen. Das hatte er alles getan. Aber im entscheidenden Moment versagte er. Erstens, als er das Volk anredete, sprach er von Widerspenstigen. Im Vers 10, im Psalm 106, Vers 33 lesen wir, denn sie reizten seinen Geist, so dass er unbedacht redete mit seinen Lippen. Zweitens, Mose war ungehalten, ärgerlich und doch viel zu selbstsicher. Er war nervös, gestresst und überspannt. Er wollte mit ihrer Not auch nicht mitfühlen. Drittens, sein Tun wurde von Gott als Unglaube bezeichnet. Vielleicht wollte er das Geschehen von 2. Mose 7, Vers 20 wiederholen. Damit traute Mose der Kraft Gottes nicht. Sonst hätte er Gottes Anweisungen genau befolgt, anstatt den Felsen zweimal zu schlagen. Die Strafe, die dann folgte, war deshalb so schwer, weil er aus eigener Regie handelte, ohne Gottes Auftrag genau auszuführen. Er hatte Gottes Vollmacht nötig, aber er handelte so, als ob das seine Sache wäre. Mose und Aaron hatten damit Gott nicht vor den Augen des Volkes geheiligt und verherrlicht, sondern sich selbst als Gott dargestellt, indem sie sagten, werden wir. Das war Auflehnung gegen Gott. Auch Aaron stimmte mit ein und musste ebenfalls die Folgen tragen. Im Vers 24 lesen wir, Aaron soll zu seinen Völkern versammelt werden, denn er soll nicht in das Land kommen, das ich den Söhnen Israel gegeben habe, weil ihr gegen meinen Befehl widerspenstig gewesen seid bei den Wassern von Meribah. An dieser Stelle versagte der sanftmütigste Mann der Erde. Sicher war er, wie auch Elia, ein Mensch mit gleichen Gemütsbewegungen wie wir. Er war ein müder und gereizter Mann. manchmal des Lebens überdrüssig. Doch wir haben kein Recht, hier zu urteilen, denn was Mose und Aaron mit diesem halsstarrigen Volk erlebte, war schrecklich. Dennoch staunen wir, wie gnädig Gott ist. Trotz dieses großen Vergehens ließ Gott das Wasser hervorrauschen. Wenn wir untreu sind, er bleibt treu. Es ist Gnade, dass Gott solches Mitgefühl mit uns hat. Das zweimalige Schlagen deutet auf die menschliche Anstrengung hin, etwas zu tun. O armer Mensch, möchte ich sagen. Der Herr Jesus wurde einmal geschlagen und sein Werk ist ewig vollkommen. Leider wird er auf den Altären vieler Kirchen immer wieder geopfert. Viertens. Durch ihren Unglauben und ihr Selbstvertrauen bringen sich Mose und Aaron um den Segen des verheißenen Landes. Das bedeutet nicht, dass sie etwa verloren gegangen wären, niemals. Aber sie haben sich eines besonderen Segens selbst beraubt. Im Vers 12 lesen wir, da sprach der Herr zu Mose und Aaron, weil ihr mir nicht geglaubt und mich vor den Söhnen Israels nicht geheiligt habt, darum sollt ihr diese Versammlung nicht in das Land bringen, das ich ihnen gegeben habe. Dieses Vergehen war deshalb so schwer, weil sie gegen den Christus gesündigt hatten. Denn der Fels, der sie bekleidete, war der Christus. Denn der Herr Jesus wurde nur einmal ans Kreuz geschlagen, nicht um sich selbst mehrmals zu opfern. Hebräer 9, Vers 25 bis 28. Und deshalb verstehen wir, warum Gott Mose und Aaron so hart bestrafen musste. Es wurde von Gott auch nicht geändert. Auch dann nicht, als Mose bettelte, doch ins verheißene Land einziehen zu dürfen. Gott sagte zu Mose, rede mir fortan nicht mehr von dieser Sache. So konnte Mose als der Vertreter des Gesetzes dem Volk das Erbe nicht austeilen. Josua war außersehen, der Eroberer und Austeiler des Landes zu sein, und damit ist er ein Vorbild des Christus. Wäre Mose mit dem Volk ins verheißene Land gezogen, hätte er die Botschaft des Hebräerbriefes zerstört. Lieber Hörer, die Botschaft ist so ernst, dass wir mit Gott nicht spielen können. Das ist eine Warnung auch an die Gläubigen, die nicht bereit sind, Gottes Anordnungen hundertprozentig zu tun, sondern eigenwillig etwas tun. Und damit berauben sie sich des Segens. Auch für dich, lieber Hörer, der du noch nicht wiedergeboren bist, eine dringende Mahnung, dein Leben mit Gott in Ordnung zu bringen. Christus ist nur einmal gestorben und das auch für dich. Es gibt kein anderes Opfer zu deinem Heil. Und wenn du nicht Buße tust und umkehrst, gibt es keine andere Chance zu deiner Rettung. Wir beten. Vater im Himmel, du hast uns in der Bibel eine sehr ernste Begebenheit gezeigt. Bewahre uns alle davor, uns selbst und nicht dich zu verherrlichen. Hilf allen Gläubigen in Demut, dich zu ehren. Hilf aber auch denen, die keine klare Umkehr getroffen haben, bevor es ewig zu spät ist. Segne jetzt dein Wort an ihnen. Amen.

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Dazu fällt mir Philipper 1, Verse 3 bis 6 ein. Ich danke meinem Gott, so oft ich euer gedenke, welches ich alle Zeit tue in allem meinem Gebet für euch alle und tue das Gebet mit Freuden. Über eure Gemeinschaft am Evangelium vom ersten Tage an bisher und bin desselben in guter Zuversicht, dass der in euch angefangen hat das gute Werk, der wird's auch vollführen, bis an den Tag Jesu Christi. 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Der Herr segne, bewahre, festige jeden im Glauben, bis an den Tag Jesu Christi.

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1: Kapitel 14. Zu der Zeit kam die Kunde von Jesus vor den Landesfürsten Herodes. Und er sprach zu seinen Leuten: Das ist Johannes der Täufer, er ist von den Toten auferstanden, darum tut er solche Taten. Denn Herodes hatte Johannes ergriffen, gefesselt und in das Gefängnis geworfen, wegen der Herodias, der Frau seines Bruders Philippus. Denn Johannes hatte zu ihm gesagt: Es ist nicht recht, dass du sie hast. Und er hätte ihn gern getötet, fürchtete sich aber vor dem Volk, denn sie hielten ihn für einen Propheten. Als aber Herodes seinen Geburtstag beging, da tanzte die Tochter der Herodias vor ihnen. Das gefiel dem Herodes gut. Darum versprach er ihr mit einem Eid, er wolle ihr geben, was sie fordern würde. Und wie sie zuvor von ihrer Mutter angestiftet war, sprach sie: Gib mir hier auf einer Schale das Haupt Johannes des Täufers. Und der König wurde traurig, doch wegen des Eides und derer, die mit ihm zu Tische saßen, befahl er, es ihr zu geben, und schickte hin und ließ Johannes im Gefängnis enthaupten. Und sein Haupt wurde hereingetragen auf einer Schale und dem Mädchen gegeben, und sie brachte es ihrer Mutter. Da kamen seine Jünger und nahmen seinen Leichnam und begruben ihn. Und sie kamen und verkündeten das Jesus. Als das Jesus hörte, fuhr er von dort weg, in einem Boot, in eine einsame Gegend allein. Und als das Volk das hörte, folgte es ihm zu Fuß aus den Städten. Und Jesus stieg aus und sah die große Menge, und sie jammerten ihn, und er heilte ihre Kranken. Am Abend aber traten seine Jünger zu ihm und sprachen: Die Gegend ist öde, und die Nacht bricht herein. Lass das Volk gehen, damit sie in die Dörfer gehen und sich zu essen kaufen. Aber Jesus sprach zu ihnen: Es ist nicht nötig, dass sie fortgehen. Gebt ihr ihnen zu essen. Sie sprachen zu ihm: Wir haben hier nichts als 5 Brote und 2 Fische. Und er sprach: Bringt sie mir her. Und er ließ das Volk sich auf das Gras lagern, nahm die 5 Brote und die 2 Fische, sah auf zum Himmel, dankte und brach's und gab die Brote den Jüngern. Und die Jünger gaben sie dem Volk. Und sie aßen alle und wurden satt und sammelten auf, was an Brocken übrig blieb, 12 Körbe voll. Die aber gegessen hatten, waren etwa 5000 Mann ohne Frauen und Kinder. Und alsbald trieb Jesus seine Jünger in das Boot zu steigen und vor ihm hinüberzufahren, bis er das Volk gehen ließe. Und als er das Volk hatte gehen lassen, stieg er allein auf einen Berg, um zu beten. Und am Abend war er dort allein. Und das Boot war schon weit vom Land entfernt und kam in Not durch die Wellen, denn der Wind stand ihm entgegen. Aber in der 4. Nachtwache kam Jesus zu ihnen und ging auf dem See. Und als ihn die Jünger sahen auf dem See gehen, erschraken sie und riefen: Es ist ein Gespenst! Und schrien vor Furcht. Aber sogleich redete Jesus mit ihnen und sprach: Seid getrost, ich bin's. Fürchtet euch nicht. Petrus aber antwortete ihm und sprach: Herr, bist du es, so befiehl mir, zu dir zu kommen auf dem Wasser. Und er sprach: Komm her. Und Petrus stieg aus dem Boot und ging auf dem Wasser und kam auf Jesus zu. Als er aber den starken Wind sah, erschrak er und begann zu sinken und schrie: Herr, hilf mir! Jesus aber streckte sogleich die Hand aus und ergriff ihn und sprach zu ihm: Du Kleingläubiger, warum hast du gezweifelt? Und sie traten in das Boot, und der Wind legte sich. Die aber im Boot waren, fielen vor ihm nieder und sprachen: Du bist wahrhaftig Gottes Sohn. Und sie fuhren hinüber und kamen ans Land in Genezareth. Und als die Leute an diesem Ort ihn erkannten, schickten sie Botschaft ringsum in das ganze Land und brachten alle Kranken zu ihm und baten ihn, dass sie nur den Saum seines Gewandes berühren dürften. Und alle, die ihn berührten, wurden gesund. Kapitel 15. Da kamen zu Jesus Pharisäer und Schriftgelehrte aus Jerusalem und sprachen: Warum übertreten deine Jünger die Satzungen der Ältesten? Denn sie waschen ihre Hände nicht, wenn sie Brot essen. Er antwortete und sprach zu ihnen: Warum übertretet denn ihr Gottes Gebot um eurer Satzungen willen? Denn Gott hat geboten, du sollst Vater und Mutter ehren. Wer aber Vater und Mutter flucht, der soll des Todes sterben. Aber ihr lehrt, wer zu Vater oder Mutter sagt, eine Opfergabe soll sein, was dir von mir zusteht, der braucht seinen Vater nicht zu ehren. Damit habt ihr Gottes Gebot aufgehoben um eurer Satzungen willen. Ihr Heuchler, wie fein hat Jesaja von euch geweissagt und gesprochen: Dies Volk ehrt mich mit seinen Lippen, aber ihr Herz ist fern von mir. Vergeblich dienen sie mir, weil sie lehren solche Lehren, die nichts als Menschengebote sind. Und er rief das Volk zu sich und sprach zu ihnen: Hört zu und begreift's. Was zum Mund hineingeht, das macht den Menschen nicht unrein, sondern was aus dem Mund herauskommt, das macht den Menschen unrein. Da traten seine Jünger zu ihm und fragten: Weißt du auch, dass die Pharisäer an dem Wort Anstoß nahmen, als sie es hörten? Aber er antwortete und sprach: Alle Pflanzen, die mein himmlischer Vater nicht gepflanzt hat, die werden ausgerissen. Lasst sie. Sie sind blinde Blindenführer. Wenn aber ein Blinder den anderen führt, so fallen sie beide in die Grube. Da antwortete Petrus und sprach zu ihm: Deute uns dies Gleichnis. Und Jesus sprach zu ihnen: Seid denn auch ihr noch immer unverständig? Merkt ihr nicht, dass alles, was zum Mund hineingeht, das geht in den Bauch und wird danach in die Grube ausgeleert? Was aber aus dem Mund herauskommt, das kommt aus dem Herzen, und das macht den Menschen unrein. Denn aus dem Herzen kommen böse Gedanken, Mord, Ehebruch, Unzucht, Diebstahl, falsches Zeugnis, Lästerung. Das sind die Dinge, die den Menschen unrein machen. Aber mit ungewaschenen Händen essen macht den Menschen nicht unrein. Und Jesus ging weg von dort und zog sich zurück in die Gegend von Tyrus und Sidon. Und siehe, eine kanaanäische Frau kam aus diesem Gebiet und schrie: Ach Herr, du Sohn Davids, erbarme dich meiner. Meine Tochter wird von einem bösen Geist übel geplagt. Und er antwortete ihr kein Wort. Da

0: und ihre Tochter wurde gesund zu derselben Stunde. Und Jesus ging von dort weiter und kam an das Galiläische Meer und ging auf einen Berg und setzte sich dort. Und es kam eine große Menge zu ihm. Die hatten bei sich Gelähmte, Verkrüppelte, Blinde, Stumme und viele andere Kranke und legten sie Jesus vor die Füße. Und er heilte sie, so dass sich das Volk verwunderte, als sie sahen, dass die Stummen redeten, die Verkrüppelten gesund waren, die Gelähmten gingen, die Blinden sahen. Und sie priesen den Gott Israels. Und Jesus rief seine Jünger zu sich und sprach: Das Volk jammert mich, denn sie harren nun schon 3 Tage bei mir aus und haben nichts zu essen. Und ich will sie nicht hungrig gehen lassen, damit sie nicht verschmachten auf dem Wege. Da sprachen seine Jünger zu ihm: Woher sollen wir so viel Brot nehmen in der Wüste, um eine so große Menge zu sättigen? Und Jesus sprach zu ihnen: Wie viele Brote habt ihr? Sie antworteten: 7 und ein paar Fische. Und er ließ das Volk sich auf die Erde lagern und nahm die 7 Brote und die Fische, dankte, brach sie und gab sie seinen Jüngern, und die Jünger gaben sie dem Volk. Und sie aßen alle und wurden satt. Und sie sammelten auf, was an Brocken übrig blieb, 7 Körbe voll. Und die gegessen hatten, waren 4000 Mann, ausgenommen Frauen und Kinder. Und als er das Volk hatte gehen lassen, stieg er ins Boot und kam in das Gebiet von Magadan.
1: Sie hörten soeben aus Matthäus die Kapitel 14 und 15. 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

Man sagt oft, Hauptsache man ist dabei ehrlich. Und meint damit, dass wenn jemand nur ehrlich motiviert ist, dann wird schon das, was man tut, auch richtig und gut sein. Nun, man kann leider ehrlich sein und dabei völlig falsch liegen. Zum Beispiel, man kann zu 100% überzeugt sein, dass man nur versuchen muss, ein guter Mensch zu sein. Und Gott wird schon einen nicht verurteilen oder verdammen. Dazu sagt aber Gott, wir wissen aber, dass was das Gesetz sagt, das sagt es denen, die unter dem Gesetz sind, auf dass aller Mund verstopft werde und alle Welt Gott schuldig sei. Darum, dass kein Fleisch durch des Gesetzes Werke vor ihm gerecht sein kann. Denn durch das Gesetz kommt Erkenntnis der Sünde. Das heißt, durch eigene Anstrengung, durch Religionspraxis kommt man nicht weit. Aber Gott in seiner Barmherzigkeit kommt uns Sündern entgegen. Denn es ist hier kein Unterschied. Sie sind allzumal Sünder und mangeln des Ruhmes, den sie bei Gott haben sollten, und werden ohne Verdienst gerecht, aus seiner Gnade, durch die Erlösung, so durch Jesum Christum geschehen ist. Wir sehen also, Hauptsache ist nicht, man ist ehrlich, sondern man nimmt Gottes Gnade an, durch den Glauben am Herrn Jesus Christus.

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1: Sie hören nun die gute Nachricht aus Gottes Wort. Unser Wochenvers steht in Römer 1, Vers 16. Denn ich schäme mich des Evangeliums von Christo nicht. Denn es ist eine Kraft Gottes, die da selig macht alle, die daran glauben. Die Juden vornehmlich und auch die Griechen. Das war unser Merkvers aus Römer 1, Vers 16.

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1: Lass mich einen Einschub machen. Ich habe meine Jugendzeit verbracht, in der Schule, Jungvolk. Und hinterher wird uns erst bewusst, man wollte uns Jesus nehmen. Der Lehrer in der ersten Klasse 1937, begabter Pädagoge, hat gesagt, wir feiern nicht Christfest, wir feiern auch nicht Weihnachten, wir feiern das Julfest, germanisch. Und das erste Lied, das wir kleinen Buben gelernt haben, war Hohe Nacht der klaren Sterne, die auf allen Bergen sind. Heute muss die Erde werden wie ein neugeborenes Kind. Da war auch das neugeborene Kind, aber die Erde musste neugeboren, waren die Sterne da. Und zwar alles die Begrifflichkeit verkehrt. Der Baumann hat es gedichtet, der auch gedichtet hat, es zittern die Morschenknochen der Welt vor dem großen Krieg. Wir werden weiter marschieren. Religiöse Begriffe, aber man hat uns Jesus genommen. Wenn jemand aus der Kirche ausgetreten ist, war er nicht ungläubig, sondern gottgläubig. Stand in unserem Stammbuch drin, GGL. Über Gott kann man reden, die Muslime haben auch Gott, die Hindus haben Gott, aber nicht Jesus. Und nach 1945 wollten wir bewusst wieder als Christen anfangen. Jesu Name nie verklinget, von Norwegen gekommen. Jesus Christus, König und Herr. Sein ist das Reich, die Macht, die er hat uns Richard Lorcher gedichtet. Gilt kein anderer Name, jetzt und ewig. Amen. Weiß doch, der erste Posaunentag, 46 in Ulm, zerstörten Ulm, Losung, Jesus Christus herrscht als König. Die anderen Machthaber sind weg. Heinemann hat beim Kirchentag in Essen gesagt, eure Herren gehen, unser Herr kommt.
0: 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Darüber hinaus war er Prälat in Ulm und Vorsitzender des europäischen Zweiges der Lausanner Bewegung für Weltevangelisation. 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

Wie sollte unsere Einstellung, unser Benehmen sein gegenüber dem Herrn und sein Tun? Psalm 98 gibt uns dazu die Antwort. Singet dem Herrn ein neues Lied, denn er tut Wunder. Er siegt mit seiner Rechten und mit seinem heiligen Arm. Der Herr lässt sein Heil verkündigen. Vor den Völkern lässt er seine Gerechtigkeit offenbaren. Er gedenkt an seine Gnade und Wahrheit dem Hause Israel. Aller Weltenden sehen das Heil unseres Gottes. Jauchzet dem Herrn alle Welt, singet, rühmet und lobet.

0: Herzlich willkommen zum Programm Glaube und Alltag, eine Produktion von unserem BBN Online Bibelinstitut, Ihre Quelle für biblische Studien. Heute setzen wir die Serie fort, die heißt Lass deine Vergangenheit hinter dir. Wir werden uns damit beschäftigen, wie wir Gottes Hilfe bekommen, um die Verletzungen und Fesseln unserer Vergangenheit hinter uns zu lassen. Das Material für diesen Kurs wurde aus dem Buch Lass deine Vergangenheit hinter dir von Dr. Erwin Lutzer entnommen, mit freundlicher Genehmigung von Christliche Verlagsgesellschaft Dillenburg. Hören Sie nun Lass deine Vergangenheit hinter dir.
1: Stellen Sie sich dem Schmerz. Sie weinte unaufhörlich. Die Tränen liefen ihr die Wangen hinunter und fielen auf die Füße des Herrn. Das Zeitwort des griechischen Originaltextes zeigt, dass sie immer weiter weinte und dass sie immer weiter seine Füße mit ihren Haaren abtrocknete. Ihre Tränen beweisen, dass sie bereit war, sich dem Schmerz zu stellen. Alle Verletzungen, die sie in ihrer besudelten Vergangenheit vergraben hatte, konnte sie nun ins Auge sehen. Warum weinte sie? Wir können es natürlich nicht mit Sicherheit wissen, aber wir können die Gründe erahnen. Zunächst denken Sie einmal an die Männer, die Sie betrogen haben. Die falschen Versprechungen, das Vorgaukeln von Schutz und Liebe. Und nachdem Sie sie dann benutzt hatten, wurde sie weggeworfen wie eine Apfelsinenschale. Ihr Selbstwertgefühl war ihr genommen worden. Vielleicht hat sie auch geweint als Trauer über eine zerbrochene Beziehung. Vielleicht hatte sie einen verheirateten Mann kennengelernt, den sie innig liebte, obwohl sie wusste, dass diese Freundschaft für immer beendet werden musste. Jemand, der in einer nicht-ehelichen Verbindung lebt, muss wissen, dass man manchmal dieselben Verlustgefühle durchleiden muss, wenn die Beziehung abgebrochen wird, wie beim Tod eines Ehepartners. Vielleicht war sie in Trauer. Ein anderer Grund für ihr Weinen könnte gewesen sein, dass sie vielleicht an eine Familie denken musste, die durch ihre Sünde zerbrochen war. Vielleicht erinnerte sie sich an die sexuelle Beziehung zu einem Mann, dessen Ehe aufgrund seines Verhältnisses zu ihr zerbrochen war. Vielleicht gab es dort Kinder, die nun der Sicherheit durch einen glücklichen Vater und eine glückliche Mutter beraubt waren, und sie war an allem schuld. Wenn das kein Grund zum Weinen ist. Sie hätte alle diese Gefühle nehmen und sie in den Tiefen ihrer Seele verstecken können und sich nicht der quälenden Vergangenheit stellen müssen. Dann wäre sie eine harte Frau geworden, trotzig und zornig. Sie hätte sich sagen können, ich will mit meinen Problemen allein fertig werden und mein Leben kriege ich auch gut selbst in den Griff. Ich will meine Gefühle gar nicht mehr an mich heranlassen, koste es, was es wolle. Sie hätte auch zwanghaft eine Beziehung nach der anderen anfangen können, um die Qualen eines sinnlosen Lebens zu ersticken. Sie hätte sich weigern können zuzugeben, dass ihre Suche nach Sinn in immer neuen Beziehungen letztlich vergeblich war. Nahezu jeder Mensch mit Schuldproblemen in seiner sexuellen Vergangenheit kommt irgendwann einmal zu dem Punkt, an dem er endlich bereit ist, sich dem Leid zu stellen, das man bisher in die Tiefen der Seele verbannt hatte. In jeder nicht-ehelichen Beziehung gibt es mindestens ein verletztes Herz. Ich möchte hier nun klarstellen, dass ich nicht der Meinung bin, man müsse unbedingt weinen, um Vergebung zu empfangen. Und ich behaupte auch nicht, dass sie mit ihren Tränen für ihre Missetaten bezahlt hat. Aber sexuelle Sünden bewirken fast immer einen tiefen Schmerz, der in den hintersten Winkel der Seele geschoben wird. Gott hat uns mit der Möglichkeit zu weinen ausgestattet, als Erleichterung bei Schmerzen. Durch die Entscheidung, sich dem Schmerz zu stellen und ihn zuzulassen, werden wir auch langsam geheilt. Auch jemand, der missbraucht wurde, muss bereit sein zu weinen. Es heißt, dass Kinder, die missbraucht wurden, Anführungszeichen, keinen Platz in der Tiefe ihrer Seele haben, wo sie sich einmal richtig ausweinen können. Ob sie nun darunter leiden, dass ein anderer sich an ihnen versündigt hat, oder ob sie an den Sünden leiden, die sie selbst begangen haben, in jedem Fall ist da ein tiefer Schmerz in ihrer Seele. wenn sie sich diesem Schmerz nie gestellt haben, dann weinen sie nur in der Gegenwart des Herrn. Tränen sind nicht nur erlaubt, sie tun auch gut. Die Vergebung des Herrn annehmen. Als Viertes nahm die Prostituierte den Zuspruch der Vergebung durch den Herrn Jesus Christus an. Der Herr benutzte diese Gelegenheit, um seinem Gastgeber Simon eine Lektion über Vergebung zu erteilen. Ein Gläubiger hatte zwei Schuldner. Der eine schuldete 500 Denare, der andere aber 50. Da sie aber nichts zahlen konnten, schenkte er es beiden. Wer nun von ihnen wird ihn am meisten lieben? Simon aber antwortete und sprach: Ich nehme an, der, dem er das meiste geschenkt hat. Er aber sprach zu ihm: Du hast recht geurteilt. Lukas 7, 41 bis 43. Dann kam der Herr auf den entscheidenden Punkt zu sprechen. Er erinnert Simon: Siehst du diese Frau? Ich bin in dein Haus gekommen, du hast mir kein Wasser für meine Füße gegeben. Sie aber hat meine Füße mit Tränen benetzt und mit ihren Haaren getrocknet. Du hast mir keinen Kuss gegeben. Sie aber hat, seitdem ich hereingekommen bin, nicht abgelassen, meine Füße zu küssen. Du hast mein Haupt nicht mit Öl gesalbt. Sie aber hat mit Salböl meine Füße gesalbt. Deswegen sage ich dir, ihre vielen Sünden sind vergeben, denn sie hat viel geliebt. Wem aber wenig vergeben wird, der liebt wenig. Lukas 7, 44 bis 47. Der Herr lehrte, dass das Maß unserer Liebe vom Maß der empfangenen Vergebung abhängt. Das sollte man natürlich nicht so verstehen, dass Simon nicht in der Lage gewesen wäre, den Herrn innig zu lieben.

konnte er nicht erkennen. Seine Selbstgerechtigkeit stand der Vergebung im Weg. Aus diesem Grund konnte er auch den Herrn nicht lieben. Doch zu dieser Frau, die sich selbst in aller Demut so sah, wie sie wirklich war, zu dieser Frau sagte der Herr, deine Sünden sind vergeben. Vers 48. Gerade in der Gegenwart dieses selbstgerechten Heuchlers, der nur andere beurteilt, verkündet der Herr die Vergebung für diese Frau. Vielleicht hat zum ersten Mal seit Jahren jemand freundlich mit ihr gesprochen, gab ihr jemand ihre Würde zurück, indem er den Umstehenden deutlich machte, dass sie von Gott geliebt und für wertvoll gehalten wird. Welche segensreiche Worte! Dir ist vergeben worden! Ich kenne aus der Seelsorge viele Menschen, die sexuelle Sünden begangen haben und die einfach Gottes Vergebung nicht annehmen konnten. Wir müssen Menschen Mut zusprechen, die sich der Vergebung nicht wert fühlen. Es ist ganz klar, keiner verdient Vergebung. Vergebung ist ein Geschenk und das gründet sich auf den Verdienst des Herrn Jesus Christus. Deshalb ist es für Gott nicht schwieriger, Anführungszeichen, schwere Sünden zu vergeben als, Anführungszeichen, kleine. Ich will es noch einmal mit aller Deutlichkeit sagen. Es ist Gottes Wille, dass Sie von der Schuld Ihrer Sünde völlig gereinigt werden, ganz gleich, welche schrecklichen Folgen sie haben mag. Wenn Davids Ehebruch und Mord an Uriah vergeben werden konnte, der ja schließlich nie wieder ins Leben zurückkehrte, warum sollte dann anderen eine sexuelle Sünde nicht vergeben werden können, egal welche Folgen sie auch hatte? Wenn das nach Missbrauch der Gnade klingt, dann denken Sie daran, dass eine solche Reinigung unter Ordnung voraussetzt. Das schließt den Willen ein, alles zu tun, was notwendig ist, um vor Gott und den Menschen gerechtfertigt zu sein. Und Menschen, die sich selbst nicht vergeben können, muss man sagen, wenn der höchste Gesetzgeber des Universums sie für rein erklärt hat, haben sie dann noch das Recht, sich selbst für schmutzig zu halten? Wer wird gegen Gottes Auserwählte Anklage erheben? Gott ist es, der rechtfertigt. Wer ist der Verdamme? Christus Jesus ist es, der gestorben, ja noch mehr, der auferweckt, der auch zur Rechten Gottes ist, der sich auch für uns verwendet. Römer 8, 33 und 34. Der Herr ist nicht körperlich auf der Erde anwesend, um uns zu sagen, deine Sünden sind dir vergeben. Aber durch die Zusage in seinem Wort können wir genau diese Worte Menschen zusprechen, die ihre Sünden bekannt haben. Ich habe schon manchmal persönlich auf der Grundlage des Wortes Gottes Menschen diese Zusicherung gegeben. Müssen Sie mit Reue leben? Nein, denn Reue ist nur Buße, ohne das Angesicht des Herrn zu suchen. Wenn Sie wirklich vor ihm stehen, wird das Gewissen gereinigt und die Schuld wird dem gekreuzigten Christus zugeschrieben. Preisen Sie den Herrn für seine Vergebung, ganz gleich wie Ihre Vergangenheit aussah. Nehmen Sie ein reines Gewissen an und nehmen Sie die Reinigung an, die Ihnen als Kind Gottes zusteht. Bevor Sie wieder und wieder Ihre Sünden bekennen, nehmen Sie einfach die Tatsache an, dass Ihnen vergeben wurde. Psalm 32, 1 und 2. Beziehungen beenden. Die letzten Worte des Herrn an diese Frau lauteten, geh hin in Frieden, Lukas 7, 50. In einem anderen Bericht können wir lesen, wie die Pharisäer eine Frau zum Herrn brachten, die beim Ehebruch ertappt worden war. Sie fragten den Herrn Jesus, was sie mit ihr tun sollten, und erinnerten ihn daran, dass das Gesetz befahl, eine Ehebrecherin zu steinigen. Er bestätigte, dass sie gesteinigt werden könnte, allerdings unter der Bedingung, dass derjenige unter ihnen, der ohne Sünde war, den ersten Stein werfen sollte. Das heißt, jemand, der ganz frei ist von genau der Sünde, derer sie beschuldigt wurde. Alle gingen weg, angeklagt von ihrem eigenen Gewissen. Und sie ließen den Herrn Jesus mit der Frau allein. Und der Herr Jesus sagte, auch ich verurteile dich nicht. Geh hin und sündige von jetzt an nicht mehr. Johannes 8, 11. Geh und sündige nicht mehr. Geben Sie die sündigen Beziehungen auf,
die sie immer wieder zur

Sünde verleiten. Da sie jetzt zum Herrn gekommen sind und seine Vergebung empfangen haben, müssen sie den nächsten Schritt tun und ihre Vergangenheit ganz hinter sich lassen. Eine feste Entscheidung treffen. In der nächsten Lektion werden wir uns im Einzelnen mit der Vergebung beschäftigen. Ich möchte hier nur einige Gesichtspunkte aufzeigen. Anderen vergeben. Ich muss noch einmal daran erinnern, wenn Sie selbst Opfer der Sünde anderer geworden sind, dann müssen Sie sich entschließen, allen zu vergeben, die Ihnen Unrecht getan haben. Das kann eine Weile dauern, aber es muss willentlich getan werden in der Kraft Gottes. Widerstehen Sie der Neigung, Ihren Zorn zurückzubehalten und nach Gerechtigkeit zu verlangen. Ihr Wunsch nach Gerechtigkeit ist gerechtfertigt, aber Sie müssen Ihre Sorge ganz Gott überlassen. Rächt euch nicht selbst, Geliebte, sondern gebt Raum dem Zorn. Denn es steht geschrieben, mein ist die Rache, ich will vergelten, spricht der Herr. Römer 12,19. Als der Herr von Ehebruch und sündiger Lust sprach, da sagte er, wenn aber dein rechtes Auge dir Anlass zur Sünde gibt, so reiß es aus und wirf es von dir. Denn es ist ja besser, dass eins deiner Glieder umkommt und nicht dein ganzer Leib in die Hölle geworfen wird. Matthäus 5,29. Der Herr sagt hier unter anderem ganz einfach, tu alles, was du tun musst, um nicht immer wieder in den Graben sexueller Sünden abzurutschen. Das schließt auch ein, dass ich diejenigen vergebe, die mir Böses angetan haben. Und es bedeutet, dass ich bereit bin, einem Menschen gegenüber über mein Tun Rechenschaft abzulegen. Jemandem, der mir hilfreich zur Seite stehen kann, damit ich frühere Verhaltensmuster überwinden lerne. Glauben Sie dem Wort Gottes. Zweitens, glauben Sie dem Wort Gottes und nicht Ihrem Gewissen, Ihren Erinnerungen oder Ihren Gefühlen. Wenn Sie ein Gotteskind sind, dann sind Sie in Christus, dann stehen Sie dadurch über allen anderen Hoheiten und Mächten. Sie sind dann nicht mehr ein Ehebrecher, ein Homosexueller oder ein Kind, das keiner haben will. Sie sind ein Kind Gottes mit allen Rechten und Auszeichnungen, die eine solch hohe Stellung mit sich bringt. Lernen Sie Schriftstellen auswendig, die von Ihrer Stellung in Christus handeln. Aus ihm aber kommt es, dass ihr in Christus Jesus seid, der uns geworden ist, Weisheit von Gott und Gerechtigkeit und Heiligkeit und Erlösung. 1. Korinther 1,30. Drittens, nehmen Sie die Kraft des Heiligen Geistes an, der den Gläubigen gegeben ist. Durch den Glauben können Sie seine Kraft erfahren, die seelische Heilung für jeden bereithält, der sie benötigt. Die zerstörenden Erinnerungen an das Vergangene müssen ersetzt werden durch Liebe, Freude, Friede, Langmut, Freundlichkeit, Güte, Treue, Sanftmut, Enthaltsamkeit. Galater 5, 22 und 23. Kämpfen Sie den guten Kampf. Wir müssen lernen, dem Satan zu widerstehen, und wir können auch andere dafür gewinnen, seiner Macht durch das Gebet etwas entgegenzusetzen. Denken Sie daran, wir haben immer mit der Versuchung zu kämpfen, zu der Sünde zurückzukehren, die uns einst beherrscht hat. In der ersten Lektion haben wir erfahren, dass es eine geistliche Jungfräulichkeit wirklich gibt. Als Hoseas Frau ihn verließ und dann einen Liebhaber nach dem anderen hatte, da erkannte er, dass er sie eines Tages wieder für sich zurückgewinnen würde, und sie würde wieder singen, wie in den Tagen ihrer Jugend. Dann fügt Hosea noch hinzu, wobei er sowohl den Herrn selbst als auch seine eigene Situation im Blick hat. Und ich will dich mir verloben in Ewigkeit, und ich will dich mir verloben in Gerechtigkeit und in Recht und in Gnade und in Erbarmen. Ja, in Treue will ich dich mir verloben, und du wirst den Herrn erkennen. Hosea 2, 21 und 22. Dem bekannten Prediger Charles Wesley war einmal aufgefallen, dass viele Menschen, deren Sünden von Gott hinweggenommen worden waren, dennoch wieder unter die Macht jener gleichen Sünde kommen. Er stellt uns aber klar vor Augen, er bricht die Macht der bereits getilgten Sünde, er lässt die Gefangenen frei. Sein Blut kann den Unreinsten reinmachen, sein Blut, das für mich vergossen wurde.
Tausende von Menschen, die von der Erinnerung an sexuelle Sünden gequält wurden, können dank der Kraft des Blutes Christi heute in völliger Freiheit leben. Das, was einmal passiert ist, kann nicht wieder rückgängig gemacht werden. Aber die Macht der Vergangenheit kann verringert werden. Möge der Herr Sie reichlich segnen.

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Bibel ist sehr deutlich. Nur durch den Herrn Jesus Christus haben wir Zugang zu Gott. Nur durch den Glauben an den Herrn Jesus Christus werden wir von Gott angenommen, vergeben, errettet. Doch was heißt Glauben? Auch das beantwortet die Bibel. Der rettende Glaube vertraut auf den Herrn Jesus Christus und gehorcht ihm. Jesus beteuerte immer wieder: Wenn jemand mir nachfolgen will, der verleugne sich selbst und nehme sein Kreuz auf und folge mir nach.

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1: Sie hören nun die gute Nachricht aus Gottes Wort. Unser Wochenvers steht in Römer 1, Vers 16. Denn ich schäme mich des Evangeliums von Christo nicht. Denn es ist eine Kraft Gottes, die da selig macht alle, die daran glauben, die Juden vornehmlich und auch die Griechen. Das war unser Merkvers aus Römer 1, Vers 16.

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Oft denken wir leider über Spenden und finanzielle Beiträge zum Gemeindedienst oder zu einem christlichen Werk nur als Opfergaben. Dabei vergessen wir, dass wir dadurch Gott gegenüber unseren Dank und unsere Prioritäten bekunden. Wir lernen in 2. Korinther 9: Ich meine aber das, wer da kärglich sät, der wird auch kärglich ernten. Und wer da sät im Segen, der wird auch ernten im Segen. Ein jeglicher nach seiner Willkür, nicht mit Unwillen und aus Zwang, denn einen fröhlichen Geber hat Gott lieb. Gott aber kann machen, dass allerlei Gnade unter euch reichlich sei, dass ihr in allen Dingen volle Genüge habt und reich seid zu allerlei guten Werken.

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Unser Glaube muss aus Gott und zu Gott fließen. Es ist kein Wunschdenken oder eine positive Einstellung, die wir haben, sondern eine feste Überzeugung, die auf Wahrheit und Tatsachen beruht. Ein Beispiel dazu ist Abraham, von dem im Römerbrief Kapitel 4 gesagt wird: Und er hat geglaubt auf Hoffnung, da nichts zu hoffen war, und er ward nicht schwach im Glauben, denn er zweifelte nicht an der Verheißung Gottes durch Unglauben, sondern ward stark im Glauben und gab Gott die Ehre und wusste aufs Allergewisseste, dass was Gott verheißt, das kann er auch tun. 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
1: Sie hören nun die gute Nachricht aus Gottes Wort. Unser Wochenvers steht in Römer 1, Vers 16. Denn ich schäme mich des Evangeliums von Christo nicht. Denn es ist eine Kraft Gottes, die da selig macht alle, die daran glauben, die Juden vornehmlich und auch die Griechen. Das war unser Merkvers aus Römer 1, Vers 16.

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1: Jetzt gehen wir aber in den Text hinein. Kapitel 3, Vers 3. Hiob sagt, es verschwinde der Tag, an dem ich geboren wurde. Und die Nacht, die sprach, ein Knabe ist empfangen. Jener Tag sei Finsternis, nicht frage Gott nach ihm droben und nicht erglänze über ihm das Licht. Finsternis und Todesschatten mögen ihn einlösen, Gewölk sich über ihm lagern, Tagesverfinsterungen ihn schrecken. Jene Nacht, dunkel ergreife sie, sie freue sich nicht unter den Tagen des Jahres, in die Zahl der Monate komme sie nicht. Siehe, jene Nacht sei unfruchtbar, es trete kein Jubel in sie ein. Verwünschen mögen sie die Verflucher des Tages, die fähig sind, den Leviathan aufzureizen. Verfinstert seien die Sterne, ihre Dämmerung, sie harre auf Licht und da sei keines. Und nicht schaue sie die Wimpern der Morgenröte. Denn sie hat die Pforte meines Mutterschoßes nicht verschlossen und Mühsal nicht verborgen vor meinen Augen. Zunächst bis hierhin. Erste Verszeile. Es verschwinde der Tag, an dem ich geboren wurde. Also Hiob sagt, hätte es doch nur nie diesen ersten Geburtstag gegeben in meinem Leben. Wenn wir daran denken, welche Bedeutung Geburtstage im Rahmen der Familie Hiobs gespielt haben. Hiob 1. Die haben immer wieder gefeiert. Und offensichtlich haben sie in der Familie gelernt, wenn wir Geburtstag feiern, dann danken wir Gott, dass wir existieren dürfen. Dass er uns gemacht hat. Die Liebe des Schöpfers, dass der Schöpfer uns als Geschöpfe liebt, das ist ja auch die Grundlage dafür, für die Liebe des Erlösers, dass er uns für die Ewigkeit retten will. Also, Hiob hatte sich wirklich versündigt darin, dass er diesen Geburtstag so verflucht hat. Und in der zweiten Verszeile sagt er nicht genau das Gleiche. Das ist ein synonymer Parallelismus, aber er sagt nicht genau das Gleiche, sondern es ist schon eine Variation. Und die Nacht, die sprach, ein Knabe ist empfangen. Der Tag ist nicht das Gleiche wie diese Nacht. Es ist der Tag der Geburt, erste Verszeile, und die Nacht der Empfängnis. Das ist nicht das Gleiche. Dazwischen liegen etwa ungefähr 9 Monate. Und er verwünscht beides. Geburtstag und Empfängnis. Eben, das ist nicht dasselbe. Geboren werden wie empfangen werden. Empfangen, das hebräische Wort, meint eben den Anfang der Schwangerschaft. Am liebsten wäre er nie als Baby geboren worden von seiner Mutter, aber er verwünscht auch die Nacht, die sprach, ein Knabe ist empfangen. Und das ist ja so etwas Geheimnisvolles. Die Zeugung in der Ehe beginnt mit einer Liebesnacht, und da werden, sagen wir, 200 bis 400 Millionen Samenzellen in den Unterleib der dann werdenden Mutter abgegeben. Aber was dann geschieht, ist ein Wunder. Diese Samenzellen haben alle ein Schwänzchen, mit dem sie sich fortbewegen können. Und da müssen sie den ganzen Weg hinauf bis zum Muttermund unternehmen und dann durch den Muttermund hinein und schließlich zu den Eierstöcken und dort hinauf, ein mühsamer Weg, müssen sich da hinauf bewegen und von diesen 200 bis 400 Millionen Samen erreichen etwa 0,00001 das Ziel. Alle anderen schaffen es nicht. Also ans Ziel kommen, sagen wir, 200 bis 400. Und wenn dort eine weibliche, mütterliche Eizelle da ist, dann ist das ideal. Aber es kann sein, die ist nicht da. Die ist noch nicht bereit, nicht draußen. Und dann stellen sich die Samenzellen in Wartestellung. Und die können in Wartestellung sein etwa 5 Tage. Und sagen wir, das heißt da, oder es kommt eben erst nach 5 Tagen, was geschieht dann? Diese relativ kleine Zahl von Samenzellen, die das Ziel erreicht hat, die gehen dann auf diese Eizelle zu und in stundenlanger Arbeit bohren die sich durch die Zellhülle. Und eine ist die schnellste. Und sobald das Zellplasma innerhalb der Zelle erreicht, dann geschieht eine chemische Veränderung der Außenhülle und die anderen können das nicht mehr durchbrechen. Dann geht diese männliche Zelle weiter, der Schwanz fällt ab und sie geht aufs Zentrum zu. Wie weiß die, was sie machen muss? Und dort ist der halbe Satz von der Erbinformation der Mutter und die Samenzelle hat die andere Hälfte, die verschmelzen sich und in dem Moment ist das Geschlecht festgelegt. Denn es gibt Samenzellen, das sind Samen mit X-Chromosomen. Und es gibt solche, die haben ein Y-Chromosom. Und wenn nun eine Samenzelle zuerst war, mit X-Chromosom, dann gibt das XX. Und das ist ein Mädchen. Und wenn es eben ein Y war, dann gibt es XY und das ist ein Junge. Und heute in der modernen Wissenschaft ist also klar, das Geschlecht wird festgelegt da ab der Verschmelzung von Samenzelle und Eizelle bei der Befruchtung. Und was sagt Hiob? Die Nacht, welche sprach? Nicht die Menschen haben das gesagt, die wussten das nicht. Die Nacht, sagt er poetisch, die Nacht sagt, ein Knabe ist empfangen. Das ist der Moment, wo das Geschlecht festgestellt war. Hiob, ein Mann, ein männliches Wesen. Und er wünscht, das wäre nie geschehen. Er sagt, später haben wir gelesen in Vers 10, diese Nacht hat die Pforte meines Mutterschoßes nicht verschlossen. Also er hätte sich gewünscht, dort wäre eine Kontrazeption, sagen wir, eine Scheidewand gewesen, die es verunmöglicht hätte, durch den Muttermund hineinzugehen, in den Mutterschoß. Aber Hiob war gewollt. Von Gott gewollt. Nur er sagt jetzt, wäre doch das nie geschehen. Irgendwie hat er das auch vergessen, was er um Gott zu rechtfertigen, noch gesagt hat in 2 Vers 10, sollen wir, wenn wir schon das Gute von Gott annehmen, nicht auch das Böse annehmen. Er hat das Gute vergessen. Er war so schwer krank. Es war so schlimm. Und man ist bei der Pest, man hat Fieber, man hat Bewusstseinstrübungen. Man ist ganz elend und schwach. Man kann Durchfall haben, wie das wir gesehen haben, was Hiob auch hatte. Ein Elend. Und er denkt nicht mehr an die guten Tage. Nun, jemand hat gefragt, hat Hiob sich damit versündigt? Nun, er hat nicht gesündigt, indem er sagte, wäre ich doch nie geboren. Aber indem er diesen Tag verflucht und eigentlich damit ausdrückt, in Kapitel 3, sah die Erschaffung von Hiob im Mutterleib, war eigentlich ein Fehler. Das sagt er aus. Und damit hat der Gott etwas Ungereimtes zugeschrieben. Aber was auch ganz beachtenswert ist, wenn wir noch weiter lesen, in Vers 11, da sagt er, warum starb ich nicht von Mutterleib an? Kam aus dem Schoß hervor und verschied. Weshalb kamen Knie mir entgegen und wozu Brüste, dass ich sog? Er fragt einfach, warum? Warum bin ich nicht gestorben? Diese Fragen darf man stellen. Wir lernen aus der Bibel, dass wir Fragen stellen dürfen. Und Hiobs erste Frage ist, warum starb ich nicht von Mutterleib an? Frage 1. Frage 2, Vers 12. Weshalb kamen Knie mir entgegen? Und drittens, weil es ist angehängt an weshalb und wozu Brüste, dass ich sog? Da habe ich schon drei Fragen. Vers 20. Warum gibt er dem mühseligen Licht und Leben denen, die bitterer Seele sind, die auf den Tod harren und er ist nicht da, und die nach ihm graben, mehr als nach verborgenen Schätzen, die sich freuen bis zum Jubel, Wonne haben, wenn sie das Grab finden? Dem Mann, also bitte die Frage, warum gibt, dem Mann, dessen Weg verborgen ist und den Gott eingeschlossen hat ringsum. Denn vor meinem Brot kommt mein Seufzen und wie Wasser ergießt sich mein Gestöhn. Hier sehen wir eine Todessehnsucht. Aber was wir festhalten müssen, es war eine Todessehnsucht, aber er spricht nie von Selbstmord. Oder wie man heute sagt, in unserer Gesellschaft, Suizid. Das heißt einfach Selbsttötung. Und damit will man nicht sagen, dass es illegale Tötung ist. Selbstmord drückt nämlich aus, es ist ein Mord an sich selbst. Man kann jemand anderen ermorden, aber auch sich selbst. Und das ist gar kein Thema. Und wenn wir denken über das, wenn wir nachdenken über das Thema Selbstmord, wo finden wir das in der Bibel? Bei Saul. 1. Samuel 30. Ein Mann, der sich von dem Herrn abgewandt hat und dann auch Zuflucht in Spiritismus gesucht hat. Ein Mann, der sich nie wirklich bekehrt hatte und darum auch nie sagen konnte, mein Gott. Er sagt immer zu Samuel, dein Gott, dein Gott. Und er endet im Selbstmord. Oder denken wir an Ahitophel, diesen teuflisch gescheiten Mann, der Berater war von David und sich gegen David gewandt hat und seine Intelligenz einsetzte, um David, wenn möglich, zu zerstören. Und als sein Rat, der Rat Ahitophels, durch Gott, durch Gottes verschlungene Wege zerstört war, dann hat er sich selber umgebracht. 2. Samuel 17, 23. Oder denken wir an Simri, diesen gottlosen König von den 10 Stämmen Israel, der sich selber verbrannt hat. Selbstverbrennung. 1. Könige 16, Vers 18. Und denken wir weiter an Judas, der den Herrn verraten hat. Und all die Jahre, wo der Herr ihm die Gnade offeriert hatte, abgelehnt hatte. Und er macht in Matthäus 27, 5 Selbstmord. Aber für Gottesfürchtige wie ein Hiob oder ein Elia, der auch wünscht, zu sterben. In 1. Könige 19, nimm meine Seele weg, bittet er den Herrn. Aber er selber nimmt sein Leben nicht. Meine Seele heißt mein Leben, Nefesh, Nafshi. Er sagt Gott, weil er weiß, nur Gott hat darüber zu bestimmen, ob ich leben oder nicht leben soll. Aber er selber vergreift sich nicht an seinem Leben. Und das ist sehr wichtig für Gläubige, das zu wissen. Der Gedanke, die Idee von Selbstmord, muss man sich immer wieder sagen, das ist ein absolutes No-Go. Jeglicher Gedanke, der aufkommt, sofort weg. Das ist ein No-Go, das ist keine Option. Und so ist es auch wieder vorbildlich. Er sagt einfach, was in seinem Herzen ist. Und ganz wichtig, Klagelieder. Der Name sagt es ja schon aus. Klagelieder von Jeremia. Da werden wir aufgerufen, unsere Not vor Gott auszubreiten. Aber nicht nur auszubreiten, sondern auszuschütten. Klagelieder 2, Vers 19. Mache dich auf, klage in der Nacht, beim Beginn der Nachtwachen. Schütte dein Herz aus wie Wasser vor dem Angesicht des Herrn. Wie ein Kessel Wasser ausleeren. Ein Bild der Tränen. Weinen, schluchzen, ja, ist eine gute Sache. Schütte dein Herz aus wie Wasser vor dem Angesicht des Herrn. Aber eben vor dem Angesicht des Herrn. Die Not Gott bringen. Hebe deine Hände zu ihm empor für die Seele deiner Kinder, die vor Hunger verschmachten an allen Straßenecken. Gott will, dass wir alle unsere Nöte vor ihm kund werden lassen. So sagt es auch Philipper 4, Vers 7. Das hat Hiob gemacht. Und das Schöne ist, Hiob spricht nicht nur über Gott, sondern er spricht zu Gott. Wir werden sehen, in den Reden seiner drei Freunde, sie sprechen die ganze Zeit über Gott.

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Unser Leben gehört nicht uns selbst. Unser Leben gehört unserem Schöpfer. Wir sind sein Eigentum. Er gibt uns Leben und Odem allenthalben. Der Herr Gott ist auch der Richter, vor dem wir eines Tages stehen werden. Keiner von uns kann aus eigener Kraft ein heiliges, ein gerechtes und gutes Leben führen. Deswegen ist unsere einzige Hoffnung, dass der Herr gnädig sein werde. Diese Hoffnung können wir haben und uns darauf verlassen, wenn wir Gottes Gnade im Glauben empfangen. In Römer 6 lesen wir: Denn der Tod ist der Sünde Sold, aber die Gabe Gottes ist das ewige Leben in Christo Jesu, unserem Herrn.

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1: Sie hören nun die gute Nachricht aus Gottes Wort. Unser Wochenvers steht in Römer 1, Vers 16. Denn ich schäme mich des Evangeliums von Christo nicht. Denn es ist eine Kraft Gottes, die da selig macht alle, die daran glauben. Die Juden vornehmlich und auch die Griechen. Das war unser Merkvers aus Römer 1, Vers 16.

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1: Von Natur, wenn an uns nichts geschieht, sind wir nicht Gottes Kinder. Die Bibel erzählte eine erschütternde Geschichte, gleich im 1. Kapitel. Da ist Gott schuf den Menschen ihm zum Bilde. Und dann erzählt die Bibel von einer Katastrophe, die ganz am Anfang steht. Der Mensch war in völliger Freiheit geschaffen. Und da entschließt der Mensch sich gegen Gott. Er nimmt von der Frucht, das heißt, er möchte autonom sein. Ich kann ohne Gott leben. Der Adam hat nie bezweifelt, dass Gott existiert. Verstehen Sie? Und der Teufel bestreitet nie, dass Gott existiert. Nicht? Der Teufel ist so dumm, dass er Atheist wäre. Der Teufel weiß, dass Gott existiert. Der Teufel glaubt auch an Gott. Aber er hat sich von ihm freigemacht. Ich führe mein Leben nach eigener Regie. So hat Adam gesagt. Und so macht der Teufel. Und so macht die ganze Menschheit. Die ganze Menschheit ist auf der Flucht vor Gott. Und das Erschütternde ist, wir werden ihn doch nicht los. Ich muss Ihnen eine nette kleine Geschichte erzählen. Da fragt mich neulich mal ein Mann, Pastor Busch, auf der Straße. Pastor Busch sagt, Sie reden immer von Gott. Ich sehe ihn noch nicht. Sagen Sie mal, wo kann ich Gott finden? Wo kann ich Gott finden? Dann habe ich gesagt, hören Sie mal zu. Stellen Sie sich mal vor, es gibt eine Zeitmaschine. Mittels deren ich also im Lauf der Jahrtausende vor- oder zurücksausen könnte. Und mit dieser Zeitmaschine gehe ich also an Anfang der Menschheit. Und gehe eines Abends im Paradiesesgarten spazieren. Und da sehe ich, Sie kennen doch die Geschichte am Anfang der Bibel, nicht? Vom Sündenfall, kennen Sie? Und da treffe ich hinter einem Strauch den Adam, den ersten Menschen. Da sagt der Adam, guten Abend, Pastor Busch. Sag ich, Namen Adam. Ich bin durch eine Verschiebung in Kulissen des Weltjahres aus Versehen hier hingeraten. Ja, sagt der Adam, was bist denn so nachdenklich? Da sage ich, Adam, weißt du, ich habe gerade über eine Frage nachgedacht, die mir hier ein Mann gestellt hat in Essen. Die Frage, wie kann man Gott finden? Da fängt der Adam laut an zu lachen und sagt, das ist doch nicht das Problem, wie ich Gott finden kann. Der ist doch da. Seid doch ehrlich, euch geht's ja drum, wie ihr ihn loswerden könnt. Und das ist die Schwierigkeit, dass man ihn nicht los wird. Hat er recht, der Adam. Gott ist da, den kann man finden. Aber man wird ihn nicht los. Wenn ich mal die Geistesgeschichte der letzten 300 Jahre ansehe, was ist da gerungen worden, dass man Gott los wird. Naturwissenschaftler bewiesen, es gibt keinen Gott. Philosophen haben gesagt, es gibt keinen Gott. Der Pöbel hat geschrien, macht es auf Erden gut und schön, kein Jenseits, gibt kein Wiedersehen. Und heute, ich saus durch Deutschland, ich suche einen Atheisten, ich finde keinen. Einer ist in München, der behauptet wie einer. Das ist, glaube ich, der Einzige. Verstehen, wir sind Gott nicht losgeworden. Und nun, meine Freunde, Sie glauben all, dass Gott existiert. Aber Sie gehören ihm nicht. Sie machen wie die meisten Leute, man legt die Frage nach Gott auf Eis. Man leugnet ihn nicht, man gehört ihm nicht. Man lässt das größte Problem seines Lebens ungelöst. Man ist kein Kind Gottes, man ist kein Feind Gottes, was denn? Man lässt die größte Frage seines Lebens ungelöst. Ein Schweizer Arzt hat in einem Buch behauptet, wenn ein Mensch große Lebensfragen nicht löst, dann kriegt er eine seelische Wunde, ein Trauma. Und da sagt er, wir im Abendland sind krank an Gott. Wir leugnen ihn nicht mehr, wir gehören ihm nicht, wir wollen ihn nicht. Wir sind krank an Gott. Glaube ich auch. Glaube ich auch. Und wir sind von Natur nicht Kinder Gottes. Ganz offen am Tage. Wir lieben ihn nicht. Ich sage noch einmal, da kommt einer zu mir und sagt, Pastor, ich glaube auch an Gott. Das sagt der Teufel auch. Der Teufel leugnet doch Gott nicht. Aber er ist doch kein Kind Gottes. Sie haben eine Religion des Teufels. Kommt einer zu mir und sagt, Sie waren in der DDR. Diese Teufelsreligion des Atheismus. Sag, stopp, stopp. Atheismus ist nicht die Religion des Teufels. Die Religion des Teufels ist, dass man weiß, Gott lebt, aber ihm nicht gehört. Das ist die Religion des Teufels. Die hat er. Und die haben wir genau im Westen. Hab ich recht? Sehen Sie, wir sind von Natur nicht Kinder Gottes. Und wir sind auf der Welt, um Kinder Gottes zu sein. Und darum muss in unserem Leben was geschehen. Und dazu haben wir diese Vorträge hier. Ich bin nicht da, Kurgäste ein bisschen zu unterhalten, verstehen Sie? Sondern ich möchte ein paar Menschen, die ihr Herz aufschließen, dazu helfen, wenn es gelänge, dass ihr Leben sinnvoll wird. Wir sind also nicht Kinder Gottes. Wir lieben ihn nicht, wir übertreten seine Gebote, wir kümmern uns nicht drum, wir beten nicht. Höchstens, wenn wir mal in Druck sind, dann schreien wir so ein bisschen Notbremse. Jetzt kommt die Frage, wie werde ich ein Kind Gottes? Nicht? Wie werde ich ein Kind des lebendigen Gottes? Das ist die Frage aller Fragen. Wie werde ich ein Kind des lebendigen Gottes? Jetzt würde ich am liebsten mal Zettel verteilen und Bleistifte und sagen, schreiben Sie mal auf, was Sie denken. Wie man ein Kind Gottes wird. Da würden die einen sagen, dass ich ein guter Mensch bin und dass ich eben doch an Herrgott glaube, nicht und so. Wie werde ich ein Kind Gottes? Meine Freunde, das muss ich auch durch Offenbarung erfahren, wie Gott mich als Kind annimmt. Das muss er mir sagen, das kann sich ein Pastor ausdenken. Na klar. Wie werde ich ein Kind Gottes? Die Bibel gibt ganz klar Antwort. Und hier an dieser Stelle spricht sie jetzt von Jesus. Und meine Freunde, wenn ich auf Jesus komme, dann schlägt mein Herz höher. Dann geht mein Puls schneller. Dann bin ich auf dem Thema meines Lebens. Wenn ich ein Kind Gottes werden will, geht es nur durch Jesus. Es gibt ein Wort in der Bibel, das heißt wörtlich so. Jesus kam aus der Welt Gottes. Hier in die Welt. Also Sie müssen vorstellen, wir kriegen heute dauernd erzählt, die Bibel hätte so ein altes Weltbild. Da oben ist der Himmel, hier unten ist die Erde. Das ist dummer Quatsch, das hat die Bibel gar nicht. Die sagt zwar, von Gott von allen Seiten umgibst du mich. Nicht? Wenn ich in die Erde flüchte, ist Gott da. Gott ist von allen Seiten da. Sondern die Bibel hat das, was wir heute modern nennen würden, das Bild von Dimensionen. Wir leben in einer dreidimensionalen Welt. Es gibt mehr Dimensionen. Und Gott ist in einer Dimension, ganz nah, aber ich kann nicht darüber zu ihm. Er ist eine Handbreit neben mir, er geht mit ihnen. Er hat sie gesehen in ihrem schmutzigen Wege. Aber sie können die Wand nicht durchbrechen zur anderen Dimension. Aber Gott kann sie durchbrechen, verstehen Sie? Gott kann sie durchbrechen. Gott hat die Wand durchbrochen und ist in Jesus zu uns gekommen. Und da heißt im Neuen Testament von Jesus, er kam in sein Eigentum, die Welt gehört ihm, und die Seinen nahmen ihn nicht auf. Das ist die Geschichte des Evangeliums bis zu diesem Tage. Jesus, Gott und der Mensch, macht die Türe zu. Er kam in sein Eigentum und die Seinen nahmen ihn nicht auf. Und da muss eigentlich ein Punkt kommen, die Sache ist zu Ende. Und da geht es merkwürdigerweise weiter. Da geht es so weiter. Wie viele ihn aber aufnahmen, denen gab er die Vollmacht, Gottes Kinder zu heißen. So wird man Kind Gottes. Dass man Jesus aufnimmt. Haben Sie Türen Ihres Lebens schon geöffnet für Jesus? Wie viele ihn aufnehmen, denen gab er Macht, Vollmacht, Gottes Kinder zu heißen. War junger Offizier im Ersten Weltkrieg, fern von Gott. Als mir das geschah, als ich das entdeckte und mein Leben Jesus auftrat, ihn aufnahm, das warf mein ganzes Leben über den Haufen. Aber ich habe es keinen Augenblick bereut. Ich bin um Jesu Willen schwere Wege geführt worden. Ich bin um Jesu Willen ins Gefängnis geworfen worden. Ich habe viel Not um Jesu Willen gelitten. Aber wenn ich noch 100 Leben hätte, ich würde vom ersten Moment ab, wo ich denken könnte, mich an dies Wort halten, wie viele ihn aufnahmen, denen gab er Macht, Gottes Kinder zu werden. Da wurde mein Leben sinnvoll, da wurde ich Kind Gottes. Es kann egal, was ich dann bin, ob ich Pfarrer bin oder Straßenkehrer, Generaldirektor oder Schlosser, Hausfrau oder was weiß ich, Lehrerin. Das ist ganz egal. Mein Leben wird sinnvoll im Augenblick, wo ich Kind Gottes bin. Also Sie müssen Jesus aufnehmen. Nun muss ich ein wenig von Jesus reden. Lassen Sie mich nochmal deutlich machen, wie das mit Jesus ist. Können Sie noch zuhören? Wenn der Erste einschläft, melden Sie es bitte umgehend. Ich habe eben gesagt, Gefängnis. Ich habe mal in der Gefängniszelle gesessen, einen schrecklichen Bau. Da waren so dünne Betonwände. War so ein ganz schmales Loch. Also um meines Glaubens willen, ich hatte nicht Löffel gestohlen oder sowas, sondern die Leute wollten damals keine Jugendpfarrer haben. Das missfiel ihnen. Kurz, ich saß in dieser Zelle. Und da wurde in die Zelle nebenan ein Mann eingeliefert. Der muss grauenvoll verzweifelt gewesen sein. Auch ein Gefangener der Geheimstaatspolizei. Ich habe den Mann nachts weinen gehört. Durch die dünne Wand durch. Das war schrecklich. Wenn so ein Mann schluchzt. Ich habe ihn tagsüber gehört, wie er auf und ab ging. Zweieinhalb Schritte hin, zweieinhalb Schritte her, zweieinhalb Schritte hin, wie ein Tier. Ich habe manchmal so richtig stöhnen gehört. Ich hatte einen großen Frieden. Ich habe Jesus aufgenommen, er kam in meine Zelle. Und wenn ich den Mann so verzweifelt hörte, dann habe ich gedacht, ich muss mit ihm sprechen, ich bin nicht doch Seelsorger. Dann habe ich dem Wärter geschildert, dann kam der Wärter, dann habe ich gesagt, hören Sie mal, daneben an ist ein Mann, der bringt sich um, lassen Sie mich mal mit dem reden. Dann sagt er, muss ich fragen, dann kam er eine Stunde zurück, ist nicht genehmigt, abgelehnt. Und so musste ich das erdulden, die Verzweiflung dieses Mannes zu hören. Ich habe ihn nie gesehen. Ich habe ihn nie gesehen. Ich habe ihn nie gesehen. Ich weiß gar nicht, wie er aussieht. Ob alt oder jung war, ich weiß nicht. Können Sie sich vorstellen, dass ich ab und zu an der Wand stand und dagegen gehämmert habe? Ich möchte die Wand einreißen und zu dem Mann darüber gehen. Ich konnte die Wand nicht einschlagen. Aber jetzt denken Sie mit. Der lebendige Gott war in meiner Lage. In seine Dimension kommt das Fluchen und Stöhnen und Weinen und die Gottlosigkeit und Verzweiflung der Menschen. Er kann die Wand, die von ihm zu uns führt, einschlagen und hat sie eingeschlagen und sandte Jesus. So sehr hat Gott die Welt geliebt, dass er seinen Sohn gab. Auf das alle, die an den Glauben nicht verloren werden, sonst ewige Leben haben. Ich muss heute Abend jetzt ungefähr Schluss machen, da oben so Jungs vollständig, wird es unruhig. Fortsetzung folgt. Ein Vortrag kommt zum anderen. Bitte nehmen Sie sich mal Zeit, nicht dafür. Ich möchte Sie heute Abend entlassen mit diesem Satz. Wie viele ihn aufnahmen, denen gab er Macht, Gottes Kinder zu werden. Und ich möchte Ihnen auf Folgendes hinweisen. Sehen Sie, es ist sehr interessant, die Menschen des Neuen Testaments mal zu studieren. Da kommt eine Frau vor, deren Leben sinnlos war. Maria Magdalena. Es heißt von ihr nur so andeutungsweise, sie war von 7 Teufeln besessen. Also ich kenne viele Leute, die sind von 12 Teufeln besessen. Es wird ein schreckliches Leben gewesen sein, nicht? Und die, wissen Sie, triebhaft, gebunden, Und sie litt darunter, wie sinnlos das ist. Und dann kommt Jesus in ihr Leben. Der am Kreuz für uns gestorben ist. Der Heiland, der Sohn Gottes. Der kommt in ihr Leben und treibt die Teufel aus. Das kann er. Das tut er. Von dem Augenblick gehört diese Frau Jesus an. Und ihr Leben ist nicht mehr sinnlos. Und dann erlebt sie, dass Jesus ans Kreuz geschlagen wird und stirbt. Und da meint sie, jetzt ist es aus. Und von dem Augenblick kommt ein Schrecken über sie. Jetzt beginnt das alte, sinnlose Dasein wieder. Am dritten Tag an einem Morgen kniet sie in einem Garten, wo das Grab Jesu war, und weint. Sie kann niemandem Blümchen aufs Grab legen. Jesus war in ein Felsengrab gelegt worden, und wie sie hinkam, war das Grab leer und die Platte weggewälzt. Sein Leichnam war nicht mal mehr da. Und da weint sie. Ich kann die Frau verstehen. Wenn ich heute Jesus verlieren würde, das würde bedeuten, ich stürze in Abgrund von Sinnlosigkeit meines Daseins. Ich verstehe sie. Der Heiland ist weg, jetzt ist mein Leben wieder sinnlos geworden. Und dann hört sie eine Stimme hinter sich. Maria. Und dann fährt sie herum. Und dann sieht sie ihn auferstanden. Ich sehe es förmlich vor mir, wie die Tränen des Glücks und der Freude und überwundene Verzweiflung über ihr Gesicht strömen. Rabuni, mein Herr. An dieser Frau wird mir so deutlich, dass man keine große Philosophie braucht, um die Frage nach dem Sinn des Lebens zu stellen. Für den schlichtesten Menschen ist klar, mein Leben ist sinnlos. Wozu eigentlich alles? Dem Augenblick, wo sie Jesus aufgenommen hat, die Maria Magdalena, ist die Frage gelöst. Ist sie Kind des lebendigen Gottes und ihr Leben ist ins Licht eines tiefen, großen Sinns gestellt. Und darum möchte ich Sie bitten, nehmen Sie Jesus auf. Er wartet auf Sie. Wenn Sie nach Hause gehen, können Sie mit ihm reden. Er ist Ihnen sehr nah. Eine großartige Sache, wenn manch einer heute Abend zum ersten Mal Jesus anriefe. Herr Jesus, mein Leben war sinnlos. Komm zu mir wie zu Maria Magdalena.
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In unserem Umgang miteinander kann es leider immer wieder zu Reibereien und Streit kommen. Das ist zu erwarten, denn wir tragen immer noch in uns die alte Natur, die von Stolz und Selbstsucht getrieben wird. Doch wir müssen und sollen uns nicht mit dieser alten Natur abfinden. In unserem Umgang mit den Geschwistern lernen wir in Galater Kapitel 6: Liebe Brüder, so ein Mensch etwa von einem Fehler übereilt würde, so helfet ihm wieder zurecht mit sanftmütigem Geist, ihr, die ihr geistlich seid, und sieh auf dich selbst, dass du nicht auch versucht werdest. Einer trage des anderen Last, so werdet ihr das Gesetz Christi erfüllen.

In der Bibel finden wir einige Beispiele von Menschen, die Gottes Wort studiert haben, um Gott und seinen Willen zu erkennen und zu gehorchen. Eines dieser Beispiele ist Esra, denn Esra schickte sein Herz zu suchen das Gesetz des Herrn und zu tun und zu lehren in Israel Gebote und Rechte. 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

Sie hören jetzt eine Andacht von Charles Spurgeon über den Text Hebräer 10, 17. Ihrer Sünden und ihrer Ungerechtigkeit will ich nicht mehr gedenken. Diesem gnädigen Bunde gemäß behandelt der Herr die Seinen, als wenn sie nie gesündigt hätten. Tatsächlich vergisst er all ihre Übertretungen. Sünden aller Art behandelt er, als wären sie nie dagewesen, als wären sie ganz aus seinem Gedächtnis getilgt. O Wunder der Gnade! Gott tut hier das, was in gewisser Hinsicht unmöglich für ihn ist. Seine Barmherzigkeit wirkt Wunder, die weit über alle anderen Wunder hinausgehen. Unser Gott weiß von unserer Sünde nichts mehr, nun das Opfer Christi den Bund bekräftigt hat. Wir können uns in ihm freuen ohne Furcht, dass unsere Ungerechtigkeit ihn zum Zorn reizen wird. Siehe, er setzt uns unter die Kinder. Er nimmt uns als gerecht an. Er hat Freude an uns, als wenn wir vollkommen heilig wären. Er stellt uns sogar an Vertrauensplätze, macht uns zu Hütern seiner Ehre, Bewahrer der Kronjuwelen, Verwaltern des Evangeliums. Er hält uns wert und gibt uns ein Amt. Dies ist der höchste und ganz besondere Beweis, dass er unsere Sünden nicht gedenkt. Selbst wenn wir einem Feind vergeben, so zögern wir sehr, ihm Vertrauen zu schenken. Wir halten es für unklug, dies zu tun. Aber der Herr vergisst unsere Sünden und behandelt uns, als wenn wir nie geirrt hätten. O meine Seele, was für eine Verheißung ist dies! Glaube sie und sei glücklich!

In Hebräer Kapitel 2 lesen wir über Jesu Menschwerdung und Opfer am Kreuz. Daher musste er in allen Dingen seinen Brüdern gleich werden, auf dass er barmherzig würde und ein treuer hoher Priester vor Gott, zu versöhnen die Sünden des Volks. Um Sündern mit Gott zu versöhnen, wurde der Sohn Gottes Mensch, lebte ohne Sünde und opferte sich selbst an unserer Stelle, um unsere Sünden zu sühnen. Der Himmel steht offen, jedem, der am Herrn Jesus Christus glaubt.

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1: Sie hören nun die gute Nachricht aus Gottes Wort. Unser Wochenvers steht in Römer 1, Vers 16. Denn ich schäme mich des Evangeliums von Christo nicht. Denn es ist eine Kraft Gottes, die da selig macht alle, die daran glauben. Die Juden vornehmlich und auch die Griechen. Das war unser Merkvers aus Römer 1, Vers 16.

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0: Dass Kinder einen unbeschreiblichen Wert haben, ist, hoffe ich und glaube ich, jedem in diesem Raum klar. Und dass Kinder auch die Fähigkeit haben, schnell zu lernen, wissen wir alle durch die Beobachtung von kleinen Kindern, wissen wir an uns selber, aber wir alle haben das vergessen. Aber wer kleine Kinder beobachtet, bekommt immer wieder die Freude zu sehen, wie schnell ein Kind lernt. Meine Frau und ich sind über 40 und Gott schenkte uns eine kleine Tochter in diesem Alter. Und nach 3 Söhnen, der jüngste ist 10, also 10 Jahre ohne Kinder. Und jetzt kommt nochmals eine kleine. Wir erleben das sehr bewusst mit. Jede Phase der Entwicklung. Noch bewusster denken wir wenigstens als bei den Söhnen. Und vielleicht auch dazu noch, weil sie mit beobachten all die Phasen der Entwicklung und des Lernens. Jeden Tag eine Kleinigkeit neu dazugelernt. Meine Mutter unterrichtete etwa 20 oder 22 Jahre lang die erste Schulklasse. Und sie tat es aus Leidenschaft. Deswegen, weil sie gesagt hat, wenn Sie zu mir kommen in die erste Schulklasse, können Sie nicht lesen, können Sie mathematische Rechnungen nicht ausführen und so weiter. Und ich darf sehen, wie das unbeschriebene Blatt im Laufe des Jahres geschrieben wird. Ich sehe, wie Sie lernen und mit welcher Freude Sie es aufnehmen. Es war eine ganz besondere Freude für meine Mutter, in diesen vielen Jahren zu unterrichten. Kinder zu haben ist eine Sache von wenigen Monaten. Kinder zu erziehen ist eine Sache von 18 mal bis 20 Jahre, je nachdem, wie lange die Kinder zu Hause bleiben. Und die größere Aufgabe ist bei weitem die Aufgabe der Beeinflussung dieser Kinder und das Lenken dieser Kinder in die richtigen Bahnen. Nicht, dass wir in einer Diktatur leben in der Wohnung, sodass die Kinder nur das tun, was wir erlauben und nur das denken, was wir denken lassen, sondern damit wir ihnen helfen, in die richtige Bahnen zu kommen mit ihrer ganzen inneren Energie, damit sie wirklich sich als Menschen voll entfalten können in der Kraft des Herrn. Gestern Abend sahen wir, wie wichtig es ist, in der Beziehung zu den Kindern erstens sie anzunehmen und diese Annahme immer wieder zu bestätigen. Ich liebe dich, weil du bist. Nicht, ich liebe dich für das, was du tust, sondern ich liebe dich, weil du bist. Denn wenn wir unsere Kinder nur lieben und ihnen nur Bestätigung und Annahme zeigen, wenn sie geleistet haben, lernen sie was ganz Falsches über die Liebe, nämlich, dass Liebe immer bedingt ist. Ich muss Liebe kaufen. Ich leiste und bekomme Anerkennung. Und Jesus will, dass wir unsere Kinder lieben, weil sie sind. Er liebt uns, weil wir sind. Er hat uns gemacht, damit er Objekt haben konnte für seine Liebe. Und seine Liebe hat ihn nicht wenig gekostet, uns diese Liebe zu zeigen. Uns Eltern kostet es auch viel, unseren Kindern diese Liebe immer wieder zu zeigen. Und das Zweite, was wir sahen, ist nicht nur die Annahme, Bestätigung, Zärtlichkeit und die Gnade und das Erbarmen bei Kindern, sondern wir sahen die Korrektur, die Züchtigung, die Zurechtweisung, Grenzen setzen, Schienen geben und Richtlinien geben für das Leben. Das ist die Wahrheitsseite bei der Kindererziehung. Und Kinder müssen beide haben. Das eine ist Skelett, ist Baugerüst, das andere ist das Fleisch drum oder das bewohnte Haus. Und Christus will alle beide. Wir brauchen alle beide. Die meisten Familien, auch Familien ohne Christus, könnten von den biblischen Maßstäben ohne weiteres profitieren. Und ich kenne eine Reihe von Familien, die ihre Kinder mit Zärtlichkeit und mit Annahme und mit sehr viel Verständnis Entgegenbringung diese Kinder erziehen, aber auch durch Korrektur, durch Züchtigung, Zurechtweisung. Und nachher haben sie reife, standfeste Kinder, die leider nichts glauben, weil sie das, was wir heute Abend betrachten werden, ausgelassen haben aus der Erziehung. Wir wollen heute Abend über die geistliche Beeinflussung der Kinder sprechen, über das, was auf die Kinder einwirkt. Nun, Zunächst einmal ein paar Voraussetzungen. Erstens, die erste Voraussetzung ist, wir leben in einer geistlichen Welt, in einem geistlichen Universum. Wir sind nicht in einem Universum nur von Materie, aus Materie bestehend, sondern um uns ist eine unsichtbare geistliche Welt. Und geistliche Einflüsse sind überall. Und daher die Notwendigkeit, auch auf unsere Kinder positiv, geistlich einzuwirken. Drei Dinge wollen wir sehen am heutigen Abend. Erstens, wer hat die Hauptverantwortung für diese geistliche Beeinflussung? Zweitens, was ist das Ziel der geistlichen Beeinflussung? Und drittens, wie macht man es praktisch? Erstens, wer hat die Hauptverantwortung dafür? Dafür wollen wir Gottes Wort aufschlagen in 1. Mose Kapitel 6. 1. Mose Kapitel 6 ist eine Anleitung für Israel. Und in diesem wunderbaren Abschnitt merken wir, was Gott zu dem Volk Israel gesagt hat in Bezug auf die geistliche Beeinflussung der Kinder im Volk Israel. Schama Israel, höre Israel, der Herr ist unser Gott, der Herr allein, der Herr ist einer. Bitte? 5. Mose 6, was habe ich gesagt? 5. Mose 6, danke für die Korrektur, danke. 5. Mose Kapitel 6, Vers 4. Und du sollst den Herrn, deinen Gott, lieben mit deinem ganzen Herzen, mit deiner ganzen Seele und mit aller deiner Kraft. Und diese Worte, die ich dir heute gebiete, sollst du auf dem Herzen tragen. Wichtig zu merken. Und du sollst sie deinen Kindern fleißig einschärfen und davon reden. Wo? Wenn du in deinem Hause sitzt, Vers 7, oder auf dem Wege gehst, wenn du dich niederlegst, wenn du aufstehst, viertens, du sollst sie zum Zeichen auf deine Hand binden und sie sollen dir zum Schmuck zwischen deine Augen sein. Du sollst sie auf die Pfosten deines Hauses und an deine Tore schreiben. Das Volk Israel bekam diese Anweisung, die Kinder der nächsten nachfolgenden Generation zu beeinflussen. Ich bin sehr dankbar für diese Gemeinde. Wir sind sehr dankbar für die Gemeinde, die Gott gebaut hat in Stuttgart-Möhringen. Aber wer die Kirchen- und Gemeindegeschichte, die Geschichte der Gemeinde Jesu ein bisschen studiert hat, weiß, dass es oft nach einer Generation aus war mit der guten Gemeinde. Warum? Weil man es an die nächste Generation nicht unverfälscht in voller Höhe treu weitergegeben hat. Es gibt viele Leute, die vieles mit dem Herrn erlebt haben. Ich brauche nur einen Augenblick zurückzudenken zu der Zeit gleich nach dem Krieg oder während des Krieges, wo Eltern vielerorts in Deutschland, auch in aller Welt, aber in Deutschland spreche ich, von Deutschland spreche ich momentan, viele haben gebetet und vieles mit dem Herrn erlebt. Und jene Generation, die während des Krieges Großes mit Gott erlebt hat, hat es leider an die Kinder nicht im vollen Ausmaß unverfälscht, uneingeschränkt weitergeben können. Und wenn ich mit Missionaren spreche und Dienern Gottes in Deutschland spreche, die damals während und kurz nach dem Krieg hier in Deutschland gedient haben, John Paschauer und Leo Jans, haben mir beide gesagt, gleich nach dem Krieg waren die Kirchenhäuser voll. Sie konnten ganze Fußballstadien füllen, um das Evangelium zu verkündigen. Ganze Sporthallen, wo sie noch existierten, konnte man füllen mit Hunderten und Tausenden von Leuten, die Hunger hatten nach dem Evangelium. Aber die Generation danach, die heutige Generation, hat kein Interesse im großen Ganzen an das Evangelium. Nun, sie ist, glaube ich, wieder am Steigen. Aber lange Zeit hat man gemerkt, es wurde nicht weitergegeben. Was die Väter und Mütter hatten, haben sie nicht treu, unverfälscht und uneingeschränkt ihren Kindern weitergegeben. Wie geschieht das? Er sagte hier in vier verschiedenen Situationen, wenn man zu Hause ist, wenn man unterwegs ist, wenn man sich hinlegt zum Schlafen, wenn man aufsteht. Das schließt dann praktisch alles ein. Wenn die Augen auf sind, wenn die Augen zu sind, wenn man redet, wenn man nicht redet, man soll die Kinder geistlich beeinflussen. Das bedeutet, es sollte in unserem Leben als Eltern Thema Nummer eins sein. Denn wenn man davon redet, wenn man auf der Straße ist, man könnte über vieles andere reden. Und wenn man davon redet, wenn man zu Hause ist, wo man auch über vieles andere reden könnte, dann merkt man, dass er will, dass Glaubensgut hineingewoben wird in jeden Bereich unseres Lebens. Unser christlicher Glaube ist nicht eine Sonntagsangelegenheit, sondern soll ein Bestandteil sein von jeder Bewegung unseres Lebens. Und das schließt auch das ein, was Paulus gesagt hat im Neuen Testament, ob wir essen oder trinken oder was immer wir tun. Warum sollen wir das tun? Zur Verherrlichung Gottes. Das bedeutet, jede Aktivität ist eine, wenn man so will, geistliche Aktivität. Es gibt keine säkuläre Aktivität im Leben eines Christen, wenn man das so will, denn da hat man da jede Gelegenheit, Christus auszuleben, Christus auszustrahlen. Und kleine Augen schauen zu. Was wir beachtet? Wir lesen in diesem gleichen Abschnitt, Vers 20, Kinder haben Fragen. Das erinnert mich an den kleinen Jungen, der seinen Vater gefragt hat, als sie spazieren gingen, und ein Flugzeug oben am Himmel sahen und der kleine Junge sagte, Papa, du Papa, ich habe eine Frage. Ja, Sohn, was ist deine Frage? Papa, wie fliegt ein Flugzeug? Da war langes Schweigen, da sagte, du, ganz ehrlich muss ich sagen, ich verstehe es nicht ganz, wie ein Flugzeug fliegt. Also ich begreife das nicht ganz, wie es da oben fliegt. Sie liefen noch eine Weile und dann sah der kleine Junge einen Traktor auf dem Feld. Papa, du, ich habe eine Frage. Wie funktioniert ein Traktor? Ja, innen drin, in der Mechanik, sagte der Papa. Ja, das weiß ich auch nicht, genau so wie ein Traktor funktioniert. Haben Sie später einen Baum gesehen? Papa, wie wächst ein Baum? Tja, also ich kann es dir nicht ganz erklären. Papa, ich hoffe, du ermüdest dich, wenn ich so viele Fragen stelle. Nein, Sohn, ich ermüde nicht. Wie sollst du lernen, wenn du keine Fragen stellst? Nun, wenn dich nun deinen Sohn in Zukunft fragen und sagen wird, was sind diese für Zeugnisse und Satzungen und Rechte, die euch der Herr unser Gott geboten hat? So sollst du deinem Sohne sagen, wir waren Knechte in Ägypten, wir wurden ausgeführt, wir wurden eingeführt, wir wurden gesegnet. So hat Gott geführt. Das bedeutet, die Väter mussten wissen, was Gott tat, und sie mussten Antwort darauf geben können, warum er es getan hat, was er dabei bezwecken wollte, wie groß diese Tat war. Das heißt dann, die geistliche Verantwortung für die Beeinflussung der Kinder in der Familie liegt bei den Eltern. Nicht bei irgendwelchen Lehrern irgendwo oder nicht bei der Gemeinde, nicht bei dem Sonntagsschullehrer oder der Sonntagsschullehrerin, nicht bei dem Prediger oder Pastor. Die geistliche Beeinflussung der Kinder liegt in der Verantwortung des Mannes in der Familie. Das heißt nicht, dass er alles tun muss, aber es ist seine Verantwortung, das in die Wege zu leiten, das zu initiieren, das anzuleiten in seiner Familie. Wo sind die Männer? Wo sind wir Männer, geistliche Männer, die bereit sind, diese von Gott gegebene Aufgabe und diesen Auftrag voll wahrzunehmen? Männer haben ein großes Problem, dass sie oft sehr passiv reagieren. Eine Frau geht oft auf Sachen los. Wir haben das festgestellt in unserer Gemeinde und ich habe mit anderen gesprochen. In den Vereinigten Staaten habe ich mit einem gesprochen und der bestätigt, in den Gemeinden drüben ist es ähnlich. Wenn ein Gemeindeleiter in der Gemeinde fragt, wer könnte helfen bei so und so und so einer Angelegenheit? Da kommen sofort 10 Frauen und eventuell ein Mann. Wenn man um Freiwillige bittet, da sind die Frauen gleich an der Stelle und sagen, ich will helfen. Kann ich helfen? Kann ich was tun? Und Männer sind sehr, sehr oft passiv. Und der Pastor in den Staaten, der mir das erzählt hat, sagte, er geht auf die Männer zu. Er spricht sie an, irgendwie etwas im männlichen Ego, wartet darauf, bis er angesprochen wird. Würdest du nicht helfen wollen? Oh, natürlich helfe ich gerne mit. Nun, das wurde schon publik gemacht von der Kanzel und so weiter. Aber wenn er angesprochen wird, geht er darauf ein. Komisch. Wir Männer sind komische Dinge. Nun, ich sage, das Problem in vielen Familien ist, dass Männer, die Ehemänner, völlig versagt haben in der geistlichen Leitung. Wenn ich irgendwo hinkomme zu Gast, und als Pastor kommen wir oft, Pastors Familie kommen wir oft zu Leuten zu Gast, und wir merken was ganz Interessantes, wenn wir irgendwo zu Gast sind. Wir setzen uns hin zum Tisch, und ich kann sehen, vielleicht liege ich einmal in 100 Mal falsch, aber ich kann sehen, wer die geistliche Leitung der Familie hat, von dem, wer entweder das Tischgebet spricht oder wer mich bittet, das Tischgebet zu sprechen. Wenn es die Frau ist, die ihren Mann bittet, das Tischgebet zu sprechen, dann denke ich, oh. Wenn es die Frau ist, die mich bittet, dann weiß ich, sie ist diejenige, die das Geistliche in der Familie anregt. Ich bete nicht immer am Tisch. Meine Kinder beten, meine Frau betet, Gäste beten und ich bete. Aber ich bin derjenige, der es anordnet, der es anleitet. Denn ich bin das geistliche Haupt. Ich habe es nicht alles zu tun, aber ich habe es anzuleiten. Und bis jetzt habe ich keine einzige Ausnahme gesehen. Ich ließe die Möglichkeit noch im Raum stehen, dass es irgendwo sein könnte, dass die Frau diejenige wäre, die das anregt und nicht die geistliche Leitung hätte. Aber bis jetzt habe ich keine Ausnahme gesehen. Überall, wo ich war, wo die Frau diejenige war, die das Tischgebet angeregt hat, hatte sie eigentlich die ganze geistliche Initiative in der Familie selber in der Hand. Männer, wo sind wir? Sind wir bereit, unseren Mann zu sein und zu stehen in der Familie und die geistliche Aufsicht auf uns zu nehmen und sie auch auszuführen? Es ist nicht nur ein Problem der heutigen Zeit. Wie viele Leute waren am Fuß des Kreuzes und von welchem Geschlecht waren sie? Wir wissen von vielen Frauen, von einem Johannes, von sonst keinen Männern. Wir wissen, dass die Männer das Weite gesucht haben. Es waren die Frauen. Und im Laufe der Geschichte der Gemeinde Jesu waren es immer wieder Frauen, die in der Mehrzahl waren. Frauen, die oft heldenhaft den Glauben Jesu an Jesus Christus vertreten haben. Ich rede so deutlich ich kann mit uns Männern und ins Gewissen einreden, weil ich einer davon bin, und weiß, wie schwierig das ist, auch ständig am Ball zu bleiben, was die geistliche Aufsicht anbelangt. Was will eine geistliche Frau? Sie will einen geistlichen Aufseher haben, zu dem sie hinaufschauen kann und sagen kann, ich bin froh, dass ich ihn habe als geistlichen Aufseher, dem kann ich gerne mein Leben anvertrauen. Dem folge ich gerne in der Leitung, weil ich sehe, wie er Christus nachfolgt. Er ist ein guter geistlicher Ehemann. Das ist der tiefe Wunsch in dem Herzen einer geistlichen Frau. Und wenn wir Männer versagen in der geistlichen Leitung, sollen wir uns nicht wundern, wenn unsere Frauen unglücklich werden. Ich spreche zunächst einmal von der Leitung in der Ehe, aber wir sprechen heute Abend über die geistliche Beeinflussung der Kinder. Aber es beginnt mit der Frage, bin ich bereit als Ehemann und Vater, die Aufsicht zu wahren, die in Griff zu nehmen, die Zügel in die Hand zu nehmen, zu sagen, es ist meine Aufsicht, es ist meine Verantwortung, ich muss der Initiator sein. Ich muss nicht alles tun, aber der Initiator muss ich sein. Nun, ich möchte eine Frage, bevor wir zum nächsten Punkt gehen, eine Frage kurz ansprechen. Wie ist es dann, wenn der Ehemann nicht gläubig ist? Und das gibt es häufig. Es gibt viele Frauen, die zum Glauben gekommen sind, deren Ehemänner auch noch zu stolz sind, um zuzugeben, dass sie Gott brauchen. Wer macht da die geistliche Leitung? Wer macht da den geistlichen Unterricht? Nun, das ist ein sehr schwieriges Kapitel. Die Frau sollte wie wir es gesehen haben vor ein paar Tagen, am Montagabend, sie sollte mit einem stillen und sanften Geist, ohne ständiges Zureden, ihren Glauben ausleben. Das heißt in dem Fall nicht dann, dass sie jeden Tag ihren Mann bittet, Schatz, würdest du nicht endlich mal beten am Tisch? Dass sie ihn drängt und nörgelt und schiebt und versucht, ihn in die Leitung zu drücken. Wenn er nicht gläubig ist, dann kann er es nicht natürlich. Sondern sie soll lernen zu beten. Wenn sie zum Glauben kam, nachdem die Ehe geschlossen wurde, hat sie ein ganz besonderes Vorrecht, auch für diesen Mann zu beten und das zu erwarten, dass Gott an ihm wirkt. Und wenn der Herr Kinder schenkt, hat sie natürlich auch in der Familie, weil sie die einzige Christin ist, eine große Aufgabe in der Familie, diese Kinder zu unterrichten. Diese Kinder geistlich anzuleiten, als die einzige Christin unter den Eltern. Und dazu möchte ich die Gemeinde als Gesamtheit ansprechen heute Abend. Männer, geistliche Männer, wenn es Frauen gibt, meinetwegen geschiedene Frauen oder Witwen, die Kinder haben, aber keinen geistlichen Vater oder keinen geistlichen Mann, der sie anleitet. Das ist eine Aufgabe für andere geistliche Männer der Gemeinde. Dass sie ein geistliches Vaterbild und Mannesbild darstellen für die Kinder. Damit diese Kinder überhaupt ein Vorbild haben von dem, wie ein geistlicher Mann aussieht in der Praxis. Was er tut, wie er spricht. Denn zu Hause, wenn sein Vater nicht gläubig ist oder er gar keinen Vater hat, hat er diese Möglichkeit nicht. Ich sagte am Sonntag, die Gemeinde ist in größerem Format, was die Familie ist im kleineren Format. Und an vielen Orten ist die Familie die Gemeinde. Denn es gibt keine anderen Gläubigen an manchen Orten als nur eine gläubige Familie. Und sie ist die Gemeinde örtlich. Und daher hat jede Familie das zu wahren in der Gemeinde, wenn wir eine größere Gemeindefamilie sind, die Männer in der Gemeinde sollten ihre Köpfe zusammenschlagen und sagen, gibt es Kinder hier, die ohne geistliche Aufsicht von Mannesseite aufwachsen? Wie können wir als geistliche Gemeinde diesen Kindern beistehen? Das ist eine große Aufgabe für eine Gemeinde, die die Aufsicht an den aufwachsenden Kindern wahrnehmen will. Zweitens, was ist das Ziel dieser geistlichen Beeinflussung? Es ist bewusst das Wort Beeinflussung gewählt für dieses Thema und nicht nur Lehre oder Unterweisung. Ich sage warum. Wir leben in der westlichen Welt mit einer Denkweise sehr geprägt von Griechenland. Und die Griechen und die Hebräer haben anders gedacht in Bezug auf Lehre. Die Griechen wollten zunächst einmal die Theorie, jahrelang Theorie, und dann eventuell später die Praxis. Die Hebräer haben gesagt, was du lernst, sollst du gleich tun. Was in den Kopf geht, muss gleich ins Schullieder. Es muss gleich zur Praxis ausgelebt werden. Die Griechen haben Betonung gelegt auf das Wissen. Und daher ist das Wort Beeinflussung der Kinder gewählt, weil das nicht nur mit dem Kopfwissen alleine zusammenhängt, sondern es hängt mit dem ganzen Paket unserer Beeinflussung der Kinder, mit unserem Leben und mit unserer Lehre. Mein Ziel bei der geistlichen Beeinflussung meiner Kinder war erstens, sie so bald wie möglich zu Jesus Christus führen zu dürfen. Wir haben sehr bald, als unsere Kinder klein waren, das Wort Jesus in ihren Wortschatz gebracht und haben uns sehr gefreut, wo sie Bilder in einem Kinderbilderbuch gesehen haben, Bilderbibel oder so, und sie den Finger darauf getan haben und das Wort Jesus gestammelt haben, so wie ein Kind das tut. Eine Identifikation der Person Jesu. Und dann daraufhin folgen die Geschichten, die seine Person beschreiben. Und die Kinder werden vertraut mit seiner Person durch die Unterweisung, die wir als Eltern geben, sie zu Christus zu führen. Und da stehen wir missionarisch an der Arbeit mit unseren Kindern. Matthäus 28, 19 und 20. Väter und Mütter, sollen wir in die Welt gehen, sind Empfänger von diesem missionarischen Auftrag, ihre Kinder zu Jüngern Jesu zu machen, sie anzuleiten in der Jüngerschaft, dass sie Nachfolger Jesu werden und dass sie getauft werden und dass sie gelehrt werden, alles zu halten, was Jesus befohlen hat. In anderen Worten formuliert, mein Ziel bei der Kindererziehung, geistlich gesprochen, ist, was Paulus gesagt hat in Galater 4, Vers 19. Meine Kindlein, um die ich abermals Geburtswehen leide, bis das Christus in euch Gestalt gewinnt, sagte Paulus. Ich möchte, dass meine Kinder das Ebenbild Jesu in sich tragen. Ich möchte, dass sie Christus ähnlich werden. Ich möchte, dass sie ihn kennenlernen und dass sie umgestaltet werden in sein Bild. Das ist nämlich das Endziel Gottes bei der Errettung. Wir wurden vorher bestimmt, dem Ebenbilde seines Sohnes gleichgestaltet zu werden. Das ist so eine leidenschaftliche Passion meines Herzens. Und ich hoffe, ein Endziel deines Lebens und ein tägliches Ziel deines Lebens, dass dein Leben umgestaltet wird, zu schwäbisch umgekrempelt wird manchmal, in das Ebenbild Jesu, dass unser Reden, unser Denken, unser Handeln dem entspricht, was Jesus gedacht, gesprochen und getan hat.
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0: Hallo liebe Kinder, schön, dass ihr den biblischen Hörfunk wieder eingeschaltet habt. Gleich geht es los mit Christopher die Kirchenmaus. Eine Maus, die auch in eure Kirche leben könnte. Bei den Kirchenmäusen ist ständig etwas los. Und so erleben Christopher und seine Freunde jeden Tag interessante Abenteuer. Es geht gleich los mit Christopher die Kirchenmaus.
1: Ich höre wohl nicht recht.
2: Christopher war entrüstet.
1: Er spielt den Beleidigten, obwohl es doch umgekehrt sein müsste. Er hat doch den Schlitten kaputt gemacht. Ich hab doch allen Grund, böse zu sein. Und das bin ich auch,
2: schimpfte er. Freddy zupfte seinen Freund am Schal.
1: Hör mal, Chris, das hat er doch nicht absichtlich gemacht. Es war ein Unfall. Zum Glück ist ihm nichts passiert. Ja, ja, ja.
2: Christopher stampfte ärgerlich mit dem Fuß.
1: Er hätte halt besser aufpassen müssen, der Bruchpilot, der Blöde.
2: Den ganzen Nachmittag ärgerte sich Christopher schwarz und grün. Und bald machte ihm das Schlittenfahren überhaupt keinen Spaß mehr. Plötzlich kam einer von Christophers Freunden atemlos den Berg heraufgelaufen.
3: Schnell, keuchte er. Komm schnell runter, Till und Bill hatten einen Unfall.
1: Was? Wo denn?
3: Da, dort am Baum, sie sind wieder dagegen gefahren.
2: Freddy saß bereits auf dem Schlitten und hatte große Mühe, seinen Freund Christopher zu überreden, endlich aufzusitzen, um Till zu Hilfe zu eilen. Christopher rührte sich nicht. Er war immer noch wütend auf Till. Da packte Freddy ihn kurzerhand, zog ihn auf den Schlitten und schon sausten sie hinunter. Als sie Till im Schnee liegen sahen, war Christophers Zorn plötzlich wie weggeblasen. Und er beugte sich schnell zu seinem Cousin und streichelte ihn. Alle standen gespannt drumherum. Ja, da war guter Rat teuer. Wie sollte man den armen Till nach Hause schaffen? Tragen? Nein, er war viel zu schwer und außerdem würde man ihm dabei wehtun, denn das Bein war ja vielleicht gebrochen. Also, was soll man dazu sagen? Christopher hatte bereits seine Jacke ausgezogen und erteilte Befehle. Er hatte die Sache voll im Griff. Ach, das war ein aufgeregter Mäusezug. Es war ja auch nicht einfach. Vorsichtig musste man um jede Unebenheit herumfahren, um den Verletzten zu schonen. Christopher lächelte vor sich hin. An die Schramme dachte er überhaupt nicht mehr. Er war nur noch froh, dass er seinen Schlitten dazu benutzen konnte, seinem Cousin zu helfen. An der Kirche angelangt, standen sie zunächst wieder ratlos da. Wie bringt man ihn hinein? Durch den normalen Eingang, das Schlupfloch nämlich, konnte man ihn keinesfalls durchzwingen. Wieder wusste Christopher Rat. Er kannte sich schließlich aus in der Kirche.
1: Es geht nur über die Kohlenrutsche, rief er. Der Küster lässt immer das Fenster ein wenig offen für den Kohlenmann.
2: Gesagt, getan. Vorsichtig und leise, damit ja der Kater Taffy nichts merkte, schafften die Mäuse Till in die Kirche und dann in seine Wohnung. Erschöpft und schmutzig, aber zufrieden gingen Christopher und Freddy nach Hause.
1: »Ich bin ganz schön stolz auf dich, Chris«, sagte Freddy. »Ach was«, lachte Christopher. »Gute Nacht, Freddy!«
2: Der Abend zu Hause war sehr gemütlich. Aber Christopher war ziemlich müde und ließ sich freiwillig und früher als sonst ins Bett bringen. »Christopher«, fragte Papa leise, »bist du auch wirklich kein bisschen böse mehr auf Till?«
1: »Nein, Papa«, und es war gar nicht mal so schwer.
2: Christopher gähnte.
1: Weißt du, ich hab dran gedacht, wie froh ich bin, wenn mir einer verzeiht. So wie damals der Bill, als ich rumerzählte, er hätte seiner Mutter den Füller geklaut.
2: Ja, ja. Ich weiß, sagte der Papa und gab seinem Jungen einen Kuss. Das hatte Christopher schon gar nicht mehr gemerkt, denn er war bereits eingeschlafen.
0: Das war soeben, liebe Kinder, Christopher die Kirchenmaus. Weitere Abenteuer von Christopher und seinen Mäusefreunden bringen wir euch hier beim biblischen Hörfunk. Diese Hörspielserie wurde von Schulte und Gerd produziert und ist bei Gerd Medien erhältlich. Ich sage Tschüss und ich freue mich auf ein Wiederhören hier bei uns, dem biblischen Hörfunk.

Hallo, liebe Kinder. Unser lieber Gott, er achtet sogar auf kleine Vögel, denn für ihn sind alle Kreaturen wichtig. Aber er achtet ganz besonders auf seine Kinder, auf die, die im Glauben Jesus Christus als Heiland angenommen haben. Ich hoffe, du hast es schon getan und hast Jesus schon in deinem Herzen. Wenn nicht, dann möchte ich dich bitten, das heute noch zu tun. Lass Jesus heute in dein Leben hinein. Und du wirst Gottes Liebe und Fürsorge

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1: Sie hören nun die gute Nachricht aus Gottes Wort. Unser Wochenvers steht in Römer 1, Vers 16. Denn ich schäme mich des Evangeliums von Christo nicht. Denn es ist eine Kraft Gottes, die da selig macht alle, die daran glauben. Die Juden vornehmlich und auch die Griechen. Das war unser Merkvers aus Römer 1, Vers 16.
2: Dein Wort ist meines Fußes Leuchte und ein Licht auf meinem Wege.
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2: Kapitel 14. Zu der Zeit kam die Kunde von Jesus vor den Landesfürsten Herodes. Und er sprach zu seinen Leuten: Das ist Johannes der Täufer, er ist von den Toten auferstanden, darum tut er solche Taten. Denn Herodes hatte Johannes ergriffen, gefesselt und in das Gefängnis geworfen, wegen der Herodias, der Frau seines Bruders Philippus. Denn Johannes hatte zu ihm gesagt: Es ist nicht recht, dass du sie hast. Und er hätte ihn gern getötet, fürchtete sich aber vor dem Volk, denn sie hielten ihn für einen Propheten. Als aber Herodes seinen Geburtstag beging, da tanzte die Tochter der Herodias vor ihnen. Das gefiel dem Herodes gut. Darum versprach er ihr mit einem Eid, er wolle ihr geben, was sie fordern würde. Und wie sie zuvor von ihrer Mutter angestiftet war, sprach sie: Gib mir hier auf einer Schale das Haupt Johannes des Täufers. Und der König wurde traurig, doch wegen des Eides und derer, die mit ihm zu Tische saßen, befahl er, es ihr zu geben, und schickte hin und ließ Johannes im Gefängnis enthaupten. Und sein Haupt wurde hereingetragen auf einer Schale und dem Mädchen gegeben, und sie brachte es ihrer Mutter. Da kamen seine Jünger und nahmen seinen Leichnam und begruben ihn. Und sie kamen und verkündeten das Jesus. Als das Jesus hörte, fuhr er von dort weg, in einem Boot, in eine einsame Gegend allein. Und als das Volk das hörte, folgte es ihm zu Fuß aus den Städten. Und Jesus stieg aus und sah die große Menge, und sie jammerten ihn, und er heilte ihre Kranken. Am Abend aber traten seine Jünger zu ihm und sprachen: Die Gegend ist öde, und die Nacht bricht herein. Lass das Volk gehen, damit sie in die Dörfer gehen und sich zu essen kaufen. Aber Jesus sprach zu ihnen: Es ist nicht nötig, dass sie fortgehen. Gebt ihr ihnen zu essen. Sie sprachen zu ihm: Wir haben hier nichts als 5 Brote und 2 Fische. Und er sprach: Bringt sie mir her. Und er ließ das Volk sich auf das Gras lagern und nahm die 5 Brote und die 2 Fische, sah auf zum Himmel, dankte und brach's und gab die Brote den Jüngern. Und die Jünger gaben sie dem Volk. Und sie aßen alle und wurden satt und sammelten auf, was an Brocken übrig blieb, 12 Körbe voll. Die aber gegessen hatten, waren etwa 5000 Mann ohne Frauen und Kinder. Und alsbald trieb Jesus seine Jünger in das Boot zu steigen und vor ihm hinüberzufahren, bis er das Volk gehen ließe. Und als er das Volk hatte gehen lassen, stieg er allein auf einen Berg, um zu beten. Und am Abend war er dort allein. Und das Boot war schon weit vom Land entfernt und kam in Not durch die Wellen, denn der Wind stand ihm entgegen. Aber in der 4. Nachtwache kam Jesus zu ihnen und ging auf dem See. Und als ihn die Jünger sahen auf dem See gehen, erschraken sie und riefen: Es ist ein Gespenst! Und schrien vor Furcht. Aber sogleich redete Jesus mit ihnen und sprach: Seid getrost, ich bin's. Fürchtet euch nicht. Petrus aber antwortete ihm und sprach: Herr, bist du es, so befiehl mir, zu dir zu kommen auf dem Wasser. Und er sprach: Komm her. Und Petrus stieg aus dem Boot und ging auf dem Wasser und kam auf Jesus zu. Als er aber den starken Wind sah, erschrak er und begann zu sinken und schrie: Herr, hilf mir! Jesus aber streckte sogleich die Hand aus und ergriff ihn und sprach zu ihm: Du Kleingläubiger, warum hast du gezweifelt? Und sie traten in das Boot, und der Wind legte sich. Die aber im Boot waren, fielen vor ihm nieder und sprachen: Du bist wahrhaftig Gottes Sohn. Und sie fuhren hinüber und kamen ans Land in Genezareth. Und als die Leute an diesem Ort ihn erkannten, schickten sie Botschaft ringsum in das ganze Land und brachten alle Kranken zu ihm und baten ihn, dass sie nur den Saum seines Gewandes berühren dürften. Und alle, die ihn berührten, wurden gesund. Kapitel 15. Da kamen zu Jesus Pharisäer und Schriftgelehrte aus Jerusalem und sprachen: Warum übertreten deine Jünger die Satzungen der Ältesten? Denn sie waschen ihre Hände nicht, wenn sie Brot essen. Er antwortete und sprach zu ihnen: Warum übertretet denn ihr Gottes Gebot um eurer Satzungen willen? Denn Gott hat geboten: Du sollst Vater und Mutter ehren. Wer aber Vater und Mutter flucht, der soll des Todes sterben. Aber ihr lehrt, wer zu Vater oder Mutter sagt: Eine Opfergabe soll sein, was dir von mir zusteht, der braucht seinen Vater nicht zu ehren. Damit habt ihr Gottes Gebot aufgehoben um eurer Satzungen willen. Ihr Heuchler, wie fein hat Jesaja von euch geweissagt und gesprochen: Dies Volk ehrt mich mit seinen Lippen, aber ihr Herz ist fern von mir. Vergeblich dienen sie mir, weil sie lehren solche Lehren, die nichts als Menschengebote sind. Und er rief das Volk zu sich und sprach zu ihnen: Hört zu und begreift's. Was zum Mund hineingeht, das macht den Menschen nicht unrein, sondern was aus dem Mund herauskommt, das macht den Menschen unrein. Da traten seine Jünger zu ihm und fragten: Weißt du auch, dass die Pharisäer an dem Wort Anstoß nahmen, als sie es hörten? Aber er antwortete und sprach: Alle Pflanzen, die mein himmlischer Vater nicht gepflanzt hat, die werden ausgerissen. Lasst sie. Sie sind blinde Blindenführer. Wenn aber ein Blinder den anderen führt, so fallen sie beide in die Grube. Da antwortete Petrus und sprach zu ihm: Deute uns dies Gleichnis. Und Jesus sprach zu ihnen: Seid denn auch ihr noch immer unverständig? Merkt ihr nicht, dass alles, was zum Mund hineingeht, das geht in den Bauch und wird danach in die Grube ausgeleert? Was aber aus dem Mund herauskommt, das kommt aus dem Herzen, und das macht den Menschen unrein. Denn aus dem Herzen kommen böse Gedanken, Mord, Ehebruch, Unzucht, Diebstahl, falsches Zeugnis, Lästerung. Das sind die Dinge, die den Menschen unrein machen. Aber mit ungewaschenen Händen essen macht den Menschen nicht unrein. Und Jesus ging weg von dort und zog sich zurück in die Gegend von Tyrus und Sidon. Und siehe, eine kanaanäische Frau kam aus diesem Gebiet und schrie: Ach Herr, du Sohn Davids, erbarme dich meiner. Meine Tochter wird von einem bösen Geist übel geplagt. Und er antwortete ihr kein Wort. Da traten seine Jünger zu ihm, baten ihn und sprachen: Lass sie doch gehen, denn sie schreit uns nach. Er antwortete aber und sprach: Ich bin nur gesandt zu den verlorenen Schafen des Hauses Israel. Sie aber kam und fiel vor ihm nieder und sprach: Herr, hilf mir. Aber er antwortete und sprach: Es ist nicht recht, dass man den Kindern ihr Brot nehme und werfe es vor die Hunde. Sie sprach: Ja, Herr, aber doch fressen die Hunde von den Brosamen, die vom Tisch ihrer Herren fallen. Da antwortete Jesus und sprach zu ihr: Frau, dein Glaube ist groß, dir geschehe, wie du willst. Und ihre Tochter wurde gesund zu derselben Stunde. Und Jesus ging von dort weiter und kam an das Galiläische Meer und ging auf einen Berg und setzte sich dort. Und es kam eine große Menge zu ihm. Die hatten bei sich Gelähmte, Verkrüppelte, Blinde, Stumme und viele andere Kranke und legten sie Jesus vor die Füße. Und er heilte sie, so dass sich das Volk verwunderte, als sie sahen, dass die Stummen redeten, die Verkrüppelten gesund waren, die Gelähmten gingen, die Blinden sahen, und sie priesen den Gott Israels. Und Jesus rief seine Jünger zu sich und sprach: Das Volk jammert mich, denn sie harren nun schon 3 Tage bei mir aus und haben nichts zu essen. Und ich will sie nicht hungrig gehen lassen, damit sie nicht verschmachten auf dem Wege. Da sprachen seine Jünger zu ihm: Woher sollen wir so viel Brot nehmen in der Wüste, um eine so große Menge zu sättigen? Und Jesus sprach zu ihnen: Wie viele Brote habt ihr? Sie antworteten: 7 und ein paar Fische. Und er ließ das Volk sich auf die Erde lagern und nahm die 7 Brote und die Fische, dankte, brach sie und gab sie seinen Jüngern, und die Jünger gaben sie dem Volk. Und sie aßen alle und wurden satt. Und sie sammelten auf, was an Brocken übrig blieb, 7 Körbe voll. Und die gegessen hatten, waren 4000 Mann, ausgenommen Frauen und Kinder. Und als er das Volk hatte gehen lassen, stieg er ins Boot und kam in das Gebiet von Magadan.
0: Sie hörten soeben aus Matthäus die Kapitel 14 und 15. Das war die tägliche Bibellese des biblischen Hörfunks. Es wäre schön, wenn Sie auch morgen dabei sein könnten, um von dem Wort Gottes zu hören.

Wie verhalten wir uns gegenüber anderen Geschwistern im Glauben? Ist die Liebe unter den Geschwistern eine Tatsache oder eher ein Wunschdenken? Unsere Worte, unsere Beziehungen, unsere Reaktionen werden aufweisen, ob wir Christi Einstellung haben. Nichts tut durch Zank oder eitle Ehre, sondern durch Demut achte einer den anderen höher denn sich selbst, und ein jeglicher sehe nicht auf das Seine, sondern auch auf das, was des anderen ist. Auch unsere Posts, was wir mit anderen teilen, unsere Gespräche, können die Liebe Christi vermitteln. 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

Wie betrachten wir das Leben und wie verwalten wir es? Im Philipperbrief Kapitel 1 bezeugt der Apostel Paulus: Denn das Leben ist für mich Christus und das Sterben Gewinn. Können wir dasselbe sagen? Ist das Leben für uns Christus? Das heißt, jeder Bereich, jede Stunde, alle Umstände stehen für uns unter der Herrschaft Christi und werden zu seiner Ehre gelebt. Und das heißt, wir klammern uns nicht an dieser Welt, sondern erwarten mit Sehnsucht den Tag, an dem wir mit unserem Herrn und Heiland für immer vereint sein werden. Mögen wir dieses Zeugnis des Apostel Paulus haben und so leben, dass für uns das Leben Christus ist und das Sterben Gewinn.

Bei Jesus Christus scheiden sich die Geister. Bei dem Herrn Jesus wird einem erst klar, ob Gott wirklich der Gott unseres Lebens ist. Im Johannesevangelium Kapitel 5 lesen wir diese Worte Jesu. Denn der Vater hat den Sohn lieb und zeigt ihm alles, was er selbst tut, und er wird ihm größere Werke als diese zeigen, auf das ihr euch verwundert. Denn gleich wie der Vater die Toten auferweckt und lebendig macht, also macht auch der Sohn lebendig, welche er will. Denn der Vater richtet auch niemand, sondern das ganze Gericht hat er dem Sohne gegeben, auf das alle den Sohn ehren, wie sie den Vater ehren. Wer den Sohn nicht ehrt, ehrt den Vater nicht, der ihn gesandt hat. Wahrlich, wahrlich, ich sage euch, wer mein Wort hört und glaubt dem, der mich gesandt hat, hat ewiges Leben und kommt nicht ins Gericht, sondern er ist aus dem Tode in das Leben übergegangen.

0: Himmlischer Vater, wenn mir Probleme begegnen, dann schenke mir einen Geist der Dankbarkeit und dankbares Lob. Dankbarkeit. In einer Studie des Psychologen Robert Emmons wurden Freiwillige in drei Gruppen eingeteilt, die jeweils wöchentliche Einträge in ihr Tagebuch machten. Eine Gruppe schrieb 5 Dinge auf, für die sie dankbar waren. Eine Gruppe beschrieb 5 alltägliche Ärgernisse. Und eine Kontrollgruppe listete 5 Ereignisse auf, die sie in geringem Maße beeinflusst hatten. Die Ergebnisse der Studie zeigten, dass die Teilnehmer der Dankbarkeitsgruppe ihr Leben insgesamt besser einschätzten, optimistischer in die Zukunft blickten und über weniger gesundheitliche Probleme berichteten. Danken kann unseren Blick auf das Leben verändern. Dankbarkeit kann uns sogar glücklicher machen. Die Bibel preist seit langem die Vorzüge des Dankens an Gott, da uns dies an seinen Charakter erinnert. In den Psalmen wird das Volk Gottes wiederholt aufgefordert, ihm zu danken, denn der Herr ist gut. Seine Gnade hört niemals auf und seine Treue gilt für immer. Psalm 100, Vers 5. Und ihm für seine unendliche Liebe und wunderbaren Taten zu danken. Kapitel 107, die Verse 8, 15, 21 und 31. Als der Apostel Paulus seinen Brief an die Philipper schließt, der Brief selbst war eine Art Dankeschreiben an eine Gemeinde, die ihn unterstützt hat, verbindet er dankbare Gebete mit dem Frieden Gottes, der größer ist, als unser menschlicher Verstand es je begreifen kann. Vers 7. Wenn wir uns auf Gott und seine Güte konzentrieren, stellen wir fest, dass wir in jeder Situation ohne Angst danken können. Danken bringt uns einen Frieden, der unser Herz und unseren Verstand auf einzigartige Weise bewahrt und unsere Sicht auf das Leben verändert. Ein Herz voller Dankbarkeit nährt einen Geist der Freude. Der Bibeltext heute steht in Philipper 4, die Verse 4 bis 7.
1: Freut euch im Herrn. Ich betone es noch einmal. Freut euch. Lasst alle sehen, dass ihr herzlich und freundlich seid. Denkt daran, dass der Herr bald kommt. Sorgt euch um nichts, sondern betet um alles. Sagt Gott, was ihr braucht, und dankt ihm. Ihr werdet Gottes Frieden erfahren, der größer ist, als unser menschlicher Verstand es je begreifen kann. Sein Friede wird eure Herzen und Gedanken im Glauben an Jesus Christus bewahren.
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1: Der Tod kann Erlösung sein, er kann aber auch Verdammung sein. In Philipper 1, Vers 23 lesen wir: Ich habe Lust abzuscheiden und bei Christus zu sein, sagt Paulus. Der freut sich auf den Tag. Dieser Mann, was wurde der geschunden? Der wurde verprügelt, als der unterwegs war mit dem Evangelium. Dem ging es nicht so gut wie mir. Ich wohne hier in einem schönen Hotel. Mittags werde ich hier eingeladen, werde gut beköstigt. Mir geht's gut hier. Der Paulus nicht. Der Paulus zog durch die Lande. Der wusste nicht, was er essen sollte. Und dann kam er irgendwo hin und predigte und dann waren Leute, die haben ihn verprügelt. Als Antwort für eine gute Botschaft. Muss man uns mal vorstellen. Das hat dieser Mann alles durchlebt. Aber er hat gesagt, es ist mir ganz egal. Die Botschaft ist so wichtig. Es sind Menschen da, die nehmen das an. Und diese Menschen kommen in den Himmel. Ich bringe ihnen diese Botschaft, koste es, was es wolle. Da kann ich auch mal eine Tracht Prügel einstecken. Und einmal haben sie ihn sogar so geschlagen, dass er fast tot war. Was hat er alles gemacht? Weil Jesus ihm diesen Auftrag gegeben hat, geh hinaus und sage diesen Menschen diese Botschaft, dass sie in den Himmel kommen. Sie sollen nicht verloren gehen. Und dann tat er das. Und jetzt am Ende sagt er, so jetzt habe ich Lust abzuscheiden. Jetzt freue ich mich auf den Tag der Begegnung mit Jesus Christus. Das ist also Erlösung. Der Tod ist für ihn Erlösung. Aber der Tod kann auch Verdammung sein. Markus 16, Vers 16 steht, wer aber nicht glaubt, der wird verdammt werden.
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2: Sie hören nun die gute Nachricht aus Gottes Wort. Unser Wochenvers steht in Römer 1, Vers 16. Denn ich schäme mich des

0: Heute setzen wir die Serie fort, die heißt Lass deine Vergangenheit hinter dir. Wir werden uns damit beschäftigen, wie wir Gottes Hilfe bekommen, um die Verletzungen und Fesseln unserer Vergangenheit hinter uns zu lassen. Das Material für diesen Kurs wurde aus dem Buch Lass deine Vergangenheit hinter dir von Dr. Erwin Lutzer entnommen, mit freundlicher Genehmigung von Christliche Verlagsgesellschaft Dillenburg. Hören Sie nun, lass deine Vergangenheit hinter dir.
1: Stellen Sie sich dem Schmerz. Sie weinte unaufhörlich. Die Tränen liefen ihr die Wangen hinunter und fielen auf die Füße des Herrn. Das Zeitwort des griechischen Originaltextes zeigt, dass sie immer weiter weinte und dass sie immer weiter seine Füße mit ihren Haaren abtrocknete. Ihre Tränen beweisen, dass sie bereit war, sich dem Schmerz zu stellen. Alle Verletzungen, die sie in ihrer besudelten Vergangenheit vergraben hatte, konnte sie nun ins Auge sehen. Warum weinte sie? Wir können es natürlich nicht mit Sicherheit wissen, aber wir können die Gründe erahnen. Zunächst denken Sie einmal an die Männer, die Sie betrogen haben. Die falschen Versprechungen, das Vorgaukeln von Schutz und Liebe. Und nachdem Sie sie dann benutzt hatten, wurde sie weggeworfen wie eine Apfelsinenschale. Ihr Selbstwertgefühl war ihr genommen worden. Vielleicht hat sie auch geweint als Trauer über eine zerbrochene Beziehung. Vielleicht hatte sie einen verheirateten Mann kennengelernt, den sie innig liebte, obwohl sie wusste, dass diese Freundschaft für immer beendet werden musste. Jemand, der in einer nicht-ehelichen Verbindung lebt, muss wissen, dass man manchmal dieselben Verlustgefühle durchleiden muss, wenn die Beziehung abgebrochen wird, wie beim Tod eines Ehepartners. Vielleicht war sie in Trauer. Ein anderer Grund für ihr Weinen könnte gewesen sein, dass sie vielleicht an eine Familie denken musste, die durch ihre Sünde zerbrochen war. Vielleicht erinnerte sie sich an die sexuelle Beziehung zu einem Mann, dessen Ehe aufgrund seines Verhältnisses zu ihr zerbrochen war. Vielleicht gab es dort Kinder, die nun der Sicherheit durch einen glücklichen Vater und eine glückliche Mutter beraubt waren, und sie war an allem schuld. Wenn das kein Grund zum Weinen ist. Sie hätte alle diese Gefühle nehmen und sie in den Tiefen ihrer Seele verstecken können und sich nicht der quälenden Vergangenheit stellen müssen. Dann wäre sie eine harte Frau geworden, trotzig und zornig. Sie hätte sich sagen können, ich will mit meinen Problemen allein fertig werden und mein Leben kriege ich auch gut selbst in den Griff. Ich will meine Gefühle gar nicht mehr an mich heranlassen, koste es, was es wolle. Sie hätte auch zwanghaft eine Beziehung nach der anderen anfangen können, um die Qualen eines sinnlosen Lebens zu ersticken. Sie hätte sich weigern können zuzugeben, dass ihre Suche nach Sinn in immer neuen Beziehungen letztlich vergeblich war. Nahezu jeder Mensch mit Schuldproblemen in seiner sexuellen Vergangenheit kommt irgendwann einmal zu dem Punkt, an dem er endlich bereit ist, sich dem Leid zu stellen, das man bisher in die Tiefen der Seele verbannt hatte. In jeder nicht-ehelichen Beziehung gibt es mindestens ein verletztes Herz. Ich möchte hier nun klarstellen, dass ich nicht der Meinung bin, man müsse unbedingt weinen, um Vergebung zu empfangen. Und ich behaupte auch nicht, dass sie mit ihren Tränen für ihre Missetaten bezahlt hat. Aber sexuelle Sünden bewirken fast immer einen tiefen Schmerz, der in den hintersten Winkel der Seele geschoben wird. Gott hat uns mit der Möglichkeit zu weinen ausgestattet, als Erleichterung bei Schmerzen. Durch die Entscheidung, sich dem Schmerz zu stellen und ihn zuzulassen, werden wir auch langsam geheilt. Auch jemand, der missbraucht wurde, muss bereit sein zu weinen. Es heißt, dass Kinder, die missbraucht wurden, Anführungszeichen, keinen Platz in der Tiefe ihrer Seele haben, wo sie sich einmal richtig ausweinen können. Ob sie nun darunter leiden, dass ein anderer sich an ihnen versündigt hat, oder ob sie an den Sünden leiden, die sie selbst begangen haben, in jedem Fall ist da ein tiefer Schmerz in ihrer Seele. Wenn sie sich diesem Schmerz nie gestellt haben, dann weinen sie nur in der Gegenwart des Herrn. Tränen sind nicht nur erlaubt, sie tun auch gut.

die Vergebung des Herrn annehmen. Als viertes nahm die Prostituierte den Zuspruch der Vergebung durch den Herrn Jesus Christus an. Der Herr benutzte diese Gelegenheit, um seinem Gastgeber Simon eine Lektion über Vergebung zu erteilen. Ein Gläubiger hatte zwei Schuldner. Der eine schuldete 500 Denare, der andere aber 50. Da sie aber nichts zahlen konnten, schenkte er es beiden. Wer nun von ihnen wird ihn am meisten lieben? Simon aber antwortete und sprach: Ich nehme an, der, dem er das meiste geschenkt hat. Er aber sprach zu ihm: Du hast recht geurteilt. Lukas 7, 41 bis 43. Dann kam der Herr auf den entscheidenden Punkt zu sprechen. Er erinnert Simon: Siehst du diese Frau? Ich bin in dein Haus gekommen, du hast mir kein Wasser für meine Füße gegeben. Sie aber hat meine Füße mit Tränen benetzt und mit ihren Haaren getrocknet. Du hast mir keinen Kuss gegeben. Sie aber hat, seitdem ich hereingekommen bin, nicht abgelassen, meine Füße zu küssen. Du hast mein Haupt nicht mit Öl gesalbt. Sie aber hat mit Salböl meine Füße gesalbt. Deswegen sage ich dir, ihre vielen Sünden sind vergeben, denn sie hat viel geliebt. Wem aber wenig vergeben wird, der liebt wenig. Lukas 7, 44 bis 47. Der Herr lehrte, dass das Maß unserer Liebe vom Maß der empfangenen Vergebung abhängt. Das sollte man natürlich nicht so verstehen, dass Simon nicht in der Lage gewesen wäre, den Herrn innig zu lieben, weil er nur wenige Sünden begangen hatte und dementsprechend wenig Vergebung brauchte. Die Absicht des Herrn war es, klar zum Ausdruck zu bringen, dass Menschen, die meinen, dass sie kaum Vergebung brauchen, auch nur wenig lieben. Wer seine Sünde klar erkennt, wird den vergebenen Gott umso mehr lieben. Offensichtlich benötigte diese Frau die Vergebung nicht dringender als der Pharisäer Simon. Sie hatte ihre Sünde erkannt und der Pharisäer hatte ihre Sünde erkannt. Aber seine eigene Sünde konnte er nicht erkennen. Seine Selbstgerechtigkeit stand der Vergebung im Weg. Aus diesem Grund konnte er auch den Herrn nicht lieben. Doch zu dieser Frau, die sich selbst in aller Demut so sah, wie sie wirklich war, zu dieser Frau sagte der Herr: Deine Sünden sind vergeben. Vers 48. Gerade in der Gegenwart dieses selbstgerechten Heuchlers, der nur andere beurteilt, verkündet der Herr die Vergebung für diese Frau. Vielleicht hat zum ersten Mal seit Jahren jemand freundlich mit ihr gesprochen, gab ihr jemand ihre Würde zurück, indem er den Umstehenden deutlich machte, dass sie von Gott geliebt und für wertvoll gehalten wird. Welche segensreiche Worte! Dir ist vergeben worden! Ich kenne aus der Seelsorge viele Menschen, die sexuelle Sünden begangen haben und die einfach Gottes Vergebung nicht annehmen konnten. Wir müssen Menschen Mut zusprechen, die sich der Vergebung nicht wert fühlen. Es ist ganz klar, keiner verdient Vergebung. Vergebung ist ein Geschenk und das gründet sich auf den Verdienst des Herrn Jesus Christus. Deshalb ist es für Gott nicht schwieriger, Anführungszeichen, schwere Sünden zu vergeben als, Anführungszeichen, kleine. Ich will es noch einmal mit aller Deutlichkeit sagen. Es ist Gottes Wille, dass Sie von der Schuld Ihrer Sünde völlig gereinigt werden, ganz gleich, welche schrecklichen Folgen sie haben mag. Wenn Davids Ehebruch und Mord an Uriah vergeben werden konnte, der ja schließlich nie wieder ins Leben zurückkehrte, warum sollte dann anderen eine sexuelle Sünde nicht vergeben werden können, egal welche Folgen sie auch hatte? Wenn das nach Missbrauch der Gnade klingt, dann denken Sie daran, dass eine solche Reinigung unter Ordnung voraussetzt. Das schließt den Willen ein, alles zu tun, was notwendig ist, um vor Gott und den Menschen gerechtfertigt zu sein. Und Menschen, die sich selbst nicht vergeben können, muss man sagen, wenn der höchste Gesetzgeber des Universums sie für rein erklärt hat, haben sie dann noch das Recht, sich selbst für schmutzig zu halten? Wer wird gegen Gottes Auserwählte Anklage erheben? Gott ist es, der rechtfertigt. Wer ist der Verdamme? Christus Jesus ist es, der gestorben, ja noch mehr, der auferweckt, der auch zur Rechten Gottes ist,
der sich auch für uns verwendet. Römer 8, 33 und 34. Der Herr ist nicht körperlich auf der Erde anwesend, um uns zu sagen, deine Sünden sind dir vergeben. Aber durch die Zusage in seinem Wort können wir genau diese Worte Menschen zusprechen, die ihre Sünden bekannt haben. Ich habe schon manchmal persönlich auf der Grundlage des Wortes Gottes Menschen diese Zusicherung gegeben. Müssen sie mit Reue leben? Nein, denn Reue ist nur Buße, ohne das Angesicht des Herrn zu suchen. Wenn sie wirklich vor ihm stehen, wird das Gewissen gereinigt und die Schuld wird dem gekreuzigten Christus zugeschrieben. Preisen Sie den Herrn für seine Vergebung, ganz gleich wie Ihre Vergangenheit aussah. Nehmen Sie ein reines Gewissen an und nehmen Sie die Reinigung an, die Ihnen als Kind Gottes zusteht. Bevor Sie wieder und wieder Ihre Sünden bekennen, nehmen Sie einfach die Tatsache an, dass Ihnen vergeben wurde. Psalm 32, 1 und 2. Beziehungen beenden. Die letzten Worte des Herrn an diese Frau lauteten: Geh hin in Frieden, Lukas 7, 50. In einem anderen Bericht können wir lesen, wie die Pharisäer eine Frau zum Herrn brachten, die beim Ehebruch ertappt worden war. Sie fragten den Herrn Jesus, was sie mit ihr tun sollten, und erinnerten ihn daran, dass das Gesetz befahl, eine Ehebrecherin zu steinigen. Er bestätigte, dass sie gesteinigt werden könnte, allerdings unter der Bedingung, dass derjenige unter ihnen, der ohne Sünde war, den ersten Stein werfen sollte. Das heißt, jemand, der ganz frei ist von genau der Sünde, derer sie beschuldigt wurde. Alle gingen weg, angeklagt von ihrem eigenen Gewissen, und sie ließen den Herrn Jesus mit der Frau allein. Und der Herr Jesus sagte: Auch ich verurteile dich nicht. Geh hin und sündige von jetzt an nicht mehr. Johannes 8, 11. Geh und sündige nicht mehr. Geben Sie die sündigen Beziehungen auf, die Sie immer wieder zur Sünde verleiten. Da Sie jetzt zum Herrn gekommen sind und seine Vergebung empfangen haben, müssen Sie den nächsten Schritt tun und Ihre Vergangenheit ganz hinter sich lassen. Eine feste Entscheidung treffen. In der nächsten Lektion werden wir uns im Einzelnen mit der Vergebung beschäftigen. Ich möchte hier nur einige Gesichtspunkte aufzeigen. Anderen vergeben. Ich muss noch einmal daran erinnern, wenn Sie selbst Opfer der Sünde anderer geworden sind, dann müssen Sie sich entschließen, allen zu vergeben, die Ihnen Unrecht getan haben. Das kann eine Weile dauern, aber es muss willentlich getan werden in der Kraft Gottes. Widerstehen Sie der Neigung, Ihren Zorn zurückzubehalten und nach Gerechtigkeit zu verlangen. Ihr Wunsch nach Gerechtigkeit ist gerechtfertigt, aber Sie müssen Ihre Sorge ganz Gott überlassen. Rächt euch nicht selbst, Geliebte, sondern gebt Raum dem Zorn. Denn es steht geschrieben: Mein ist die Rache, ich will vergelten, spricht der Herr. Römer 12, 19. Als der Herr von Ehebruch und sündiger Lust sprach, da sagte er: Wenn aber dein rechtes Auge dir Anlass zur Sünde gibt, so reiß es aus und wirf es von dir. Denn es ist ja besser, dass eins deiner Glieder umkommt und nicht dein ganzer Leib in die Hölle geworfen wird. Matthäus 5, 29. Der Herr sagt hier unter anderem ganz einfach: Tu alles, was du tun musst, um nicht immer wieder in den Graben sexueller Sünden abzurutschen. Das schließt auch ein, dass ich diejenigen vergebe, die mir Böses angetan haben. Und es bedeutet, dass ich bereit bin, einem Menschen gegenüber über mein Tun Rechenschaft abzulegen. Jemandem, der mir hilfreich zur Seite stehen kann, damit ich frühere Verhaltensmuster überwinden lerne. Glauben Sie dem Wort Gottes. Zweitens, glauben Sie dem Wort Gottes und nicht Ihrem Gewissen, Ihren Erinnerungen oder Ihren Gefühlen. Wenn Sie ein Gotteskind sind, dann sind Sie in Christus, dann stehen Sie dadurch über allen anderen Hoheiten und Mächten. Sie sind dann nicht mehr ein Ehebrecher, ein Homosexueller oder ein Kind, das keiner haben will. Sie sind ein Kind Gottes mit allen Rechten und Auszeichnungen, die eine solch hohe Stellung mit sich bringt. Lernen Sie Schriftstellen auswendig, die von Ihrer Stellung in Christus handeln.
Aus ihm aber kommt es, dass ihr in Christus Jesus seid, der uns geworden ist, Weisheit von Gott und Gerechtigkeit und Heiligkeit und Erlösung. 1. Korinther 1,30. Drittens, nehmen Sie die Kraft des Heiligen Geistes an, der den Gläubigen gegeben ist. Durch den Glauben können Sie seine Kraft erfahren, die seelische Heilung für jeden bereithält, der sie benötigt. Die zerstörenden Erinnerungen an das Vergangene müssen ersetzt werden durch Liebe, Freude, Friede, Langmut, Freundlichkeit, Güte, Treue, Sanftmut, Enthaltsamkeit. Galater 5, 22 und 23. Kämpfen Sie den guten Kampf. Wir müssen lernen, dem Satan zu widerstehen, und wir können auch andere dafür gewinnen, seiner Macht durch das Gebet etwas entgegenzusetzen. Denken Sie daran, wir haben immer mit der Versuchung zu kämpfen, zu der Sünde zurückzukehren, die uns einst beherrscht hat. In der ersten Lektion haben wir erfahren, dass es eine geistliche Jungfräulichkeit wirklich gibt. Als Hoseas Frau ihn verließ und dann einen Liebhaber nach dem anderen hatte, da erkannte er, dass er sie eines Tages wieder für sich zurückgewinnen würde, und sie würde wieder singen, wie in den Tagen ihrer Jugend. Dann fügt Hosea noch hinzu, wobei er sowohl den Herrn selbst als auch seine eigene Situation im Blick hat: Und ich will dich mir verloben in Ewigkeit, und ich will dich mir verloben in Gerechtigkeit und in Recht und in Gnade und in Erbarmen. Ja, in Treue will ich dich mir verloben, und du wirst den Herrn erkennen. Hosea 2, 21 und 22. Dem bekannten Prediger Charles Wesley war einmal aufgefallen, dass viele Menschen, deren Sünden von Gott hinweggenommen worden waren, dennoch wieder unter die Macht jener gleichen Sünde kommen. Er stellt uns aber klar vor Augen: Er bricht die Macht der bereits getilgten Sünde, er lässt die Gefangenen frei. Sein Blut kann den Unreinsten rein machen, sein Blut, das für mich vergossen wurde. Tausende von Menschen, die von der Erinnerung an sexuelle Sünden gequält wurden, können dank der Kraft des Blutes Christi heute in völliger Freiheit leben. Das, was einmal passiert ist, kann nicht wieder rückgängig gemacht werden, aber die Macht der Vergangenheit kann verringert werden. Möge der Herr Sie reichlich segnen.

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Kennen und verstehen Sie das Evangelium? Glauben Sie dem Evangelium? Im 1. Korintherbrief, Kapitel 15, lesen wir über das Evangelium, durch welches ihr auch errettet werdet, wenn ihr an dem Worte festhaltet, das ich euch verkündigt habe, es sei denn, dass ihr vergeblich geglaubt habt. Denn ich habe euch zuerst überliefert, was ich auch empfangen habe, dass Christus für unsere Sünden gestorben ist, nach den Schriften, und dass er begraben wurde und dass er auferweckt worden ist am dritten Tage nach den Schriften, und dass er Kephas erschienen ist, dann den Zwölfen. Danach erschien er mehr als 500 Brüdern auf einmal.

deine Treue, die niemals wanken wird, gibt mir Geborgenheit und steht ewig fest. Herr, deine Treue bleibt, auch wenn ich untreu bin, weil du so barmherzig bist und mich nie verlässt.

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2: Sie hören nun die gute Nachricht aus Gottes Wort. Unser Wochenvers steht in Römer 1, Vers 16. Denn ich schäme mich des Evangeliums von Christo nicht. Denn es ist eine Kraft Gottes, die da selig macht alle, die daran glauben. Die Juden vornehmlich und auch die Griechen. Das war unser Merkvers aus Römer 1, Vers 16.

0: Ich grüße Sie herzlich zur Radiosendung des biblischen Hörfunks. Ich freue mich, dass Sie eingeschaltet haben. In unserem Programm BBN Bibelkonferenz spricht zu Ihnen heute Wilfried Block. Nach Schule und Bundeswehr absolvierte er ein Missionsseminar und war anschließend in der Gemeindearbeit tätig. Heute ist er Leiter der Konferenz für Gemeindegründung, Redakteur der Zeitschrift Gemeindegründung und freier Wortverkündiger in Evangelisationen und Gemeindeseminaren. Ich wünsche Ihnen eine gesegnete Zeit beim Zuhören. Sie hören jetzt Wilfried Block mit seiner Botschaft, Teil 2.
1: Ein Gemeindeausschluss ist ein Ausschluss durch die ganze Gemeinde. Achten wir darauf, so sage es der Gemeinde. Wir sollen den oder die Gefallenen nicht verdammen und nicht als Person ablehnen, sondern den Bruder oder die Schwester von Herzen zurechtbringen wollen. Das sollte unsere Haltung sein. Leid tragen, verschwiegen sein, darüber beten, es ins Gebet nehmen und den Wunsch haben, diesem Bruder oder der Schwester zu helfen. In Galater 6,1, die Stelle haben wir vorhin gehört, wenn ein Bruder von einem Fehl übereilt wird, so helft ihr, die ihr geistlich seid, ihm zurecht. Ihm zurechthelfen, zurechtbringen. Da steht übrigens im Griechischen ein Wort, das heißt katartizo, das heißt Netze flicken. Das wird verwendet in Matthäus 4,21, wo Petrus mit seinen Gehilfen dasteht im See Genezareth und die Netze geflickt hat. Netze flicken. So sollen wir dem anderen zurechthelfen, sein Netz wieder flicken, ja, und auch das Netz der Gemeinde. Da ist ein Riss geschehen, da ist Sünde eingedrungen in das Leben eines Menschen und damit auch in unsere Gemeinde. Jetzt helfen, das Netz wiederzugeben, dass die Sünde hinausgetan wird, dass dem Bruder oder der Schwester geholfen wird und das Netz wiederhält. Das heißt, unter vier Augen, mit ihm sprechen, in der Haltung der Demut, der Sanftmut, des Leidtragens, des Mitdrunterstellens unter die Last. Ich denke mit großer Freude daran zurück, wie Brüder in dieser Haltung mit mir gesprochen haben und wie sie mich zurückholten von dem falschen Weg. Das muss ich wirklich sagen, das schätze ich immer, wenn Brüder oder Schwestern mich so ansprechen, mich auf Dinge aufmerksam machen. Das gut, es kann auch mal sein, im ersten Augenblick wird sich da etwas innerlich sperren, ja, oder kann auch mal was hochkommen, aber wir sind Menschen. Wenn wir das geistlich wieder unter den Füßen haben, sollten wir immer dankbar sein, wenn ein Bruder oder eine Schwester uns zurechthelfen will. Das heißt nicht immer, dass wir das annehmen können, genauso wie es der andere sagt, aber zumindest sollten wir drüber nachdenken, drüber beten und eventuell Konsequenzen ziehen. Dieter, es gibt einen Bruder, den kennen wir, der heißt Sigismund. Du weißt, wie der Nachname ist, den sage ich jetzt nicht, ja, und der hat mich mal an die Seite genommen. Und du kennst ihn, der hat so eine liebe, sanfte, brüderliche Art und alleine schon seine Stimme. Ich wäre bald zerflossen, ja. Er hat mich ermahnt, er hat mich wirklich zur Brust genommen, aber es hat mir fast gut getan, wie er das gemacht hat. So ein lieber Mensch, ja. Und ich konnte ihm das gar nicht übel nehmen, wirklich beim besten Willen nicht, ja. Und er hat mir damit auch geholfen mit diesem Dienst. Ich denke auch gerne daran, wie ich in den letzten fast 20 Jahren den einen oder anderen auch von falschen Wegen zurückrufen durfte, wo ich es auch hier und da mal miterleben durfte, wie sich jemand hat zurechtbringen lassen. Das sind sehr schöne Erfahrungen. Aber ich muss auch sagen, ich denke mit Schmerz an die Geschwister, die sich nichts sagen ließen und die ihren sündigen und falschen Weg stur weitergingen. Zum Teil bis zum heutigen Tag. Es ist ja auch so einfach, ja, wenn man in einer Gemeinde zum Beispiel, wenn da ein Verhalten nicht durchgelassen wird, wenn da Brüder kommen und ermahnen, ja, dann geht man weg aus der Gemeinde und geht durch die Hintertür in die nächste Gemeinde wieder rein, ja. Und wenn diese Gemeinde sich nicht biblisch verhält und nicht nachfragt, hör mal, wo kommst denn du her, da rufe ich mal die Ältesten an und frage mal, ob du dort im Frieden weggegangen bist und so weiter. Und welche Gemeinde macht das heute noch? Nur noch ganz wenige. Ja, und dann ist der Schwuppdiwupp in einer anderen Gemeinde drin. Und die freut sich vielleicht sogar wieder einer mehr. Also, wenn mein sündiges Verhalten in meiner Gemeinde nicht toleriert wird, dann sollte ich dankbar sein dafür, dass meine Gemeinde nach biblischen Grundsätzen handelt und bereit sein, mich zurechtbringen zu lassen. In Matthäus 18 spricht der Herr Jesus von einem Menschen, der gesündigt hat. Und ich habe es gesehen, ich habe davon Kenntnis, ich vermute es nicht nur, ich habe wirklich ganz klar gesehen, gehört, mitgekriegt, miterlebt, wie ein Bruder oder eine Schwester gesündigt hat. Was soll ich nun tun? Was befiehlt der Herr in einem solchen Fall? Er befiehlt ein Vorgehen in vier Schritten. Erster Schritt, das Vier-Augen-Prinzip. Die Angelegenheit soll unter vier Augen geregelt werden. Der Herr Jesus sagt, so geh hin, überführe ihn zwischen dir und ihm allein. Das ist so logisch, so klar. Und doch machen wir es manchmal nicht. Was machen wir? Da hat jemand an uns gesündigt und wir gehen als erstes ans Telefon und rufen den an und die und erzählen es dem und ja, bevor wir den direkten Weg gehen und den Betroffenen selbst bitten zum Gespräch. Die Folge ist, dass die Angelegenheit sich verbreitet, es kann zum Steppenbrand werden und der Hader, der Unmut wird in vielen Herzen vervielfältigt. Lasst uns doch diese Weisung Jesu beherzigen. Er sagt, sündig dein Bruder oder eine Schwester an dir, geh hin, regel das zuerst mit ihm allein, unter vier Augen. Es ist der direkte Weg. Das Ziel ist, dass er seine Schuld erkennt, dass er Buße tut und wieder ins Reine kommt mit seinem Herrn und auch mit mir. Man betet zusammen drüber und die Sache ist erledigt und niemand muss das mehr erfahren. Beweise deine Liebe, indem du ihn oder sie zurechtbringen möchtest. Wenn du den Bruder in seiner Sünde laufen lässt, handelst du mindestens so lieblos wie er, der gegen dich sündigte. Also, Jesus lehrt, überführe ihn zwischen dir und ihm allein. Zweiter Schritt, was ist, wenn er nicht auf dich hört? Du sagst ihm das, so liebevoll wie du kannst, so klar und deutlich, unmissverständlich, bittest ihn, denk darüber nach, bete drüber, wenn du es jetzt nicht so sehen kannst. Aber was machst du, wenn er nicht auf dich hört? Es vergehen Wochen, keine Reaktion. Ist dann der Fall für mich erledigt und du sagst, na gut, wer nicht will, hat gehabt? Nein, der Herr lehrt, geh hin und nimm noch einen oder zwei Zeugen mit dir. Das ist ein biblisches Prinzip. Durch zweier oder dreier Zeugen Mund wird jede Sache festgestellt werden, steht in 2. Korinther 13, 1. Schon im Alten Testament auch. Die Zeugen haben die Aufgabe, alles, was im Gespräch gesagt wird, zu beurteilen. Auf das Überprüfen der Details legt der Herr deshalb Wert, weil manchmal auch falsche Motive bei Brüdern vorherrschen können, die Gemeindezucht ausüben wollen. Ja, kann auch mal sein, dass da falsche Motive sind. Und die Zeugen, die hören sich das an. Und es kann durchaus sein, dass die Zeugen nachher sagen zu dem Bruder, der sie mitgenommen hat, dahin, hör mal, also so dramatisch ist das nicht, wie du uns das geschildert hast, ja. Ich glaube, der hat es gar nicht so gemeint und ihr solltet die Sache unter euch regeln und fertig, ja. Lasst das fallen. Der hat nicht gesündigt, der wollte dich nicht verletzen, du hast das so empfunden, aber es war gar nicht so. Kann sein, dass es auch mal so geht. Dieser Schritt hier nennt man die halböffentliche Ermahnung. Und ich muss auch sagen, wie oft wurde diese klare biblische Regel außer Acht gelassen. William MacDonald meint, in dieser Hinsicht handeln weltliche Gerichte oft gerechter als christliche Gemeinden, weil weltliche Gerichte manchmal auch nur wenige Zeugen erstmal einbestellen und da wird die Sache geklärt und da wird manchmal auch unter Ausschluss der Öffentlichkeit und dann ist die Sache vom Tisch. Auf jeden Fall wird auf Zeugenaussagen Wert gelegt. Man fragt nach Zeugen, um die Sache gerecht beurteilen zu können. Und dann kommt der dritte Schritt, Matthäus 18, 17a, wenn er aber nicht auf sie hören wird, auf die Zeugen, die man mitgenommen hat, wenn die jetzt die Sache bestätigt finden und sagen, hör mal Bruder, du hast gesündigt gegen diesen Bruder. Tu Buße, entschuldige dich und ordne die Sache. Und er will es nicht einsehen, dann soll der nächste Schritt kommen. Wieder nach einer Zeit des Bedenkens, ja, nämlich vor der Gemeinde. Nicht im Gottesdienst, denke ich, sondern in einer Gemeindeversammlung, ja, wo die Gemeinde unter sich ist. Ein Gemeindeausschluss ist ein Ausschluss durch die ganze Gemeinde. Achten wir darauf, so sage es der Gemeinde. Ein Gemeindeausschuss ist nicht nur die Entscheidung der Ältesten, sondern die ganze Gemeinde soll dann den Betreffenden hinaustun. Die einzelnen Gemeindeglieder hören zunächst nochmal die Zeugenaussagen, ja, die Zeugen, die mit waren bei dem Bruder, die sagen das vor der ganzen Gemeinde, so und so und so war das. Und daraufhin distanziert sich die Gemeinde von der Sünde in ihrer Mitte und damit von dem nicht umkehrwilligen Sünder. Die Angelegenheit soll also vor die örtliche Gemeinde gebracht werden, nicht vor den weltlichen Richter. Es ist den Christen ausdrücklich verboten, weltliche Gerichte gegen andere Gläubige in Anspruch zu nehmen. Heute gibt es natürlich alles Mögliche. Manchmal prozessieren ganze Missionswerke gegeneinander vor Gericht, ja, vor weltlichen Gerichten. Aber das ist natürlich kein Zeugnis vor dem Herrn. An dieser Stelle der Ermahnung, der öffentlichen Ermahnung, hat es auch schon gegeben, dass Leute umgekehrt sind, wo die ganze Gemeinde die Sache gehört hat und dann gesagt hat, hör mal, wir schließen dich aus. Wenn du jetzt nicht Buße tust, tun wir dich hinaus. Und da ist es schon vorgekommen, dass sich dann immer noch Leute zurechtbringen haben lassen. Und während dieser ganzen Schritte, bis auf zu diesem dritten Schritt auf jeden Fall, sollte die ganze Gemeinde und vor allen Dingen die Ältesten sehr intensiv beten in dieser Sache. Und da wäre es ganz gewiss auch wichtig, ein extra Gebetstreffen einzuberufen, unter Umständen zu fasten, ja, bevor der allerletzte, der vierte Schritt vollzogen wird, nämlich, dass er hinausgetan wird aus der Gemeinde. Unser Herr sagt, Vers 17b, wenn er aber auch auf die Gemeinde nicht hören wird, so sei er dir wie der Heide und der Zöllner. Auch da müssen wir genau hinhören, was unser Herr hier sagt. Er verwendet den Ausdruck, so sei er dir wie der Heide und der Zöllner. Zöllner ist natürlich der Zöllner der damaligen Zeit gemeint, nicht einer. Es gibt auch heute ganz integre Zollbeamten, ja, die sind nicht gemeint, sondern der Zöllner der damaligen Zeit war ein Kollaborateur, ja, ein Halsabschneider, ein Betrüger, mit dem man keine Gemeinschaft haben wollte und sollte. Das heißt, der nicht umkehrwillige Bruder oder Schwester sollte nun nicht mehr zur örtlichen Gemeinde gehören. Er wird aus dem Schutzraum der Gemeinde ausgeschlossen, damit er zur Besinnung kommt. Er muss sich dann zwangsläufig die Frage stellen, will ich wirklich wegen meiner Halsstarrigkeit die Segnungen meiner Gemeinde verlieren? Will ich das wirklich? Will ich die Gemeinschaft mit den vielen Geschwistern verlieren? Ich denke an einen Fall, eine Schwester unserer Gemeinde, die mit einem ungläubigen Mann zusammenlebte, eine Besucherin unserer Gemeinde, und ich habe ihr das ganz wörtlich ins Gesicht gesagt. Liebe Schwester, willst du die Gemeinschaft mit uns vielen verlieren? Mit uns, deinen Brüdern und Schwestern im Herrn? Um die Gemeinschaft mit einem Menschen aufrechtzuerhalten, die Gott nicht gefällt. Eine unzüchtige Gemeinschaft, die Gott nicht gefällt. Die ziehst du vor, der Gemeinschaft mit den vielen Geschwistern. Aber es half nicht, sie zog diese Gemeinschaft leider vor. Achtet nochmal drauf, der Herr Jesus sagt, so sei er dir wie der Heide und wie der Zöllner. Also keine Gemeinschaft mehr haben. Er sagt nicht, so sei er für dich wie der Sohn des Verderbens. So nennt er den Judas. Ja? Er sagt nicht, dann ist er für dich ein Sohn des Verderbens, das heißt, er ist verloren, um den brauchst du dich nicht mehr kümmern, für den brauchst du nicht mehr beten, der ist eh verloren, er kommt in die Hölle. Er hätte hier den Ausdruck genauso verwenden können, so sei er dir wie ein Sohn des Verderbens. Tut er nicht. Er sagt ganz bewusst, wie der Heide und der Zöllner, mit denen man einfach keine Gemeinschaft haben konnte und sollte. Also, das ist die Frage. Will man alle Segnungen der Gemeinde verlieren? Und noch eine Frage, will der Betreffende wirklich unter Gottes Züchtigungsgericht kommen? Der Hebräerbrief sagt uns ganz klar, dass Gott seine Kinder züchtigt, dass er sie strafen wird, dass er unter Umständen sie sogar wegnehmen wird hier von dieser Erde, wenn sie in der Sünde verharren und kein Zeugnis mehr sein können für ihn, kann er sie wegnehmen von dieser Erde. Und halten wir daran fest, was die Schrift sagt. Wenn einer ein echtes Kind Gottes ist, wiedergeboren durch Gottes Wort und Gottes Geist, und er ist in Sünde gefallen und verharrt in Sünde, und er wird aus der Gemeinde ausgeschlossen oder geht selber weg aus der Gemeinde, seien wir ohne Sorge. Wenn er ein Kind Gottes ist, wird Gott ihn in die Zucht nehmen. Wie immer die dann aussehen wird. Lässt ihn Gott laufen, dann habe ich Sorge um ihn. Das könnte heißen, er ist kein Kind Gottes, er ist ein Bastard, ja? Er ist kein wirkliches Kind Gottes. Dann kann es sein, dass er bis an sein Lebensende die Sünde genießt, bis er dann eines Tages stirbt. Aber wenn es ein echtes Gotteskind ist, wird ihn Gott in Zucht nehmen. Durch gesundheitliche Dinge oder durch Misserfolg oder durch andere Erziehungsmittel, die der Herr dann anwenden wird. Halten wir daran fest, was die Schrift sagt. Dem Christ, der nicht zur Buße bereit ist, wird die Gemeinschaft der Glaubenden durch den Ausschluss entzogen, da für den Vollzug der Gemeindezucht die gesamte Gemeinde zuständig ist, ist es eminent wichtig, dass sich alle Gläubigen an diese Maßnahme halten. Und an der Stelle muss ich etwas sagen über eine ganz große Gefahr. Wenn Gemeindezucht geübt wird, wenn wirklich so etwas vorkommt in der Gemeinde, sind ja ohnehin schon alle dadurch beschwert und belastet und irgendwie liegt so ein Mehltau über der Gemeinde, ja, weil nun sowas vorgefallen ist, die Freude ist gedämpft. Und jetzt muss das auch noch in einer Gemeindeversammlung behandelt werden. Und dann gibt es vielleicht auch Leute, die stehen dem Betreffenden sehr nahe oder der Betreffenden. Und die können das gar nicht fassen und gar nicht glauben oder wollen es nicht wahrnehmen, haben, dass jetzt an der Person Zucht geübt werden muss. Dann kann es passieren, die Gemeinde ist auf einmal in der Sache gespalten. Ja, auf einmal sind da zwei Hälften oder es kann sein, 9/10 sind für Zucht, aber 1/10, da ist ein Grüppchen, die sagen, das könnt ihr doch nicht machen. Und es kann sein, die ganze Gemeinde kommt in Aufruhr, in Spaltung über diese Geschichte. Es ist eine ganz große Gefahr, wenn Gemeindezucht geübt wird. Oder es kann sein, die Zucht wird beschlossen, alle scheinen das zu akzeptieren, aber im Verborgenen unterlaufen jetzt einige Geschwister den Zuchtbeschluss. In der Form, dass sie sich einfach nicht daran halten. Sie entziehen dem Betreffenden nicht die Gemeinschaft. Sie treffen sich mit der Person weiter, sie telefonieren, sie schreiben, sie halten die Gemeinschaft aufrecht und sagen vielleicht noch, du, unsere Gemeinde, die ist an dem Punkt so hart gewesen, das kann ich gar nicht mittragen und so weiter. Ich halte die Gemeinschaft mit dir. Ich weiß, man könnte da in einen großen Konflikt kommen, wenn es wirklich jemand ist, den man lieb hat, den man schätzt, ja. Und jetzt sagt die ganze Gemeinde, wir wollen diesen Bruder oder die Schwester ausschließen. Aber ich kann euch nur bitten, wenn die Gemeinde das beschließt als Ganzes, selbst wenn ihr es nicht hundertprozentig so sehen könntet, wie es vielleicht von den Zeugen vorgebracht wurde, haltet euch trotzdem dran. Die Verantwortung habt nicht ihr. Die Verantwortung hat die Gemeinde und die Personen, die das vorgebracht haben, also die Gemeindeleitung, die Ältesten und die Zeugen, die nehmen die Verantwortung auf sich. Aber ich würde in so einem Fall dieser Person sagen, hör mal, meine Gemeinde hat das beschlossen, mir tut es sehr weh, die Gemeinschaft mit dir jetzt abbrechen zu müssen. Ich bitte dich von ganzem Herzen, ordne das vor dem Herrn und auch vor den Menschen. Und dann bin ich der Erste, der wieder die Gemeinschaft ungetrübt mit dir aufnehmen wird. So würde ich mich verhalten. Übrigens, das gilt insgesamt. Wenn die Gemeinde etwas beschließt als Ganzes oder auch die Ältesten der Gemeinde, die Gemeindeleitung, selbst wenn ich es nicht mittragen kann, ich sollte mich hinter diesen Beschluss stellen. Ich habe gehört, wie eine reife Schwester in Amerika Folgendes erlebt hat. Die Gemeinde beschloss, den Parkplatz zu erweitern und einen größeren Geldbetrag für die Erweiterung des Parkplatzes einzusetzen. Und als das zur Debatte anstand, sagte diese reife Schwester in der Gemeinde, was macht ihr Geschwister? Lasst doch den Parkplatz, ob der jetzt geteert ist oder nicht, auch wenn er nur geschottert ist, es macht nichts. Menschen gehen verloren und wir sollten das Geld lieber nehmen und in die Missionsarbeit investieren, sagte die Schwester in der Gemeindeversammlung. Aber sie wurde überstimmt, die Gemeinde beschloss, damit wird der Parkplatz geteert. Und am nächsten Samstag sollte mit den Arbeiten begonnen werden. Die Schwester, die in der Gemeindestunde öffentlich dagegen gesprochen hatte, war an jenem Samstag die erste, die auf der Baustelle war. Und dann hat jemand anders gesagt, nanu, dich habe ich aber hier gar nicht erwartet heute, du warst doch dagegen. Hat sie gesagt, die Gemeinde hat es beschlossen, rede davon nicht mehr, ich stehe dahinter. Und sie war als erstes auf der Baustelle. Das ist eine geistliche Haltung. Römisch 5. eine Ausnahme von der Regel. Ihr wisst doch, dass es fast keine Regel ohne Ausnahmen gibt, ja? So auch hier, wir haben eben gesagt, die ganze Gemeinde schließt jemanden aus. Die ganze Gemeinde, sagt auch Paulus, ja, wenn ich im Geist anwesend bin und auch der Herr, dann, wenn die ganze Gemeinde versammelt ist, dann soll der Betreffende aus der Mitte getan werden, 1. Korinther 5. Hier ist eine Ausnahme, in Titus 3, Vers 10. Einen sektiererischen Menschen weise nach ein- und zweimaligen Zurechtweisung ab. Hier sagt Paulus nicht, dann mach es so wie in Matthäus 18, ja, und dann rufen die ganze Gemeinde zusammen, weise nach ein- und zweimaligen Zurechtweisung ab, da du weißt, dass ein solcher verkehrt ist und sündig und durch sich selbst verurteilt ist. Schaut, eine der Hauptaufgaben leitender Brüder ist die Bewahrung der Einheit und der gesunden Lehre in der Gemeinde. Es ist die Verantwortung der Leiter, sektiererische Menschen, die versuchen, Kontroversen in die Gemeinden zu bringen und ihr Lehren und Spaltung anzurichten und Schafe hinter sich herzuziehen, Jünger abzuziehen, wie Paulus sagt, solchen Leuten Einhalt zu gebieten. Das ist die Aufgabe von den Leitern. Ja, wenn sie das merken, dass da einer so agitiert im Untergrund oder sogar öffentlich, dann gilt es sofort einzugreifen. Einmalig ermahnen, zweimalig und Schluss. Fred Kolving hat mal in einem Artikel geschrieben, in der KFG-Zeitschrift Gemeindegründung, das erste Mal bekommt der sektiererische Mensch gelbe Karte und wenn er wieder anfängt, rote Karte. Man kann keine Gemeindeversammlung einberufen und solch einer vertreten Person auch noch ein Forum für seine verkehrten Ansichten geben. Unter Umständen steht schon ein Teil der Gemeinde unter seinem Einfluss. Matthäus 18 behandelt nicht Spaltungen und lehrmäßige Abweichungen, da es bei Gemeindezucht eines Sektierers oder Irrlehrers nicht nur um das Wohl eines Sünders, sondern auch um den Schutz der ganzen Gemeinde geht, ist der Ausschluss bereits nach der zweiten Ermahnung durchzuführen. Fred Kolmi. Einmal habe ich das bisher so gemacht, vielleicht erinnert ihr euch, vor einigen Jahren eine Schwester, die anfing, in dieser Weise tätig zu werden, wo es gelb-rote Karte gab, ja, gleich auf einmal. Nicht erst die gelbe und dann die rote, sondern einmal die gelb-rote. Und bin bis heute überzeugt, dass es richtig so war. Wir haben jetzt über das letzte Mittel des Ausschlusses gesprochen. Aber etwas möchte ich an dieser Stelle ganz stark betonen. Nochmal betonen. Niemand wird aus der Gemeinschaft der Gemeinde ausgeschlossen, weil er gesündigt hat. Müssten wir alle ausgeschlossen werden, oder nicht? Wir alle sündigen, vielleicht täglich, ja, ohne dass wir es wollen, immer noch aus Schwachheit. Niemand wird ausgeschlossen, weil er gesündigt hat. Er wird auch nicht ausgeschlossen, wenn er eine besonders schwere Sünde begangen hat. Auch das ist kein Grund zum Ausschließen. Ausgeschlossen wird nur, wer die Sünden begangen hat, die wir vorhin aufgezählt haben, und sich nicht zurechtbringen lassen will, der in seiner Sünde verharrt, der sich festbeißt daran, der sich in der Sackgasse verrennt. Also der Unterschied ist ganz klar. Wir sündigen auch, aber wir gehen mit unseren Sünden täglich ins Gericht. Hoffentlich. Hoffentlich ist das bei jedem von uns so. Paulus schreibt in 1. Korinther 11, wenn wir uns selber richteten, so würden wir nicht gerichtet. Was meint er damit? Selber mit unseren Sünden ins Gericht gehen, ehrlich sein mit uns selber, im Kampf stehen mit unserer alten Natur und die Sünde richten und nicht beschönigen und verniedlichen. Wir haben alle den Hang dazu, die Sünde bei anderen ganz groß zu sehen. Ja, da sehen wir den Splitter auf 100 Meter Entfernung, aber der Balken im eigenen Auge, da verschieben sich ganz schnell die Perspektiven und das darf nicht sein. Wir müssen mit unseren eigenen Sünden ins Gericht gehen. Und wo das nicht mehr der Fall ist, da wird es gefährlich, ja? Wenn wir nicht mehr mit unseren Sünden ins Gericht gehen. Der muss ausgeschlossen werden, der trotz intensiver Ermahnung in seiner Sünde beharrt. Das Problem ist also nicht ein Fehltritt, sondern das willentliche Beharren in der Sünde oder eben das Festhalten. Und dann geht es letztlich um die Ehre Gottes, denn durch Sünde in der Gemeinde wird schlechtes Licht auf Gott geworfen. Ihm gehört die Gemeinde. Er ist der Besitzer. Die Gemeinde ist die Gemeinde Gottes. So wird sie oft genannt. Und es geht um den Schutz der anderen Gläubigen. Denkt an das Eingangsbeispiel mit den faulen Äpfeln im Korb, an das ansteckend kranke Tier oder die wuchernde Krankheit. Es geht um die Zurechtbringung des Sünders. Er soll aufwachen. Er soll erkennen, wie ihn der Satan betrügt. Er soll umkehren. Wenn der Beschuldigte Zeichen echter Buße zeigt, soll ihn die Gemeinde sofort wieder aufnehmen. Dann kann alles wie früher werden. Zum Glück haben wir in der Bibel ein Beispiel, wie jemand wirklich wieder zurechtgekommen ist. Wir haben es vorhin schon mal kurz als Stelle jedenfalls gehabt. In der Bibel gibt es das Beispiel eben von diesem, der die Stiefmutter hatte, 1. Korinther 5. Paulus schreibt der Gemeinde in Korinth, ihr habt nicht Leid getragen, ihr habt ihn nicht ausgeschlossen, ja, der wollte darin beharren. Und dann haben sie das daraufhin getan, nachdem Paulus den Brief an die Gemeinde geschrieben hatte, haben sie ihn ausgeschlossen. Und als Paulus den 2. Korintherbrief schreibt, der eigentlich der 4. ist, der 1. und 3. Korintherbrief sind ja verloren gegangen, aber der 2. Brief, den wir in der Bibel haben, da schreibt er dann in Kapitel 2, Vers 5 bis 7, dass der jetzt Buße getan hat, ja, der jetzt seinen Sinn geändert hat, er soll aufgenommen werden wieder in die Gemeinde und er soll mit Liebe empfangen werden. Das ist also großartig, dass wir in der Bibel dieses Beispiel haben. Und Paulus schreibt an Timotheus, ob ihnen Gott nicht etwa Buße gebe zur Erkenntnis der Wahrheit und sie wieder aus dem Fallstrick des Teufels heraus nüchtern werden, da sie von ihm für seinen Willen gefangen worden sind. Das schafft der Teufel. Gläubige so zu benebeln und ihn sie in eine Falle zu locken, einen Strick, in den sie hineingefangen werden, der Fallstrick, und der Teufel gebraucht sie für seinen Willen und diskreditiert das Zeugnis der Gemeinde. So, wir nähern uns dem Schluss. Lass mich noch etwas sagen über Vergebung und Wiederherstellung. Wir schlagen doch die Stelle auf, 2. Korinther 2, weil sie so mutmachend ist, so positiv. Wenn auch wir leider vielleicht nicht so viele Beispiele erleben können, aber die Bibel hat dieses Beispiel. Also 2. Korinther 2, ab Vers 5. Wenn aber jemand traurig gemacht hat, so hat er nicht mich traurig gemacht, sondern zum Teil, damit ich nicht zu viel sage, euch alle, eben dieser Sünder, von dem da die Rede war, ja, der die Stiefmutter hatte, dem Betreffenden genügt diese Strafe von den meisten der Gemeinde, so dass ihr im Gegenteil viel mehr vergeben und ermuntern solltet, damit der Betreffende nicht etwa durch übermäßige Traurigkeit verschlungen werde. Darum ermahne ich euch zu beschließen, ihm gegenüber Liebe zu üben. Denn dazu habe ich auch geschrieben, dass ich eure Bewährung kennenlernte, ob ihr in allem gehorsam seid. Also, sie sollten ihm vergeben, heißt dann noch weiter, und ihn wieder aufnehmen in die Gemeinschaft. Kehrt der Ausgestoßene von seinem sündigen Weg um, wird er wieder herzlich in die Gemeinschaft der Gläubigen, sprich in die Gemeinde, aufgenommen. Echte Buße bewirkt Vergebung und dann ist die Voraussetzung auch wieder da, Gemeinschaft zu gewähren. Ich habe vorhin gesagt, ich möchte euch auf ein Buch aufmerksam machen von diesem Don Baker, Vergeben und Vergessen, aus ABC-Team, Brunnenverlag. Maggie hat einige davon vorrätig. Die heilende Wirkung biblischer Gemeindezucht, ein Fallbeispiel. Da war ein Bruder in Amerika, er war hauptberuflicher Mitarbeiter in einer Gemeinde und hat sich in schweren Ehebruch verstrickt, über viele Jahre hinweg mit mehreren Frauen. Und das Ganze ist aufgeflogen und die Gemeinde hat Gemeindezucht geübt auf vorbildliche Weise an diesem Bruder und er kam zurecht. Und er hat sich bewährt und er konnte wieder eingesetzt werden in den Dienst. Also ein wunderbares Beispiel, wie die ganze Gemeinde dadurch letztlich am Ende sogar Segen hatte. Natürlich war das ein schwerer Weg, ein schwerer Prozess, durch den sie gegangen sind. Aber am Ende war die ganze Gemeinde gesegnet. Ein sehr mutmachendes Büchlein. Wer das mal lesen möchte, dem kann ich es wirklich empfehlen. Siebtens, Einwände gegen Gemeindezucht. Lasst mich das noch kurz behandeln. Es gibt immer wieder Einwände gegen Gemeindezucht. Die meisten Gemeinden praktizieren das auch nicht mehr, auch freikirchliche Gemeinden, kommt gar nicht mehr vor, ja, in der Landeskirche sowieso unmöglich, Gemeindezucht zu üben, aber auch viele Freikirchen eben heute nicht mehr. Und zwar sagen Leute, das ist doch viel zu hart. Gott ist ein Gott der Liebe und der Barmherzigkeit. Das Gemeindezucht, wenn wir das so machen würden, das ist ja mit dem Wesen Gottes gar nicht vereinbar. Liebe Geschwister, wenn wir diese Sache geistlich beurteilen könnten, bitte nicht menschlich denken. Wer denkt, Gemeindezucht sei hart oder unbarmherzig, der hat noch nichts verstanden von Gottes Prinzipien. Gott will ein heiliges Volk. Eine biblische Gemeinde ist eben keine pluralistische Kirchengemeinde oder sonstige, wo jeder machen kann, was er will, solange er Kirchensteuer bezahlt oder Mitgliedsbeitrag. Es ist eine heilige Sache und das Ziel ist doch die Zurechtbringung, wie wir gehört haben. Der Betreffende soll zurechtgebracht werden durch Entzug der Gemeinschaft. Oder noch ein Einwand. Aber unser Herr hat doch gelehrt, richtet nicht, auf dass ihr nicht gerichtet werdet. Wenn ihr jetzt Gemeindezucht übt, dann richtet ihr den, ja, und bricht den Stab über den, tut den noch hinaus aus der Gemeinde. In der Bergpredigt steht, richtet nicht, auf dass ihr nicht gerichtet werdet. Das stimmt, das steht da. Aber was hat unser Herr damit gemeint? Noch eine Folie, Hubert. Bill McDonald zählt 5 Bereiche auf, in denen wir nicht richten sollen. Richtet nicht. Wir sollen nicht über die Motivation, über die Motive von anderen richten. Das kann nur der Herr. Wenn er kommen wird, er wird das Sinnen und Trachten der Herzen offenbar machen, 1. Korinther 4. Die Motive, würden wir heute sagen. Wir wissen doch nicht die Motive des anderen. Da muss ich auch manchmal wirklich ermahnen, auch Leute aus unserem Umfeld habe ich da schon einige Male ermahnt und gesagt, bitte passt auf, ihr richtet jetzt die Motive. Die könnt ihr nicht richten, ihr wisst nicht, wie die Motive aussehen. Zweitens, wir sollen nicht nach dem Äußeren richten. Was? Der will Christ sein? Schau mal, wie unrasiert der durch die Welt läuft oder wie der angezogen ist und wie der guckt und wie der spuckt und so weiter. Ja, das ist nach dem Äußeren. Drittens, wir sollen die nicht richten, die sich aus Dingen ein Gewissen machen, die an sich weder gut noch böse sind. Also wenn jemand aus Schwachheit kein Wein trinken kann, griechischen oder sonstigen, ja. Oder wenn jemand irgendwie aus Schwachheit meint, er muss sonntags Ruhetag halten und darf keine Arbeit tun, die das wäre sonst Ruhetag entheiligt oder wie auch immer, ja. Das sollen wir nicht richten. Viertens, wir sollen nicht den Dienst anderer Christen richten, in dem Sinn auch gemeint, er dient dem Herrn. Und gut, ich würde manches anders machen, ja. Aber ich sollte nicht darüber richten, dass er nicht mit aufrichtiger Gesinnung dem Herrn dienen will. Auch wenn er es anders macht als ich. Fünftens, wir sollen unsere Mitchristen nicht richten, indem wir schlecht über sie sprechen. Das ist auch ein Richten. Das sind die 5 Dinge, die William MacDonald nennt in seinem Buch. Im Kommentar zum Neuen Testament. Aber es gibt Gebiete, in denen uns ausdrücklich befohlen ist, zwischen Gut und Böse zu unterscheiden, zu richten. Zum Beispiel Streitfragen unter Gläubigen. Schreibt Paulus, warum geht ihr damit vor ungläubige Richter? Ist unter euch kein Weiser, der diese Sache richten könnte? Also Streitfragen unter Gläubigen, da muss gerichtet werden. Oder Paulus schreibt, Christen sollen nicht am gleichen Joch ziehen mit Ungläubigen. Zum Beispiel auch nicht einen ungläubigen Partner heiraten. Also müssen wir beurteilen, ob jemand gläubig ist oder nicht. Ja, das sollen wir schon beurteilen. Da gibt es nämlich wirklich Erkennungszeichen und Kriterien. Natürlich kann nur Gott lässig ins Herz schauen, aber wir müssen uns ein Urteil machen, ob jemand gläubig ist oder nicht. Die Ortsgemeinde sollte auch darum schwere Sünden ihrer Glieder richten, so wie wir es gehört haben. Gottes Gemeinde ist heilig, sie ist ein Pfeiler und eine Grundfeste der Wahrheit in dieser unheiligen und von Satan beherrschten Welt. Lasst uns darum neu den Charakter der Gemeinde Jesu Christi erkennen und daran denken, dass es Jesu Worte sind, über die wir hier sprechen. Er hat befohlen, dass wir als Gemeinde auf diese Weise handeln sollen. Noch eine letzte Frage, bevor wir zum Schluss kommen, eine letzte Bibelstelle, die wir aufschlagen wollen. Nochmal in Matthäus 18. In unseren Ausgangstext. Noch einmal, wollen wir dahin zurückgehen? Denn die Frage entsteht jetzt, woher nehmen wir eigentlich die Autorität und die Vollmacht? Wenn es jetzt wirklich nötig ist, stellt euch mal vor, wir sind hier als Gemeinde zusammen und müssten wirklich beschließen, einen Bruder oder eine Schwester hinauszutun aus der Gemeinschaft unserer Gemeinde. Stellt euch das mal vor. Woher nehmen wir die Autorität? Woher nehmen wir die Vollmacht, dass wir das tun können? Schaut, darüber sagt der Herr hier, Matthäus 18, Vers 18. Wahrlich, ich sage euch, wenn ihr etwas auf der Erde binden werdet, wird es im Himmel gebunden sein. Und wenn ihr etwas auf der Erde lösen werdet, wird es im Himmel gelöst sein. Ihr, die Gemeinde. Und er sagt, wiederum sage ich euch, wenn zwei von euch auf der Erde übereinkommen werden, irgendeine Sache zu erbitten, so wird sie ihnen werden von meinem Vater, der in den Himmeln ist. Denn wo zwei oder drei versammelt sind in meinem Namen, da bin ich in ihrer Mitte. Gemeint ist, da wo die Gemeinde zusammen ist, auch um Zucht zu üben, um hier nach diesen Schritten zu handeln, da verheißt der Herr seine ausdrückliche Gegenwart. Da bin ich in ihrer Mitte. Wir nehmen diesen Vers oft und sagen, ah ja, wo zwei oder drei zusammen sind, ja, man muss nicht 100 sein oder 200, zwei oder drei reichen schon. Manche sagen sogar, wo zwei oder drei zusammen sind, da ist Gemeinde. Nein, nein, das sagt der Herr nicht. Das ist nicht Gemeinde. Das sind zwei oder drei zusammen. Aber der Herr kann trotzdem in der Mitte sein, ja? Auch wo zwei oder drei versammelt sind. Er ist auch in meinem Inneren. Er wohnt in mir, wenn ich alleine bin, ja? Ist er auch bei mir. Und erst recht, wenn zwei oder drei Christen zusammen sind. Da kann er in unserer Mitte sein. Der Zusammenhang spricht von Gemeindezucht. Da verheißt der Herr seine ausdrückliche Gegenwart. Er gibt uns die Autorität. Er selbst. Das Haupt der Gemeinde, er hat es hier uns mitgeteilt, wie wir handeln sollen. Das gibt uns die Autorität, dieses Unerhörte zu tun, jemanden aus der Gemeinschaft hinauszutun. Und mir ist aufgefallen, heute noch in der Beschäftigung damit, es war doch noch nicht die letzte Stelle, 1. Korinther 5, Vers 4, da sagt nämlich der Apostel Paulus genau das Gleiche. 1. Korinther 5, Vers 4, er sagt, vielleicht schon 5, Vers 3, damit wir einen ganzen Satz haben. Denn ich zwar dem Leibe nach abwesend, aber im Geist anwesend, habe schon als anwesend das Urteil gefällt über den, der dieses so verübt hat. Ja, immer noch der, der Unzucht hatte mit der Stiefmutter. Wenn ihr und mein Geist mit der Kraft unseres Herrn Jesus versammelt seid. Merkt ihr? Wenn ihr mit der Kraft unseres Herrn Jesus versammelt sei, einen solchen im Namen unseres Herrn Jesus dem Satan zu überliefern, zum Verderben des Fleisches, damit der Geist errettet werde am Tag des Herrn. Paulus sagt dasselbe. Unter der ausdrücklichen Anweisung des Herrn, in seiner Gegenwart, in seiner Autorität, in seinem Namen, in seiner Kraft soll das ausgeübt werden. Wir könnten es nicht, wir wären zu schwach dafür. Ja, aber so wie wir es jetzt gesehen haben, der Herr gibt uns die Autorität und die Vollmacht, einen solchen Dienst zu tun. Und wenn wir es vielleicht bei dem einen oder anderen versäumt haben, so zu handeln, weil zum Beispiel jemand diesen Schritten zuvor gekommen ist und ist einfach weggegangen von uns, aber eigentlich hätte in dieser Weise mit ihm gehandelt werden müssen, da sollten wir noch einmal drüber nachdenken, ob wir da noch einen gewissen Nachholbedarf haben, zumindest in einem ganz speziellen Fall. Auf jeden Fall wollen wir weder in der Lehre noch im Wandel Kompromisse machen, nur damit die Zahl stimmt. Lieber eine kleinere Gemeinde, aber unter Gottes Wohlgefallen, als viele Leute, die sich nicht von der Sünde trennen wollen. Darf ich das nochmal sagen? Lieber eine kleinere Gemeinde, aber

Ja, wir akzeptieren den Zuchtbeschluss der anderen Gemeinde. Da kann jetzt nicht die ganze Gemeinde hinrennen, ja, zu der anderen Gemeinde, sondern die Ältesten gehen dorthin, prüfen das vor dem Herrn und entscheiden dann, ob dieser Ausgeschlossene abgewiesen wird oder der Ausgeschlossene oder aufgenommen wird. Auf jeden Fall muss ein Zuchtbeschluss von einer anderen Gemeinde, selbst wenn es eine Gemeinde ist, die anders strukturiert ist und geprägt ist und genannt ist und so weiter, sollte immer ernst genommen werden und nie leichtfertig drüber weggegangen werden und zum Beispiel sagen, ach, die Gemeinde, die ist ja so liberal, der meint ausgeschlossen, das akzeptieren wir gar nicht vom Grund herein, der kann ruhig zu uns kommen. Nein, nein, Zuchtbeschlüsse grundsätzlich ernst nehmen und wenn es sich herausstellen sollte, dass er ungerechtfertigt war, nach unseren Augen, dann werden wir das den Ältesten der Gemeinde sagen, werden sagen, wir können euren Beschluss nicht anerkennen. Ihr habt da jemand zu Unrecht ausgeschlossen. Wir werden ihn aufnehmen in unsere Gemeinde. Dann kann es zwar sein, dass man mit der Gemeinde Schwierigkeiten kriegt von da an, aber da muss man vor dem Herrn stehen. Jetzt komme ich wirklich zum Schluss. Ich hoffe, ich konnte das deutlich machen. Es geht ums Zurechtbringen. Dafür gibt es allerdings eine wichtige Voraussetzung. Damit der Ausschluss aus der Gemeinde als Form der Gemeindezucht wirksam werden kann, muss die Gemeinschaft der Gemeinde so herzlich und liebevoll sein, dass der Entzug dieser Gemeinschaft wirklich eine Strafe ist. Ja, wenn er sagt, oh, endlich bin ich die los, ja, dann bringt das natürlich nicht viel. Dann würde es richtig greifen, ja, wenn die Gemeinschaft so herzlich wäre, dass jemand wirklich ins Nachdenken kommt. Oh, mit den lieben Geschwistern darf ich keine Gemeinschaft mehr haben. Das will ich mir aber wirklich nochmal überlegen. Dann könnte dieser Schmerz der erste Anstoß zur Besinnung und Umkehr sein und dass der Bruder oder die Schwester das Beharren in der Sünde aufgibt. Und da fragen wir uns, ist die Gemeinschaft unter uns so herzlich und so liebevoll? Wenn nicht, dann wollen wir uns neu danach ausstrecken, denn der Herr sagte zu seinen Jüngern, ein neues Gebot gebe ich euch, dass ihr einander liebt, damit wie ich euch geliebt habe, auch ihr einander liebt. Daran werden alle erkennen, dass ihr meine Jünger seid, wenn ihr Liebe untereinander habt.

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1: Sie hören nun die gute Nachricht aus Gottes Wort. Unser Wochenvers steht in Römer 1, Vers 16. Denn ich schäme mich des Evangeliums von Christo nicht. Denn es ist eine Kraft Gottes, die da selig macht alle, die daran glauben, die Juden vornehmlich und auch die Griechen. Das war unser Merkvers aus Römer 1, Vers 16.

0: Herzlich willkommen zum Programmbeitrag Ihre Fragen, Gottes Antwort, hier beim Biblischen Hörfunk. Der Sprecher Dieter Weidensdörfer verfügt über einen großen Erfahrungsschatz aus der Bibel und antwortet in diesem Programm auf Fragen des alltäglichen Lebens aus der Perspektive Gottes. Heute spricht er über das Thema Gewalt hat viele Wurzeln.
1: Es ist schon erschreckend, liebe Hörer, wenn man die Zeitungen aufschlägt und die sich überschlagenden Horrormeldungen liest. Gewaltverbrechen und Kriminalität sind an der Tagesordnung. Dabei werden wir durch das Visuelle des Fernsehens noch viel stärker mit hineingenommen. Aber das Erschütterndste dabei ist, dass der Mensch sich an solche Bilder und Berichte gewöhnt. Unser Thema: Gewalt hat viele Wurzeln. Schaut man auf die junge Generation, stehen einem die Haare zu Berge. Kaum Respekt vor Autoritäten, die Eltern und Erzieher doch sein sollten. Man muss sagen, verdorben vom Scheitel bis zur Fußsohle. So stellt sich am Ende unseres Zeitlaufes die Frage, wohin wird unsere junge Generation steuern? Aber auch zum Teil die ältere Generation. Würde Gott nicht durch das Kommen seines Sohnes Jesus Christus und durch das Gericht einen Schlussstrich ziehen, wäre die Menschheit dabei, sich selbst umzubringen. Freilich hat es diese Phänomene in der Vergangenheit immer wieder gegeben. Aber gerade in den Tagen vor dem Kommen Jesu Christi ist es besonders schlimm. Deshalb sagte auch Paulus in 2. Timotheus Kapitel 3, dies aber wisse, dass in den letzten Tagen schwere Zeiten eintreten werden. Und dann beschreibt Paulus diese Zeit. Diese Erscheinungen sind wohl für die letzten Tage angekündigt, aber wir dürfen uns nicht damit abfinden, dass es nun einmal so ist, dass es eben die Zeichen der letzten Zeit sind. Das haben auch die Propheten nie getan. Sie zeigten wohl die Größe der Schuld auf, deckten sie ebenso schonungslos auf und stellten sie an den Pranger. Aber sie zeigten auch den Weg zur Befreiung und zur Erlösung, um da herauszukommen. Der Ausweg ist Buße und neue Hinwendung zu Gott. Heute beschäftigen wir uns einmal mit den Wurzeln der Gewalt. Erstens, das älteste Beispiel von Gewalt befindet sich in 1. Mose 4, Vers 5 bis 8. Da wurde Kain sehr zornig und sein Gesicht senkte sich. Und der Herr sprach zu Kain, warum bist du zornig und warum hat sich dein Gesicht gesenkt? Ist es nicht so, wenn du recht tust, erhebt es sich. Wenn du aber nicht recht tust, lagert die Sünde vor der Tür. Und nach dir wird ihr Verlangen sein, du aber sollst über sie herrschen. Und Kain sprach zu seinem Bruder Abel, und es geschah, als sie auf dem Feld waren, da erhob sich Kain gegen seinen Bruder Abel und erschlug ihn. Und der Herr sprach zu Kain, wo ist dein Bruder Abel? Und er sagte, ich weiß nicht, bin ich meines Bruders Hüter? Man könnte diese Begebenheit auch den ersten Krieg auf der Erde nennen. Eigentlich war der Neid die Ursache der Gewalt und des Brudermordes. Die Ursache des Neides aber war die Sünde. Zuerst hatten Adam und Eva gesündigt. Sie und ihre Nachkommen hatten auch die Folgen zu tragen. Paulus spricht in Römer 6, Vers 12 bis 14 davon und sagt es so: So herrsche nun nicht die Sünde in eurem sterblichen Leib, dass ihr seinen Lüsten gehorche. Stellt auch nicht eure Glieder der Sünde zur Verfügung als Werkzeuge der Ungerechtigkeit, sondern stellt euch selbst Gott zur Verfügung als Lebende aus den Toten und eure Glieder Gott zu Werkzeugen der Gerechtigkeit. So zieht sich die Sünde wie ein roter, dicker Faden durch die Menschheit. Von Geschlecht zu Geschlecht wird sie weiter verehrt und weitergereicht. Das deutlichste Beispiel findet sich hier bei Kain. Der Neid ist die Wurzel allen Übels. Was hat der Neid schon alles bewirkt? Heute haben junge Leute Freude über Zerstörung oder Lust, sich bewusst in Gefahr zu begeben. Man rast aufeinander los und nennt den Feigling, der aufgibt. Warum man das eigentlich tut, weiß keiner. Sensationslust oder das Erleben von Abenteuern mögen dabei eine Rolle spielen. Viele haben dabei das Wertvollste, nämlich ihr Leben, verloren. Ist denn das Leben nur ein Spiel, bei dem man sich amüsant vorkommt? Die Ursache liegt in der Sünde mit ihren vielfältigen, gemeinen Wurzeln. Wir sprechen über die schrecklichen, giftigen Früchte, vergessen aber die Wurzeln. Man kann das Unkraut vielleicht gut abmähen, aber solange die Wurzel noch besteht, ist das völlig sinnlos. Also, die Wurzel muss zerstört werden. Wie ist das möglich? Die Sünde muss gesühnt, ja ausgerottet werden. Bevor wir weiter darüber nachdenken, wollen wir noch einige Ursache der Gewalt behandeln. Zweitens, wir haben bereits den Neid gesehen als eine Wurzel der Gewalt. Wir sprechen von Bandenkriminalität, von Schlägereien und Krawallen. Wo liegen die Ursachen? Bei einem haben die meisten jungen Leute keinen Lebenssinn und kein Lebensziel mehr. Der Atheismus und der hohe Lebensstandard haben jegliche Ewigkeitshoffnung zerstört. Die Familien sind zum Teil im Auflösungsprozess begriffen. Kein Verstehen zwischen Vater und Mutter. Das sind Kinder, ungewollt und nicht geliebt. Nestwärme und Liebe haben sie nie erhalten. Wundern wir uns noch über die Folgen? Die Ursachen liegen viel tiefer, als wir meinen. Ehen werden geschieden, wo der Vater, der nötige Freund und Partner seiner Kinder, fehlt, ist vielleicht ein fremder Mann an seine Stelle gerückt. Hier kann man lange Geschichten anfügen. Rumpffamilien mit einem Elternteil werden immer häufiger. Um die Kinder loszuwerden, gibt man ihnen Geld, damit sie sich auf dem Rummelplatz vergnügen. Man weiß gar nicht, in welch ein Elend die Kinder dabei gestürzt werden. Drittens, eine schreckliche Wurzel ist das Fernsehen. Kinder, die nur vor der Flimmerkiste aufwachsen, werden manipuliert und betrogen. Sie leben einer Scheinwelt, die es gar nicht gibt. Dabei spielt die Videowelt eine gewaltige Rolle. Hinzu kommen Computerspiele und das Surfen im Internet. Wo wird es bloß enden? Sicher im Verderben. Viele Filme, Spiele und anderes mehr sind bewusst manipuliert und tragen die Wurzel von Hass und Gewalt in sich. Der Teufel als der Vater der Lüge weiß genau, dass er so am besten die Menschen verführen und fangen kann. Viertens, dazu kommt das Drogenproblem. Oft versucht man, dadurch den eigentlichen Problemen zu entfliehen. Man baut auf eine Scheinwelt voller Glück, die es jedoch nicht gibt. Es ist unmöglich, innerhalb einer Sendung auch nur einen Bruchteil der maroden Gesellschaft zu beleuchten. Das soll auch nicht der Sinn dieser Sendung sein. Fünftens, kommen wir zurück zu der Frage, wie das Problem gelöst werden kann. Darauf gibt es nur eine Antwort: Rückkehr zu dem lebendigen Gott durch Gebet und Buße und totaler Neuanfang. Wir brauchen nicht nur Hilfe, sondern wir brauchen auch den Helfer. In Lukas 19, Vers 10 sagt der Herr Jesus Christus Folgendes: Der Sohn des Menschen ist gekommen zu suchen und zu erretten, was verloren ist. Der Heiland Jesus Christus sieht das Dilemma der Menschen, unserer Gesellschaft. Er weiß um die Ausweglosigkeit und Verlorenheit. Deswegen verließ er den Himmel und kam auf diese Erde. Dabei geht es nicht nur darum, dass die junge Generation sich ändert. Nein, unsere gesamte marode Gesellschaft bedarf der totalen Erneuerung. Die biblischen Ordnungen und Werte sind entstellt und auf den Kopf gestellt worden. Das heißt, wir müssen umkehren zu Gott. Umkehr ohne Buße gibt es nicht. Wir dürfen die helfende und rettende Hand Gottes annehmen, und diese heißt allein Jesus Christus. Seit Gott seinen Sohn zur Sühnung unserer Schuld in diese Welt schickte, ist es möglich, neu zu beginnen. In der Gesellschaft und als Einzelner dürfen wir neu anfangen. Am Kreuz wurde Jesus Christus wie ein Verbrecher hingerichtet. Gott hat es zugelassen, dass sein Sohn gekreuzigt wurde. Warum? Weil diese Strafe dein und mein Gericht war. So starb er als unser Stellvertreter. Er hat die Wurzel der Gewalt, die Sünde getragen und wurde für uns Menschen sogar zur Sünde gemacht. Wer jetzt zu ihm kommt und sein Opfer als für uns gegeben annimmt und seine Schuld bekennt, der erfährt Vergebung. Der darf ganz neu beginnen und darf nach dem Plan der Bibel leben. Er darf mit Jesus Christus ein Leben führen in Gottes Liebe, wo es keine Gewalt und keinen Hass gibt, die in unseren Herzen regieren. Wir wollen beten. Du großer Gott, unser himmlischer Vater, wir leben in einer Welt, wo die Gewalt, der Hass, die Lieblosigkeit und der Terror immer mehr zunehmen. Und wir wissen, es ist die Folge der Lossage von dir, dem lebendigen Gott. Wir wollen dir danken, dass du durch die Hingabe deines Sohnes die Wurzel der Gewalt, die Sünde, gesöhnt hast. Wir danken dir, Herr Jesus, dass du in diese Welt gekommen bist, um Sünder selig zu machen, dass du auf dem Marterhügel Golgatha dein Leben und dein Blut gelassen hast, um uns Menschen zu erlösen. Schenke, dass meine lieben Hörer das begreifen, dass sie mit dir neu beginnen, indem sie ihre Schuld bekennen und dein Opfer am Kreuz für sich persönlich annehmen. Amen.
0: Sie hörten das Programm Ihre Fragen, Gottes Antwort mit dem Sprecher Dieter Weidensdörfer, der über das Thema sprach: Gewalt hat viele Wurzeln. Ich wünsche Ihnen segensreiche Stunden beim Weiterhören hier beim biblischen Hörfunk.

In Jesus, der Christus, erfüllen sich Gottes alttestamentliche Verheißungen eines Heilands. Da nun Jesus hörte, dass Johannes überantwortet war, zog er in das galiläische Land, auf das erfüllt würde, was da gesagt ist durch den Propheten Jesaja, der ja spricht: Das Land Sebulon und das Land Naphtali, am Wege des Meeres, jenseits des Jordans, und das heidnische Galiläa, das Volk, das in Finsternis saß, hat ein großes Licht gesehen, und die da saßen am Ort und Schatten des Todes, denen ist ein Licht aufgegangen.

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1: Es gibt die verschiedensten Vorstellungen davon, was nach unserem Tod mit uns geschieht. Manche meinen, dass dann alles vorbei sei, andere, dass wir alle in den Himmel kämen. Wieder andere glauben an einen Ort, wo die Seelen der Sünder für den Himmel gereinigt würden. Aber nichts von alledem wird uns in der Bibel gesagt. Stattdessen lesen wir, jeder von uns, jeder Mensch muss einmal sterben und kommt danach vor Gottes Gericht. Hebräerbrief, Kapitel 9, Vers 27. Wer in der richtigen Beziehung zu Gott gelebt hat, wird dann in den Himmel aufgenommen, um die Ewigkeit in Gottes herrlicher Gegenwart zu verbringen. Für alle anderen gilt, sie werden dem ewigen Verderben ausgeliefert sein, für immer von unserem Herrn getrennt, ausgeschlossen aus seinem herrlichen Reich. 2. Thessalonicher Brief, Kapitel 1, Vers 9. Die Bibel gebraucht für diesen Zustand und Ort meist das Wort Hölle. Vier Dinge, die man darüber wissen sollte. Die Hölle gibt es wirklich. Sie ist nicht von der Kirche erfunden. Die Bibel spricht sogar häufiger von der Hölle als vom Himmel, und sie lässt keinen Zweifel darüber, dass es sie gibt. Sie sagt, dass Menschen in die Hölle geworfen werden. Matthäus Evangelium, Kapitel 5, Vers 29. Die Hölle ist ein schrecklicher Ort. Sie wird in der Bibel als Ort der Qual. Lukas Evangelium, Kapitel 16, Vers 28. Feuerofen. Matthäus Evangelium, Kapitel 13, Vers 42. Verzehrendes Feuer. Matthäus Evangelium, Kapitel 3, Vers 12. Und Finsternis. Matthäus Evangelium, Kapitel 8, Vers 12. Beschrieben. Sie ist ein Ort des Leidens, wo das Weinen und das Zähneknirschen, Matthäus Evangelium, Kapitel 22, Vers 13, sein wird. Und keine Ruhe, Tag und Nacht. Offenbarung, Kapitel 14, Vers 11.
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1: Sie hören nun die gute Nachricht aus Gottes Wort. Unser Wochenvers steht in Römer 1, Vers 16. Denn ich schäme mich des Evangeliums von Christo nicht. Denn es ist eine Kraft Gottes, die da selig macht alle, die daran glauben. Die Juden vornehmlich und auch die Griechen. Das war unser Merkvers aus Römer 1, Vers 16.
2: Dein Wort ist meines Fußes Leuchte und ein Licht auf meinem Wege.
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2: Kapitel 14. Zu der Zeit kam die Kunde von Jesus vor den Landesfürsten Herodes. Und er sprach zu seinen Leuten: Das ist Johannes der Täufer, er ist von den Toten auferstanden, darum tut er solche Taten. Denn Herodes hatte Johannes ergriffen, gefesselt und in das Gefängnis geworfen, wegen der Herodias, der Frau seines Bruders Philippus. Denn Johannes hatte zu ihm gesagt: Es ist nicht recht, dass du sie hast. Und er hätte ihn gern getötet, fürchtete sich aber vor dem Volk, denn sie hielten ihn für einen Propheten. Als aber Herodes seinen Geburtstag beging, da tanzte die Tochter der Herodias vor ihnen. Das gefiel dem Herodes gut. Darum versprach er ihr mit einem Eid, er wolle ihr geben, was sie fordern würde. Und wie sie zuvor von ihrer Mutter angestiftet war, sprach sie: Gib mir hier auf einer Schale das Haupt Johannes des Täufers. Und der König wurde traurig, doch wegen des Eides und derer, die mit ihm zu Tische saßen, befahl er, es ihr zu geben, und schickte hin und ließ Johannes im Gefängnis enthaupten. Und sein Haupt wurde hereingetragen auf einer Schale und dem Mädchen gegeben, und sie brachte es ihrer Mutter. Da kamen seine Jünger und nahmen seinen Leichnam und begruben ihn. Und sie kamen und verkündeten das Jesus. Als das Jesus hörte, fuhr er von dort weg, in einem Boot, in eine einsame Gegend allein. Und als das Volk das hörte, folgte es ihm zu Fuß aus den Städten. Und Jesus stieg aus und sah die große Menge, und sie jammerten ihn, und er heilte ihre Kranken. Am Abend aber traten seine Jünger zu ihm und sprachen: Die Gegend ist öde, und die Nacht bricht herein. Lass das Volk gehen, damit sie in die Dörfer gehen und sich zu essen kaufen. Aber Jesus sprach zu ihnen: Es ist nicht nötig, dass sie fortgehen. Gebt ihr ihnen zu essen. Sie sprachen zu ihm: Wir haben hier nichts als 5 Brote und 2 Fische. Und er sprach: Bringt sie mir her. Und er ließ das Volk sich auf das Gras lagern und nahm die 5 Brote und die 2 Fische, sah auf zum Himmel, dankte und brach's und gab die Brote den Jüngern. Und die Jünger gaben sie dem Volk. Und sie aßen alle und wurden satt und sammelten auf, was an Brocken übrig blieb, 12 Körbe voll. Die aber gegessen hatten, waren etwa 5000 Mann ohne Frauen und Kinder. Und alsbald trieb Jesus seine Jünger in das Boot zu steigen und vor ihm hinüberzufahren, bis er das Volk gehen ließe. Und als er das Volk hatte gehen lassen, stieg er allein auf einen Berg, um zu beten. Und am Abend war er dort allein. Und das Boot war schon weit vom Land entfernt und kam in Not durch die Wellen, denn der Wind stand ihm entgegen. Aber in der 4. Nachtwache kam Jesus zu ihnen und ging auf dem See. Und als ihn die Jünger sahen auf dem See gehen, erschraken sie und riefen: Es ist ein Gespenst! Und schrien vor Furcht. Aber sogleich redete Jesus mit ihnen und sprach: Seid getrost, ich bin's. Fürchtet euch nicht. Petrus aber antwortete ihm und sprach: Herr, bist du es, so befiehl mir, zu dir zu kommen auf dem Wasser. Und er sprach: Komm her. Und Petrus stieg aus dem Boot und ging auf dem Wasser und kam auf Jesus zu. Als er aber den starken Wind sah, erschrak er und begann zu sinken und schrie: Herr, hilf mir! Jesus aber streckte sogleich die Hand aus und ergriff ihn und sprach zu ihm: Du Kleingläubiger, warum hast du gezweifelt? Und sie traten in das Boot, und der Wind legte sich. Die aber im Boot waren, fielen vor ihm nieder und sprachen: Du bist wahrhaftig Gottes Sohn. Und sie fuhren hinüber und kamen ans Land in Genezareth. Und als die Leute an diesem Ort ihn erkannten, schickten sie Botschaft ringsum in das ganze Land und brachten alle Kranken zu ihm und baten ihn, dass sie nur den Saum seines Gewandes berühren dürften. Und alle, die ihn berührten, wurden gesund. Kapitel 15. Da kamen zu Jesus Pharisäer und Schriftgelehrte aus Jerusalem und sprachen: Warum übertreten deine Jünger die Satzungen der Ältesten? Denn sie waschen ihre Hände nicht, wenn sie Brot essen. Er antwortete und sprach zu ihnen: Warum übertretet denn ihr Gottes Gebot um eurer Satzungen willen? Denn Gott hat geboten: Du sollst Vater und Mutter ehren. Wer aber Vater und Mutter flucht, der soll des Todes sterben. Aber ihr lehrt, wer zu Vater oder Mutter sagt: Eine Opfergabe soll sein, was dir von mir zusteht, der braucht seinen Vater nicht zu ehren. Damit habt ihr Gottes Gebot aufgehoben um eurer Satzungen willen. Ihr Heuchler, wie fein hat Jesaja von euch geweissagt und gesprochen: Dies Volk ehrt mich mit seinen Lippen, aber ihr Herz ist fern von mir. Vergeblich dienen sie mir, weil sie lehren solche Lehren, die nichts als Menschengebote sind. Und er rief das Volk zu sich und sprach zu ihnen: Hört zu und begreift's. Was zum Mund hineingeht, das macht den Menschen nicht unrein, sondern was aus dem Mund herauskommt, das macht den Menschen unrein. Da traten seine Jünger zu ihm und fragten: Weißt du auch, dass die Pharisäer an dem Wort Anstoß nahmen, als sie es hörten? Aber er antwortete und sprach: Alle Pflanzen, die mein himmlischer Vater nicht gepflanzt hat, die werden ausgerissen. Lasst sie. Sie sind blinde Blindenführer. Wenn aber ein Blinder den anderen führt, so fallen sie beide in die Grube. Da antwortete Petrus und sprach zu ihm: Deute uns dies Gleichnis. Und Jesus sprach zu ihnen: Seid denn auch ihr noch immer unverständig? Merkt ihr nicht, dass alles, was zum Mund hineingeht, das geht in den Bauch und wird danach in die Grube ausgeleert? Was aber aus dem Mund herauskommt, das kommt aus dem Herzen, und das macht den Menschen unrein. Denn aus dem Herzen kommen böse Gedanken, Mord, Ehebruch, Unzucht, Diebstahl, falsches Zeugnis, Lästerung. Das sind die Dinge, die den Menschen unrein machen. Aber mit ungewaschenen Händen essen macht den Menschen nicht unrein. Und Jesus ging weg von dort und zog sich zurück in die Gegend von Tyrus und Sidon. Und siehe, eine kanaanäische Frau kam aus diesem Gebiet und schrie: Ach Herr, du Sohn Davids, erbarme dich meiner. Meine Tochter wird von einem bösen Geist übel geplagt. Und er antwortete ihr kein Wort. Da traten seine Jünger zu ihm, baten ihn und sprachen: Lass sie doch gehen, denn sie schreit uns nach. Er antwortete aber und sprach: Ich bin nur gesandt zu den verlorenen Schafen des Hauses Israel. Sie aber kam und fiel vor ihm nieder und sprach: Herr, hilf mir. Aber er antwortete und sprach: Es ist nicht recht, dass man den Kindern ihr Brot nehme und werfe es vor die Hunde. Sie sprach: Ja, Herr. Aber doch fressen die Hunde von den Brosamen, die vom Tisch ihrer Herren fallen. Da antwortete Jesus und sprach zu ihr: Frau, dein Glaube ist groß. Dir geschehe, wie du willst. Und ihre Tochter wurde gesund zu derselben Stunde. Und Jesus ging von dort weiter und kam an das Galiläische Meer und ging auf einen Berg und setzte sich dort. Und es kam eine große Menge zu ihm. Die hatten bei sich Gelähmte, Verkrüppelte, Blinde, Stumme und viele andere Kranke und legten sie Jesus vor die Füße. Und er heilte sie, so dass sich das Volk verwunderte, als sie sahen, dass die Stummen redeten, die Verkrüppelten gesund waren, die Gelähmten gingen, die Blinden sahen, und sie priesen den Gott Israels. Und Jesus rief seine Jünger zu sich und sprach: Das Volk jammert mich, denn sie harren nun schon 3 Tage bei mir aus und haben nichts zu essen. Und ich will sie nicht hungrig gehen lassen, damit sie nicht verschmachten auf dem Wege. Da sprachen seine Jünger zu ihm: Woher sollen wir so viel Brot nehmen in der Wüste, um eine so große Menge zu sättigen? Und Jesus sprach zu ihnen: Wie viele Brote habt ihr? Sie antworteten: 7 und ein paar Fische. Und er ließ das Volk sich auf die Erde lagern und nahm die 7 Brote und die Fische, dankte, brach sie und gab sie seinen Jüngern, und die Jünger gaben sie dem Volk. Und sie aßen alle und wurden satt. Und sie sammelten auf, was an Brocken übrig blieb, 7 Körbe voll. Und die gegessen hatten, waren 4000 Mann, ausgenommen Frauen und Kinder. Und als er das Volk hatte gehen lassen, stieg er ins Boot und kam in das Gebiet von Magadan.
0: Sie hörten soeben aus Matthäus die Kapitel 14 und 15. 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Es wäre schön, wenn Sie auch morgen dabei sein könnten, um von dem Wort Gottes zu hören.

Das Evangelium ist die skandalöseste Botschaft, die es überhaupt gibt. Im Evangelium sehen wir einen Gott, der sich erniedrigt, um elenden Sündern zu erretten. Das zeigt uns schon der Psalm 113. Der Herr ist hoch über alle Heiden. Seine Ehre geht, soweit der Himmel ist. Wer ist wie der Herr, unser Gott, der sich so hoch gesetzt hat und auf das Niedrige sieht im Himmel und auf Erden, der den Geringen aufrichtet aus dem Staube und erhöht den Armen aus dem Kot? In Jesus Christus hat Gott seine unerhörte Liebe bewiesen, denn er hat den, der von keiner Sünde wusste, für uns zur Sünde gemacht, auf dass wir würden in ihm die Gerechtigkeit, die vor Gott gilt, erhalten.

0: Hallo liebe Kinder, schön, dass ihr den biblischen Hörfunk wieder eingeschaltet habt. Gleich geht es los mit Christopher die Kirchenmaus. Eine Maus, die auch in eure Kirche leben könnte. Bei den Kirchenmäusen ist ständig etwas los. Und so erleben Christopher und seine Freunde jeden Tag interessante Abenteuer. Es geht gleich los mit Christopher die Kirchenmaus.
1: Ich höre wohl nicht recht.
2: Christopher war entrüstet.
1: Er spielt den Beleidigten, obwohl es doch umgekehrt sein müsste. Er hat doch den Schlitten kaputt gemacht. Ich hab doch allen Grund, böse zu sein. Und das bin ich auch,
2: schimpfte er. Freddy zupfte seinen Freund am Schal.
1: Hör mal, Chris. Das hat er doch nicht absichtlich gemacht. Es war ein Unfall. Zum Glück ist ihm nichts passiert. Ja, ja, ja.
2: Christopher stampfte ärgerlich mit dem Fuß.
1: Er hätte halt besser aufpassen müssen, der Bruchpilot, der Blöde.
2: Den ganzen Nachmittag ärgerte sich Christopher schwarz und grün. Und bald machte ihm das Schlittenfahren überhaupt keinen Spaß mehr. Plötzlich kam einer von Christophers Freunden atemlos den Berg heraufgelaufen.
3: Schnell, keuchte er. Komm schnell runter, Till und Bill hatten einen Unfall.
1: Was? Wo denn?
3: Da, dort am Baum, sie sind wieder dagegen gefahren.
2: Freddy saß bereits auf dem Schlitten und hatte große Mühe, seinen Freund Christopher zu überreden, endlich aufzusitzen, um Till zu Hilfe zu eilen. Christopher rührte sich nicht. Er war immer noch wütend auf Till. Da packte Freddy ihn kurzerhand, zog ihn auf den Schlitten und schon sausten sie hinunter. Als sie Till im Schnee liegen sahen, war Christophers Zorn plötzlich wie weggeblasen. Und er beugte sich schnell zu seinem Cousin und streichelte ihn. Alle standen gespannt drumherum. Ja, da war guter Rat teuer. Wie sollte man den armen Till nach Hause schaffen? Tragen? Nein, er war viel zu schwer und außerdem würde man ihm dabei wehtun, denn das Bein war ja vielleicht gebrochen. Also, was soll man dazu sagen? Christopher hatte bereits seine Jacke ausgezogen und erteilte Befehle. Er hatte die Sache voll im Griff. Ach, das war ein aufgeregter Mäusezug. Es war ja auch nicht einfach. Vorsichtig musste man um jede Unebenheit herumfahren, um den Verletzten zu schonen. Christopher lächelte vor sich hin. An die Schramme dachte er überhaupt nicht mehr. Er war nur noch froh, dass er seinen Schlitten dazu benutzen konnte, seinem Cousin zu helfen. An der Kirche angelangt, standen sie zunächst wieder ratlos da. Wie bringt man ihn hinein? Durch den normalen Eingang, das Schlupfloch nämlich, konnte man ihn keinesfalls durchzwingen. Wieder wusste Christopher Rat. Er kannte sich schließlich aus in der Kirche.
1: Es geht nur über die Kohlenrutsche, rief er. Der Küster lässt immer das Fenster ein wenig offen für den Kohlenmann.
2: Gesagt, getan. Vorsichtig und leise, damit ja der Kater Taffy nichts merkte, schafften die Mäuse Till in die Kirche und dann in seine Wohnung. Erschöpft und schmutzig, aber zufrieden gingen Christopher und Freddy nach Hause.
1: »Ich bin ganz schön stolz auf dich, Chris«, sagte Freddy. »Ach was«, lachte Christopher. »Gute Nacht, Freddy!«
2: Der Abend zu Hause war sehr gemütlich. Aber Christopher war ziemlich müde und ließ sich freiwillig und früher als sonst ins Bett bringen. »Christopher«, fragte Papa leise, »bist du auch wirklich kein bisschen böse mehr auf Till?«
1: »Nein, Papa«, und es war gar nicht mal so schwer.
2: Christopher gähnte.
1: Weißt du, ich hab dran gedacht, wie froh ich bin, wenn mir einer verzeiht. So wie damals der Bill, als ich rumerzählte, er hätte seiner Mutter den Füller geklaut.
2: Ja, ja. Ich weiß, sagte der Papa und gab seinem Jungen einen Kuss. Das hatte Christopher schon gar nicht mehr gemerkt, denn er war bereits eingeschlafen.
0: Das war soeben, liebe Kinder, Christopher die Kirchenmaus. Weitere Abenteuer von Christopher und seinen Mäusefreunden bringen wir euch hier beim biblischen Hörfunk. Diese Hörspielserie wurde von Schulte und Gerd produziert und ist bei Gerd Medien erhältlich. Ich sage Tschüss und ich freue mich auf ein Wiederhören hier bei uns, dem biblischen Hörfunk.

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Es ist ein Buch, doch es besteht aus 66 einzelnen Büchern. Es ist ein Buch, doch es wurde von mindestens 40 Männern verfasst. Es ist ein Buch, doch es dauerte mehr als 1500 Jahre, bis es fertiggestellt war. Es ist ein Buch, doch es wurde auf 3 Kontinenten geschrieben. Es ist ein Buch, doch die Bibel ist das Wort Gottes.

Im Psalm 24 lesen wir: Die Erde ist des Herrn und was darinnen ist, der Erdboden und was darauf wohnt, denn er hat ihn an die Meere gegründet und an den Wassern bereitet. Verstehst du, was hier gesagt wird? Diese Bibelstelle gibt uns nicht nur die Antwort auf den Ursprung der Erde und des Lebens. Sie zeigt uns auch, dass wir alle dem Herrn gehören, unserem Schöpfer. Er ist unser Eigentümer. Er bestimmt, was richtig und falsch ist und wie wir leben sollen. Und er sorgt auch für uns, damit wir ihn kennenlernen, ihn loben, preisen, danken und dienen. Deswegen heißt es im Buch der Offenbarung, Kapitel 4: Herr, du bist würdig zu nehmen Preis und Ehre und Kraft, denn du hast alle Dinge geschaffen, und durch deinen Willen haben sie das Wesen und sind geschaffen.

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1: Sie hören nun die gute Nachricht aus Gottes Wort. Unser Wochenvers steht in Römer 1, Vers 16. Denn ich schäme mich des Evangeliums von Christo nicht. Denn es ist eine Kraft Gottes, die da selig macht alle, die daran glauben, die Juden vornehmlich und auch die Griechen. Das war unser Merkvers aus Römer 1, Vers 16.

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0: dass Kinder einen unbeschreiblichen Wert haben, ist, hoffe ich und glaube ich, jedem in diesem Raum klar. Und dass Kinder auch die Fähigkeit haben, schnell zu lernen, wissen wir alle durch die Beobachtung von kleinen Kindern, wissen wir an uns selber, aber wir alle haben das vergessen. Aber wer kleine Kinder beobachtet, bekommt immer wieder die Freude zu sehen, wie schnell ein Kind lernt. Meine Frau und ich sind über 40 und Gott schenkte uns eine kleine Tochter in diesem Alter. Und nach 3 Söhnen, der jüngste ist 10, also 10 Jahre ohne Kinder. Und jetzt kommt nochmals eine kleine. Wir erleben das sehr bewusst mit. Jede Phase der Entwicklung. Noch bewusster denken wir wenigstens als bei den Söhnen. Und vielleicht auch dazu noch, weil sie mit beobachten all die Phasen der Entwicklung und des Lernens. Jeden Tag eine Kleinigkeit neu dazugelernt. Meine Mutter unterrichtete etwa 20 oder 22 Jahre lang die erste Schulklasse. Und sie tat es aus Leidenschaft. Deswegen, weil sie gesagt hat, wenn Sie zu mir kommen in die erste Schulklasse, können Sie nicht lesen, können Sie mathematische Rechnungen nicht ausführen und so weiter. Und ich darf sehen, wie das unbeschriebene Blatt im Laufe des Jahres geschrieben wird. Ich sehe, wie Sie lernen und mit welcher Freude Sie es aufnehmen. Es war eine ganz besondere Freude für meine Mutter, in diesen vielen Jahren zu unterrichten. Kinder zu haben ist eine Sache von wenigen Monaten. Kinder zu erziehen ist eine Sache von 18 mal bis 20 Jahre, je nachdem, wie lange die Kinder zu Hause bleiben. Und die größere Aufgabe ist bei weitem die Aufgabe der Beeinflussung dieser Kinder und das Lenken dieser Kinder in die richtigen Bahnen. Nicht, dass wir in einer Diktatur leben in der Wohnung, sodass die Kinder nur das tun, was wir erlauben und nur das denken, was wir denken lassen, sondern damit wir ihnen helfen, in die richtige Bahnen zu kommen mit ihrer ganzen inneren Energie, damit sie wirklich sich als Menschen voll entfalten können in der Kraft des Herrn. Gestern Abend sahen wir, wie wichtig es ist, in der Beziehung zu den Kindern erstens sie anzunehmen und diese Annahme immer wieder zu bestätigen. Ich liebe dich, weil du bist. Nicht, ich liebe dich für das, was du tust, sondern ich liebe dich, weil du bist. Denn wenn wir unsere Kinder nur lieben und ihnen nur Bestätigung und Annahme zeigen, wenn sie geleistet haben, lernen sie was ganz Falsches über die Liebe, nämlich, dass Liebe immer bedingt ist. Ich muss Liebe kaufen. Ich leiste und bekomme Anerkennung. Und Jesus will, dass wir unsere Kinder lieben, weil sie sind. Er liebt uns, weil wir sind. Er hat uns gemacht, damit er Objekt haben konnte für seine Liebe. Und seine Liebe hat ihn nicht wenig gekostet, uns diese Liebe zu zeigen. Uns Eltern kostet es auch viel, unseren Kindern diese Liebe immer wieder zu zeigen. Und das Zweite, was wir sahen, ist nicht nur die Annahme, Bestätigung, Zärtlichkeit und die Gnade und das Erbarmen bei Kindern, sondern wir sahen die Korrektur, die Züchtigung, die Zurechtweisung, Grenzen setzen, Schienen geben und Richtlinien geben für das Leben. Das ist die Wahrheitsseite bei der Kindererziehung. Und Kinder müssen beide haben. Das eine ist Skelett, ist Baugerüst, das andere ist das Fleisch drum oder das bewohnte Haus. Und Christus will alle beide. Wir brauchen alle beide. Die meisten Familien, auch Familien ohne Christus, könnten von den biblischen Maßstäben ohne weiteres profitieren. Und ich kenne eine Reihe von Familien, die ihre Kinder mit Zärtlichkeit und mit Annahme und mit sehr viel Verständnis Entgegenbringung diese Kinder erziehen, aber auch durch Korrektur, durch Züchtigung, Zurechtweisung. Und nachher haben sie reife, standfeste Kinder, die leider nichts glauben, weil sie das, was wir heute Abend betrachten werden, ausgelassen haben aus der Erziehung. Wir wollen heute Abend über die geistliche Beeinflussung der Kinder sprechen, über das, was auf die Kinder einwirkt. Nun, Zunächst einmal ein paar Voraussetzungen. Erstens, die erste Voraussetzung ist, wir leben in einer geistlichen Welt, in einem geistlichen Universum. Wir sind nicht in einem Universum nur von Materie, aus Materie bestehend, sondern um uns ist eine unsichtbare geistliche Welt. Und geistliche Einflüsse sind überall. Und daher die Notwendigkeit, auch auf unsere Kinder positiv, geistlich einzuwirken. Drei Dinge wollen wir sehen am heutigen Abend. Erstens, wer hat die Hauptverantwortung für diese geistliche Beeinflussung? Zweitens, was ist das Ziel der geistlichen Beeinflussung? Und drittens, wie macht man es praktisch? Erstens, wer hat die Hauptverantwortung dafür? Dafür wollen wir Gottes Wort aufschlagen. In 1. Mose Kapitel 6. 1. Mose Kapitel 6 ist eine Anleitung für Israel. Und in diesem wunderbaren Abschnitt merken wir, was Gott zu dem Volk Israel gesagt hat in Bezug auf die geistliche Beeinflussung der Kinder im Volk Israel. Schama Israel, höre Israel, der Herr ist unser Gott, der Herr allein, der Herr ist einer. Bitte? 5. Mose 6, was habe ich gesagt? 5. Mose 6, danke für die Korrektur, danke. 5. Mose Kapitel 6, Vers 4. Du sollst den Herrn, deinen Gott, lieben mit deinem ganzen Herzen, mit deiner ganzen Seele und mit aller deiner Kraft. Und diese Worte, die ich dir heute gebiete, sollst du auf dem Herzen tragen. Wichtig zu merken. Und du sollst sie deinen Kindern fleißig einschärfen und davon reden. Wo? Wenn du in deinem Hause sitzest, Vers 7, oder auf dem Wege gehst, wenn du dich niederlegst, wenn du aufstehst, viertens, du sollst sie zum Zeichen auf deiner Hand binden und sie sollen dir zum Schmuck zwischen deine Augen sein, du sollst sie auf die Pfosten deines Hauses und an deine Tore schreiben. Das Volk Israel bekam diese Anweisung, die Kinder der nächsten nachfolgenden Generation zu beeinflussen. Ich bin sehr dankbar für diese Gemeinde. Wir sind sehr dankbar für die Gemeinde, die Gott gebaut hat in Stuttgart-Möhringen. Aber wer die Kirchen- und Gemeindegeschichte, die Geschichte der Gemeinde Jesu ein bisschen studiert hat, weiß, dass es oft nach einer Generation aus war mit der guten Gemeinde. Warum? Weil man es an die nächste Generation nicht unverfälscht in voller Höhe treu weitergegeben hat. Es gibt viele Leute, die vieles mit dem Herrn erlebt haben. Ich brauche nur einen Augenblick zurückzudenken zu der Zeit gleich nach dem Krieg oder während des Krieges, wo Eltern vielerorts in Deutschland, auch in aller Welt, aber in Deutschland spreche ich, von Deutschland spreche ich momentan, viele haben gebetet und vieles mit dem Herrn erlebt. Und jene Generation, die während des Krieges Großes mit Gott erlebt hat, hat es leider an die Kinder nicht im vollen Ausmaß, unverfälscht, uneingeschränkt weitergeben können. Und wenn ich mit Missionaren spreche und Dienern Gottes in Deutschland spreche, die damals während und kurz nach dem Krieg hier in Deutschland gedient haben, John Paschauer und Leo Jans, haben mir beide gesagt, gleich nach dem Krieg waren die Kirchenhäuser voll. Sie konnten ganze Fußballstadien füllen, um das Evangelium zu verkündigen. Ganze Sporthallen, wo sie noch existierten, konnte man füllen mit Hunderten und Tausenden von Leuten, die Hunger hatten nach dem Evangelium. Aber die Generation danach, die heutige Generation, hat kein Interesse im großen Ganzen an das Evangelium. Nun, sie ist, glaube ich, wieder am Steigen. Aber lange Zeit hat man gemerkt, es wurde nicht weitergegeben. Was die Väter und Mütter hatten, haben sie nicht treu, unverfälscht und uneingeschränkt ihren Kindern weitergegeben. Wie geschieht das? Er sagte hier in vier verschiedenen Situationen, wenn man zu Hause ist, wenn man unterwegs ist, wenn man sich hinlegt zum Schlafen, wenn man aufsteht. Das schließt dann praktisch alles ein. Wenn die Augen auf sind, wenn die Augen zu sind, wenn man redet, wenn man nicht redet, man soll die Kinder geistlich beeinflussen. Das bedeutet, es sollte in unserem Leben als Eltern Thema Nummer 1 sein. Denn wenn man davon redet, wenn man auf der Straße ist, man könnte über vieles andere reden. Und wenn man davon redet, wenn man zu Hause ist, wo man auch über vieles andere reden könnte, dann merkt man, dass er will, dass Glaubensgut hineingewoben wird in jeden Bereich unseres Lebens. Unser christlicher Glaube ist nicht eine Sonntagsangelegenheit, sondern soll ein Bestandteil sein von jeder Bewegung unseres Lebens. Und das schließt auch das ein, was Paulus gesagt hat im Neuen Testament, ob wir essen oder trinken oder was immer wir tun. Warum sollen wir das tun? Zur Verherrlichung Gottes. Das bedeutet, jede Aktivität ist eine, wenn man so will, geistliche Aktivität. Es gibt keine säkuläre Aktivität im Leben eines Christen, wenn man das so will, denn da hat man da jede Gelegenheit, Christus auszuleben, Christus auszustrahlen. Und kleine Augen schauen zu. Was wir beachtet? Wir lesen in diesem gleichen Abschnitt, Vers 20, Kinder haben Fragen. Das erinnert mich an den kleinen Jungen, der seinen Vater gefragt hat, als sie spazieren gingen und ein Flugzeug oben am Himmel sahen. Und der kleine Junge sagte, Papa, du Papa, ich habe eine Frage. Ja, Sohn, was ist deine Frage? Papa, wie fliegt ein Flugzeug? Da war langes Schweigen, da sagte, du, ganz ehrlich muss ich sagen, ich verstehe es nicht ganz, wie ein Flugzeug fliegt. Also ich begreife das nicht ganz, wie es da oben fliegt. Sie liefen noch eine Weile und dann sah der kleine Junge einen Traktor auf dem Feld. Papa, du, ich habe eine Frage. Wie funktioniert ein Traktor? Ja, innen drin, in der Mechanik, sagte der Papa. Ja, das weiß ich auch nicht, genau so wie ein Traktor funktioniert. Haben Sie später einen Baum gesehen? Papa, wie wächst ein Baum? Tja, also ich kann es dir nicht ganz erklären. Papa, ich hoffe, du ermüdest nicht, wenn ich so viele Fragen stelle. Nein, Sohn, ich ermüde nicht. Wie sollst du lernen, wenn du keine Fragen stellst? Nun, wenn dich nun deinen Sohn in Zukunft fragen und sagen wird, was sind diese für Zeugnisse und Satzungen und Rechte, die euch der Herr unser Gott geboten hat? So sollst du deinem Sohne sagen, wir waren Knechte in Ägypten, wir wurden ausgeführt, wir wurden eingeführt, wir wurden gesegnet. So hat Gott geführt. Das bedeutet, die Väter mussten wissen, was Gott tat, und sie mussten Antwort darauf geben können, warum er es getan hat. Was er dabei bezwecken wollte, wie groß diese Tat war. Das heißt dann, die geistliche Verantwortung für die Beeinflussung der Kinder in der Familie liegt bei den Eltern. Nicht bei irgendwelchen Lehrern irgendwo oder nicht bei der Gemeinde, nicht bei dem Sonntagsschullehrer oder der Sonntagsschullehrerin, nicht bei dem Prediger oder Pastor. Die geistliche Beeinflussung der Kinder liegt in der Verantwortung des Mannes in der Familie. Das heißt nicht, dass er alles tun muss, aber es ist seine Verantwortung, das in die Wege zu leiten, das zu initiieren, das anzuleiten in seiner Familie. Wo sind die Männer? Wo sind wir Männer, geistliche Männer, die bereit sind, diese von Gott gegebene Aufgabe und diesen Auftrag voll wahrzunehmen? Männer haben ein großes Problem, dass sie oft sehr passiv reagieren. Eine Frau geht oft auf Sachen los. Wir haben das festgestellt in unserer Gemeinde und ich habe mit anderen gesprochen. In den Vereinigten Staaten habe ich mit einem gesprochen und der bestätigt, in den Gemeinden drüben ist es ähnlich. Wenn ein Gemeindeleiter in der Gemeinde fragt, wer könnte helfen bei so und so und so einer Angelegenheit? Da kommen sofort 10 Frauen und eventuell ein Mann. Wenn man um Freiwillige bittet, da sind die Frauen gleich an der Stelle und sagen, ich will helfen. Kann ich helfen? Kann ich was tun? Und Männer sind sehr, sehr oft passiv. Und der Pastor in den Staaten, der mir das erzählt hat, sagte, er geht auf die Männer zu. Er spricht sie an. Irgendwie etwas im männlichen Ego wartet darauf, bis er angesprochen wird. Würdest du nicht helfen wollen? Oh, natürlich helfe ich gerne mit. Nun, das wurde schon publik gemacht von der Kanzel und so weiter. Aber wenn er angesprochen wird, geht er drauf ein. Komisch. Wir Männer sind komische Dinge. Nun, ich sage, das Problem in vielen Familien ist, dass Männer, die Ehemänner, völlig versagt haben in der geistlichen Leitung. Wenn ich irgendwo hinkomme zu Gast, und als Pastor kommen wir oft, Pastors Familie kommen wir oft zu Leuten zu Gast, und wir merken was ganz Interessantes, wenn wir irgendwo zu Gast sind. Wir setzen uns hin zum Tisch, und ich kann sehen, vielleicht liege ich einmal in 100 Mal falsch, aber ich kann sehen, wer die geistliche Leitung der Familie hat, von dem, wer entweder das Tischgebet spricht oder wer mich bittet, das Tischgebet zu sprechen. Wenn es die Frau ist, die ihren Mann bittet, das Tischgebet zu sprechen, dann denke ich, oh. Wenn es die Frau ist, die mich bittet, dann weiß ich, sie ist diejenige, die das Geistliche in der Familie anregt. Ich bete nicht immer am Tisch. Meine Kinder beten, meine Frau betet, Gäste beten und ich bete. Aber ich bin derjenige, der es anordnet, der es anleitet. Denn ich bin das geistliche Haupt. Ich habe es nicht alles zu tun, aber ich habe es anzuleiten. Und bis jetzt habe ich keine einzige Ausnahme gesehen. Ich ließe die Möglichkeit noch im Raum stehen, dass es irgendwo sein könnte, dass die Frau diejenige wäre, die das anregt und nicht die geistliche Leitung hätte. Aber bis jetzt habe ich keine Ausnahme gesehen. Überall, wo ich war, wo die Frau diejenige war, die das Tischgebet angeregt hat, hatte sie eigentlich die ganze geistliche Initiative in der Familie selber in der Hand. Männer, wo sind wir? Sind wir bereit, unseren Mann zu sein und zu stehen in der Familie und die geistliche Aufsicht auf uns zu nehmen und sie auch auszuführen? Es ist nicht nur ein Problem der heutigen Zeit. Wie viele Leute waren am Fuß des Kreuzes und von welchem Geschlecht waren sie? Wir wissen von vielen Frauen, von einem Johannes und von sonst keinen Männern. Wir wissen, dass die Männer das Weite gesucht haben. Es waren die Frauen. Und im Laufe der Geschichte der Gemeinde Jesu waren es immer wieder Frauen, die in der Mehrzahl waren. Frauen, die oft heldenhaft den Glauben Jesu an Jesus Christus vertreten haben. Ich rede so deutlich ich kann mit uns Männern und ins Gewissen einreden, weil ich einer davon bin, und weiß, wie schwierig das ist, auch ständig am Ball zu bleiben, was die geistliche Aufsicht anbelangt. Was will eine geistliche Frau? Sie will einen geistlichen Aufseher haben, zu dem sie hinaufschauen kann und sagen kann, ich bin froh, dass ich ihn habe als geistlichen Aufseher, dem kann ich gerne mein Leben anvertrauen. Dem folge ich gerne in der Leitung, weil ich sehe, wie er Christus nachfolgt. Er ist ein guter, geistlicher Ehemann. Das ist der tiefe Wunsch in dem Herzen einer geistlichen Frau. Und wenn wir Männer versagen in der geistlichen Leitung, sollen wir uns nicht wundern, wenn unsere Frauen unglücklich werden. Ich spreche zunächst einmal von der Leitung in der Ehe, aber wir sprechen heute Abend über die geistliche Beeinflussung der Kinder. Aber es beginnt mit der Frage, bin ich bereit als Ehemann und Vater, die Aufsicht zu wahren, die in Griff zu nehmen, die Zügel in die Hand zu nehmen, zu sagen, es ist meine Aufsicht, es ist meine Verantwortung, ich muss der Initiator sein, muss nicht alles tun, aber der Initiator muss ich sein. Nun, ich möchte eine Frage, bevor wir zum nächsten Punkt gehen, eine Frage kurz ansprechen. Wie ist es dann, wenn der Ehemann nicht gläubig ist? Und das gibt es häufig. Es gibt viele Frauen, die zum Glauben gekommen sind, deren Ehemänner auch noch zu stolz sind, um zuzugeben, dass sie Gott brauchen. Wer macht da die geistliche Leitung? Wer macht da den geistlichen Unterricht? Nun, das ist ein sehr schwieriges Kapitel. Die Frau sollte wie wir es gesehen haben vor ein paar Tagen, am Montagabend, sie sollte mit einem stillen und sanften Geist, ohne ständiges Zureden, ihren Glauben ausleben. Das heißt in dem Fall nicht dann, dass sie jeden Tag ihren Mann bittet, Schatz, würdest du nicht endlich mal beten am Tisch? Dass sie ihn drängt und nörgelt und schiebt und versucht, ihn in die Leitung zu drücken. Wenn er nicht gläubig ist, dann kann er es nicht natürlich. Sondern sie soll lernen zu beten. Wenn sie zum Glauben kam, nachdem die Ehe geschlossen wurde, hat sie ein ganz besonderes Vorrecht, auch für diesen Mann zu beten und das zu erwarten, dass Gott an ihm wirkt. Und wenn der Herr Kinder schenkt, hat sie natürlich auch in der Familie, weil sie die einzige Christin ist, eine große Aufgabe in der Familie, diese Kinder zu unterrichten. Diese Kinder geistlich anzuleiten, als die einzige Christin unter den Eltern. Und dazu möchte ich die Gemeinde als Gesamtheit ansprechen heute Abend. Männer, geistliche Männer, wenn es Frauen gibt, meinetwegen geschiedene Frauen oder Witwen, die Kinder haben, aber keinen geistlichen Vater oder keinen geistlichen Mann, der sie anleitet. Das ist eine Aufgabe für andere geistliche Männer der Gemeinde. Dass sie ein geistliches Vaterbild und Mannesbild darstellen für die Kinder. Damit diese Kinder überhaupt ein Vorbild haben von dem, wie ein geistlicher Mann aussieht in der Praxis. Was er tut, wie er spricht. Denn zu Hause, wenn sein Vater nicht gläubig ist oder er gar keinen Vater hat, hat er diese Möglichkeit nicht. Ich sagte am Sonntag, die Gemeinde ist in größerem Format, was die Familie ist im kleineren Format. Und an vielen Orten ist die Familie die Gemeinde. Denn es gibt keine anderen Gläubigen an manchen Orten als nur eine gläubige Familie. Und sie ist die Gemeinde örtlich. Und daher hat jede Familie das zu wahren in der Gemeinde, wenn wir eine größere Gemeindefamilie sind, die Männer in der Gemeinde sollten ihre Köpfe zusammenschlagen und sagen, gibt es Kinder hier, die ohne geistliche Aufsicht von Mannesseite aufwachsen? Wie können wir als geistliche Gemeinde diesen Kindern beistehen? Das ist eine große Aufgabe für eine Gemeinde, die die Aufsicht an den aufwachsenden Kindern wahrnehmen will. Zweitens, was ist das Ziel dieser geistlichen Beeinflussung? Es ist bewusst das Wort Beeinflussung gewählt für dieses Thema und nicht nur Lehre oder Unterweisung. Ich sage warum. Wir leben in der westlichen Welt mit einer Denkweise sehr geprägt von Griechenland. Und die Griechen und die Hebräer haben anders gedacht in Bezug auf Lehre. Die Griechen wollten zunächst einmal die Theorie, jahrelang Theorie, und dann eventuell später die Praxis. Die Hebräer haben gesagt, was du lernst, sollst du gleich tun. Was in den Kopf geht, muss gleich ins Schulleder. Es muss gleich zur Praxis ausgelebt werden. Die Griechen haben Betonung gelegt auf das Wissen. Und daher ist das Wort Beeinflussung der Kinder gewählt, weil das nicht nur mit dem Kopfwissen alleine zusammenhängt, sondern es hängt mit dem ganzen Paket unserer Beeinflussung der Kinder, mit unserem Leben und mit unserer Lehre. Mein Ziel bei der geistlichen Beeinflussung meiner Kinder war erstens, sie so bald wie möglich zu Jesus Christus führen zu dürfen. Wir haben sehr bald, als unsere Kinder klein waren, das Wort Jesus in ihren Wortschatz gebracht und haben uns sehr gefreut, wo sie Bilder in einem Kinderbilderbuch gesehen haben, Bilderbibel oder so, und sie den Finger darauf getan haben und das Wort Jesus gestammelt haben, so wie ein Kind das tut. Eine Identifikation der Person Jesu. Und dann daraufhin folgen die Geschichten, die seine Person beschreiben. Und die Kinder werden vertraut mit seiner Person durch die Unterweisung, die wir als Eltern geben, sie zu Christus zu führen. Und da stehen wir missionarisch an der Arbeit mit unseren Kindern. Matthäus 28, 19 und 20. Väter und Mütter, sollen wir in die Welt gehen, sind Empfänger von diesem missionarischen Auftrag, ihre Kinder zu Jüngern Jesu zu machen, sie anzuleiten in der Jüngerschaft, dass sie Nachfolger Jesu werden und dass sie getauft werden und dass sie gelehrt werden, alles zu halten, was Jesus befohlen hat. In anderen Worten formuliert, mein Ziel bei der Kindererziehung, geistlich gesprochen, ist, was Paulus gesagt hat in Galater 4, Vers 19. Meine Kindlein, um die ich abermals Geburtswehen leide, bis dass Christus in euch Gestalt gewinnt, sagte Paulus. Ich möchte, dass meine Kinder das Ebenbild Jesu in sich tragen. Ich möchte, dass sie Christus ähnlich werden. Ich möchte, dass sie ihn kennenlernen und dass sie umgestaltet werden in sein Bild. Das ist nämlich das Endziel Gottes bei der Errettung. Wir wurden vorher bestimmt, dem Ebenbilde seines Sohnes gleichgestaltet zu werden. Das ist so eine leidenschaftliche Passion meines Herzens. Und ich hoffe, ein Endziel deines Lebens und ein tägliches Ziel deines Lebens, dass dein Leben umgestaltet wird, zu schwäbisch umgekrempelt wird manchmal, in das Ebenbild Jesu, dass unser Reden, unser Denken, unser Handeln dem entspricht, was Jesus gedacht, gesprochen und getan hat.
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1: Lieber Hörer, das Thema unserer Sendung lautet: Selbstsicherheit raubt uns den Segen Gottes. Im Neuen Testament lesen wir einmal den Satz: Alles, was zuvor geschrieben, ist zu unserer Belehrung geschrieben. So auch die Ereignisse der Wüstenwanderung des Volkes Gottes. Gott lässt uns die positiven, aber auch die negativen Beispiele der Bibel niederschreiben. Auch über Männer Gottes wird uns berichtet, wo sie versagt haben. In 4. Mose 20, Vers 1 bis 13 können wir solch einen Bericht nachlesen. Im ersten Vers dieses Kapitels wird uns von dem Tod Miriams berichtet. Wir haben einer anderen Sendung gehört, wie sie gemeinsam mit ihrem Bruder Aaron gegen Mose gesprochen haben. Damals wurde Miriam aussätzig wie Schnee. Auf die Fürbitte Moses hin war sie 7 Tage außerhalb des Lagers und durfte danach ihren Platz wieder einnehmen. Sie war es, die Mose als Baby aus dem Wasser gezogen hatte, als er auf dem Nil in seinem Kästchen weinte. Auf Wunsch der Pharaonentochter brachte sie das Kind zu ihr und besorgte seine richtige Mutter als Pflegemutter. Später stimmte sie am anderen Ufer des Roten Meeres ein Siegeslied an. Hier hatte sie ihren Lauf vollendet und ihre schöne Stimme schwieg. Die Prophetin hatte die Härten der Wüste miterlebt. Sie trat während der Wüstenwanderung nicht sehr oft in Erscheinung. Weiter lesen wir in diesen Versen, lieber Hörer, dass das Volk Israel wieder murrte. Mit einem Warum begann das immer wieder. Die Sehnsucht zurück nach Ägypten war immer noch da. Israel war ein hartnäckiges und widerspenstiges Volk. Hier stellen sich 600.000 Mann wieder Mose und Aaron auf. Sie wurden als Übeltäter betrachtet, weil es kein Wasser gab. Den eigenen Unglauben sah das Volk nicht und auch nicht die Wunder, die Gott in der Vergangenheit an ihnen getan hatte. So können Schwierigkeiten im Glaubensleben zweierlei bewirken. Erstens, wir fangen an, Gott Vorwürfe zu machen und benehmen uns dabei wie ungehorsame Kinder. Zweitens, oder wir wachsen durch Schwierigkeiten und reifen im Glauben. Lesen wir dazu Jakobus 1, Vers 2 bis 8. Achtet es für lauter Freude, meine Brüder, wenn ihr in mancherlei Versuchungen geratet, indem ihr erkennt, dass die Bewährung eures Glaubens Ausharren bewirkt. Wer das begriffen hat, lebt in der himmlischen Hoffnung, ohne nach Ägypten zurückzuschauen. Leider war ihre Sehnsucht nach Ägypten größer als die Liebe zu ihrem Gott. Anstatt Buße zu tun, suchten sie die Schuld bei Mose und Aaron. Was tat Mose? Er ging wieder in die Gegenwart Gottes mit diesem Problem. Er argumentierte nicht mit dem Volk, sondern fragte bei seinem Gott nach, um eine Lösung zu erhalten. Gott allein wusste, wie Mose innerlich litt. Das Volk wurde auch aus den Fehlern der Vergangenheit nicht schlau. Mose und Aaron wandten sich von dem murrenden Volk ab und damit auch von ihrer Sünde und gingen in Gottes Gegenwart. Somit konnte sie das Volk nicht länger bedrängen und in Gottes Gegenwart waren sie sicher. Sie erhielten von Gott Antwort und klare Anweisungen, was sie tun sollten. Die Antwort, die Gott ihnen gab, war sehr deutlich. Nimm den Stab und versammle die Gemeinde, du und dein Bruder Aaron, und redet vor ihren Augen zu dem Felsen. Dann wird er sein Wasser geben und du wirst ihnen Wasser aus dem Felsen hervorbringen und die Gemeinde tränken und ihr Vieh. In 1. Korinther 10, Vers 4 lesen wir: Und alle denselben geistlichen Trank tranken, denn sie tranken aus einem geistlichen Felsen, der sie bekleidete. Der Fels aber war der Christus. Mose nahm den Stab von dem Ort vor dem Herrn, also der in der Gegenwart Gottes war. Vielleicht war es der Stab, der vor der Bundeslade lag. Das war die erste Anweisung Gottes. Nun folgte die zweite. Sie sollten das Volk vor dem Felsen versammeln. Diese beiden Anordnungen führten Mose und Aaron korrekt aus. Und nun kam die dritte Anweisung, wo Mose total versagte, weil er hier nicht korrekt, sondern eigenmächtig handelt. Es mag sein, dass Mose gereizt und fix und fertig war, denn immerhin war er hier schon ein alter Mann. Im Psalm 106, Vers 32 lesen wir: Und sie erzürnten ihn am Wasser von Meribah, und es erging Mose übel ihretwegen. Das sind die gefährlichsten Momente, wo uns der Teufel übel zusetzt. Die Schärfe der Strafe Gottes können wir nur dann verstehen, wenn man an die Gefahr denkt, die durch Untreue und unsachgemäßen Umgang mit Gottes Ordnungen entsteht. Damit machen wir Gottes Wort zum Menschenwort und die Bibel zu einem bloßen Geschichtsbuch. Eigenes Handeln und Ungehorsam verdienen den Tod. Hatte Gott nicht gesagt, dass er zu dem Felsen reden sollte? Nun hatte er mit dem Stab, vielleicht mit dem gleichen Stab Aarons, der gesprosst hatte und ein Zeichen für die Widerspenstigen war, zweimal geschlagen. In 2. Mose 17, Vers 5 hatte er einmal geschlagen. Dort war es das Bild des Christus, der einmal geschlagen wurde, um die Sünden des Volkes und der ganzen Welt zu sühnen. Dass er zum Felsen reden sollte, bedeutete, dass das Erlösungswerk Christi vollbracht ist und uns durch Christus die geistliche Erfrischung zufließt. Die beiden ersten Befehle führte er treu aus, aber dann versagte er. Woran sehen wir das schwere Vergehen des Mose? Erstens, Mose sprach hier nicht als Knecht Gottes und im Auftrag Gottes. Im Vers 10, die zweite Hälfte, heißt es: Werden wir für euch Wasser aus diesem Felsen hervorbringen? Das war eine Erhebung gegen Gott. Konnten etwa Mose und Aaron Wasser hervorbringen? Das war für Gott zu viel. Zweitens, Gottes Anweisung lautete: Redet zu den Felsen und nicht schlagt ihn. Also eigenes Handeln. Mose verlor die Selbstbeherrschung und schlug den Felsen zweimal. Er tat etwas, was Gott nie geboten hatte. Er sollte wohl den Stab von seinem Ort vor dem Herrn wegnehmen. Das hatte er alles getan. Aber im entscheidenden Moment versagte er. Erstens, als er das Volk anredete, sprach er von Widerspenstigen. Im Vers 10, im Psalm 106, Vers 33 lesen wir: Denn sie reizten seinen Geist, so dass er unbedacht redete mit seinen Lippen. Zweitens, Mose war ungehalten, ärgerlich und doch viel zu selbstsicher. Er war nervös, gestresst und überspannt. Er wollte mit ihrer Not auch nicht mitfühlen. Drittens, sein Tun wurde von Gott als Unglaube bezeichnet. Vielleicht wollte er das Geschehen von 2. Mose 7, Vers 20 wiederholen. Damit traute Mose der Kraft Gottes nicht. Sonst hätte er Gottes Anweisungen genau befolgt, anstatt den Felsen zweimal zu schlagen. Die Strafe, die dann folgte, war deshalb so schwer, weil er aus eigener Regie handelte, ohne Gottes Auftrag genau auszuführen. Er hatte Gottes Vollmacht nötig, aber er handelte so, als ob das seine Sache wäre. Mose und Aaron hatten damit Gott nicht vor den Augen des Volkes geheiligt und verherrlicht, sondern sich selbst als Gott dargestellt, indem sie sagten: Werden wir. Das war Auflehnung gegen Gott. Auch Aaron stimmte mit ein und musste ebenfalls die Folgen tragen. Im Vers 24 lesen wir: Aaron soll zu seinen Völkern versammelt werden, denn er soll nicht in das Land kommen, das ich den Söhnen Israel gegeben habe, weil ihr gegen meinen Befehl widerspenstig gewesen seid bei den Wassern von Meribah. An dieser Stelle versagte der sanftmütigste Mann der Erde. Sicher war er, wie auch Elia, ein Mensch mit gleichen Gemütsbewegungen wie wir. Er war ein müder und gereizter Mann. manchmal des Lebens überdrüssig. Doch wir haben kein Recht, hier zu urteilen, denn was Mose und Aaron mit diesem halsstarrigen Volk erlebte, war schrecklich. Dennoch staunen wir, wie gnädig Gott ist. Trotz dieses großen Vergehens ließ Gott das Wasser hervorrauschen. Wenn wir untreu sind, er bleibt treu. Es ist Gnade, dass Gott solches Mitgefühl mit uns hat. Das zweimalige Schlagen deutet auf die menschliche Anstrengung hin, etwas zu tun. O armer Mensch, möchte ich sagen. Der Herr Jesus wurde einmal geschlagen und sein Werk ist ewig vollkommen. Leider wird er auf den Altären vieler Kirchen immer wieder geopfert. Viertens, durch ihren Unglauben und ihr Selbstvertrauen bringen sich Mose und Aaron um den Segen des verheißenen Landes. Das bedeutet nicht, dass sie etwa verloren gegangen wären, niemals. Aber sie haben sich eines besonderen Segens selbst beraubt. Im Vers 12 lesen wir, da sprach der Herr zu Mose und Aaron, weil ihr mir nicht geglaubt und mich vor den Söhnen Israels nicht geheiligt habt, darum sollt ihr diese Versammlung nicht in das Land bringen, das ich ihnen gegeben habe. Dieses Vergehen war deshalb so schwer, weil sie gegen den Christus gesündigt hatten. Denn der Fels, der sie bekleidete, war der Christus. Denn der Herr Jesus wurde nur einmal ans Kreuz geschlagen, nicht um sich selbst mehrmals zu opfern. Hebräer 9, Vers 25 bis 28. Und deshalb verstehen wir, warum Gott Mose und Aaron so hart bestrafen musste. Es wurde von Gott auch nicht geändert. Auch dann nicht, als Mose bettelte, doch ins verheißene Land einziehen zu dürfen. Gott sagte zu Mose, rede mir fortan nicht mehr von dieser Sache. So konnte Mose als der Vertreter des Gesetzes dem Volk das Erbe nicht austeilen. Josua war außersehen, der Eroberer und Austeiler des Landes zu sein, und damit ist er ein Vorbild des Christus. Wäre Mose mit dem Volk ins verheißene Land gezogen, hätte er die Botschaft des Hebräerbriefes zerstört. Lieber Hörer, die Botschaft ist so ernst, dass wir mit Gott nicht spielen können. Das ist eine Warnung auch an die Gläubigen, die nicht bereit sind, Gottes Anordnungen hundertprozentig zu tun, sondern eigenwillig etwas tun. Und damit berauben sie sich des Segens. Auch für dich, lieber Hörer, der du noch nicht wiedergeboren bist, eine dringende Mahnung, dein Leben mit Gott in Ordnung zu bringen. Christus ist nur einmal gestorben und

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Da wir in einer Wohlstandsgesellschaft leben, werden wir besonders versucht, unser Vertrauen in Geld zu setzen, unsere Sicherheit auf menschliche Leistungen zu bauen, unsere Zufriedenheit mit Besitztum zu messen. Doch im 1. Timotheusbrief Kapitel 6 lesen wir: Es ist aber ein großer Gewinn, wer gottselig ist und lässt sich genügen. Denn wir haben nichts in die Welt gebracht. Darum offenbar ist, wir werden auch nichts hinausbringen. Wenn wir aber Nahrung und Kleider haben, so lasset uns genügen. Mögen wir Gott von ganzem Herzen vertrauen, unsere Sicherheit auf Gott zu setzen und uns mit dem zufrieden zu geben, das er uns gibt. 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
1: Sie hören nun die gute Nachricht aus Gottes Wort. Unser Wochenvers steht in Römer 1, Vers 16. Denn ich schäme mich des Evangeliums von Christo nicht. Denn es ist eine Kraft Gottes, die da selig macht alle, die daran glauben. Die Juden vornehmlich und auch die Griechen. Das war unser Merkvers aus Römer 1, Vers 16.

Liebe Hörerinnen und Hörer, wir heißen Sie herzlich willkommen zu unserer Reihe Missionswerk Mitternachtsruf für Sie gelesen. Heute liest Andreas Klinner für Sie den ersten von zwei Teilen aus der Broschüre von Norbert Lied mit dem Titel Die letzte Tür auf dem Weg zur Entrückung. Die Gemeinde Jesu des 21. Jahrhunderts ist weithin lau und träge geworden. Der Verfasser deckt den Kern dieser Not auf und ermutigt Sie, Gottes Ratschlag an Laodicea für sich persönlich anzuwenden. Und nun wünschen wir Ihnen beim Hören dieser Sendung Gottes reichen Segen.

Geistlicher Selbstbetrug einer Endzeitgemeinde. Es ist schlimm, andere zu betrügen, und es tut weh, wenn man betrogen wird. Am schlimmsten aber ist der Selbstbetrug. In Offenbarung 3, die Verse 14 bis 22 lesen wir: Und dem Engel der Gemeinde in Laodicea schreibe: Dies sagt der Amen, der treue und wahrhaftige Zeuge, der Anfang der Schöpfung Gottes. Ich kenne deine Werke, dass du weder kalt noch heiß bist. Ach, dass du kalt oder heiß wärest! Also, weil du lau bist und weder heiß noch kalt, werde ich dich ausspeien aus meinem Munde. Weil du sagst, ich bin reich und ich bin reich geworden und brauche nichts, und nicht weißt, dass du der Elende und bemitleidenswert und arm und blind und bloß bist, rate ich dir, von mir im Feuer geläutertes Gold zu kaufen, damit du reich wirst, und weiße Kleider, damit du bekleidet wirst und die Schande deiner Blöße nicht offenbar werde, und Augensalbe, deine Augen zu salben, damit du siehst. Ich überführe und züchtige alle, die ich liebe. Sei nun eifrig und tu Buße. Siehe, ich stehe an der Tür und klopfe an. Wenn jemand meine Stimme hört und die Tür öffnet, zu dem werde ich hineingehen und mit ihm essen, und er mit mir. Wer überwindet, dem werde ich geben, mit mir auf meinem Thron zu sitzen, wie auch ich überwunden und mich mit meinem Vater auf seinen Thron gesetzt habe. Wer ein Ohr hat, höre, was der Geist den Gemeinden sagt. Laodicea, griechisch Laodikeia, wurde 253 vor Christus vom syrischen König Antiochos II. Gegründet, der von 261 bis 246 vor Christus regierte. Antiochos benannte die Stadt nach dem Vornamen seiner Frau Laodike. In Laodicea war der Einfluss des Evangeliums sehr stark, und es entstand dort eine Gemeinde. Der Apostel Paulus und seine Mitarbeiter haben sich sehr intensiv um die Gläubigen in Laodicea gekümmert, sich für sie eingesetzt, sie unterrichtet, um sie gekämpft und für sie gerungen. Dies lesen wir in Kolosser 2, Vers 1, Kolosser 4, Vers 13, 15 und 16. Doch heute erinnern nur noch die Überreste eines alten Theaters und ein Hinweisschild an den einstigen Prunk und Reichtum dieser Stadt. Laodicea bedeutet Volksgerechtigkeit, griechisch Laos, das Volk, und Dikaia, Gerechtigkeit. Dieser Name schien auch den inneren Zustand der Gemeinde widerzuspiegeln, die der Herr als lau bezeichnete. Offenbar pochte das Volk zu sehr auf sein Mitspracherecht und die Anweisungen des Wortes Gottes kamen deshalb zu kurz. Laodicea war vermutlich die fortschrittlichste und wohlhabendste der sieben Städte, an die sich die Sendschreiben in Offenbarung 2 bis 3 richteten. Ihre Einwohner hatten einen außerordentlich hohen Lebensstandard. Dieser Reichtum kam aus drei Quellen: dem Finanzwesen, die Banken, Gold war damals die gängige Währung, der Textilherstellung und der Produktion von Heilmitteln, insbesondere einer berühmten Augensalbe. In Laodicea wurde Asklepios, der Gott der Heilkunde, verehrt. Der Stadt fehlte jedoch eine eigene, natürliche Wasserversorgung. Darum wurde das Wasser von den heißen Quellen der etwa 10 Kilometer entfernten Ortschaft Hierapolis durch Röhren nach Laodicea geleitet. Kaltes Wasser kam von einem kristallklaren Gebirgsstrom bei der nahegelegenen Stadt Kolossä. Weil die Einwohner von Laodicea keine eigenen Wasserreservoirs besaßen und sich das köstliche Nass auf ziemlich umständliche Weise beschaffen mussten, hatten sie ein Problem. Wenn sowohl das kalte als auch das heiße Wasser bei ihnen ankam, war es nur noch lau. Das war angesichts ihres sonstigen Reichtums eine ständige Quelle des Ärgernisses, denn das laue Wasser war so eklig, dass man es in der Regel ausspuckte. Laodicea war stolz darauf, ein Zentrum der Heilkunde zu sein. Die Einwohner dieser Stadt rühmten sich ihres Reichtums so sehr, dass sie sich nach einem verheerenden Erdbeben im Jahr 60 nach Christus weigerten, ein Hilfsangebot der Römer anzunehmen. Vielmehr bauten sie die Stadt mit eigenen Mitteln wieder auf. Ich bin reich und ich bin reich geworden und brauche nichts.
Der Herr versteht es nun, an die vier wichtigsten Dinge aus dem Lebensalltag der Menschen in Laodicea, nämlich dem Finanzwesen, der Textilherstellung, den Augensalben und der Wasserversorgung, anzuknüpfen und in seiner Weisheit daraus eine Botschaft über ihren Zustand zu machen. Damit trifft er aber auch den Geist unserer Zeit. Aus diesem Grund wird Laodicea von vielen Auslegern als Bild für das Endzeitchristentum verstanden. Die Bedeutung der Botschaft von heiß, kalt und lau. Ach, dass du kalt oder heiß wärest. Also, weil du lau bist und weder heiß noch kalt, werde ich dich ausspeien aus meinem Munde. Im Allgemeinen wird dieses Ach, dass du kalt negativ und oder heiß wärest positiv gedeutet. Und zwar in dem Sinn, ach, wärst du doch ein brennender Christ oder gar keiner. Aber wenn wir den gesamten Text in seinem Wortlaut betrachten, müssen wir feststellen, dass der Herr Jesus das nicht gemeint haben kann. Meines Erachtens ist vielmehr beides, sowohl das Heiß- als auch Kaltsein, positiv zu bewerten. Lediglich dieses »weil du lau bist« ist dem Herrn ein Greuel. Dafür gibt es sieben triftige Gründe. Erstens, der Herr selbst gibt die Deutung. Jesus sagt nicht, dass das Heißsein gut und das Kaltsein schlecht sei. Schauen wir uns noch einmal seine Worte an. Er sagt, ich kenne deine Werke, dass du weder kalt noch heiß bist. Ach, dass du kalt oder heiß wärest. Also, weil du lau bist und weder heiß noch kalt, werde ich dich aufspeien aus meinem Munde. Der Herr stellt beides als wünschenswert dar. Ach, dass du kalt oder heiß wärest. Er betont aber, dass das Lausein in seinen Augen verabscheuungswürdig ist. Zweitens, aufgrund des Neuen Testaments wünscht Gott niemandem das Verlorensein. Wir lesen nirgends, dass es dem Herrn gleichgültig ist, ob ein Mensch verloren geht. Ganz im Gegenteil, er will, dass alle Menschen errettet werden und zur Erkenntnis der Wahrheit kommen, sagt uns 1. Timotheus 2, Vers 4. Für diesen Wunsch Gottes ist Jesus gestorben. Drittens, lau kann nicht schlimmer sein als kalt. Würde das Wort kalt den verlorenen Zustand eines Menschen, der überhaupt keine Verbindung zu Gott hat, beschreiben, dann wäre das ja in Wirklichkeit schlimmer als lau zu sein. Aber der Herr bezeichnet hier die Lauheit als das Allerschlimmste und als etwas Unerträgliches. Viertens, kaltes Wasser ist in der Heiligen Schrift ein Bild für echte Erquickung. Der Herr Jesus sagt, wenn jemand einem dieser Geringen nur einen Becher kalten Wassers zu trinken gibt, in eines Jüngers Namen, wahrlich, ich sage euch, er wird seinen Lohn gewiss nicht verlieren. Nachzulesen in Matthäus 10, Vers 42. Früher konnte man nicht einfach zu einem Wasserhahn im Haus gehen, ein Glas darunter halten, aufdrehen und kaltes Wasser einlaufen lassen. Nein, dieses Tränken eines Geringen mit einem Becher kalten Wassers war mit einem Opfer verbunden. Man musste zu einer frischen Quelle gehen, um ihm kaltes Wasser reichen zu können. Fünftens. Frisches Wasser ist ein Bild für das Wirken des Heiligen Geistes. Das entnehmen wir aus den folgenden Worten unseres Herrn. Er sagt in Johannes 7, die Verse 37 bis 39, aber am letzten Tag des Festes, der der höchste war, trat Jesus auf und rief, wen da dürstet, der komme zu mir und trinke. Wer an mich glaubt, wie die Schrift sagt, von dessen Leibe werden Ströme lebendigen Wassers fließen. Das sagte er aber von dem Geist, den die empfangen sollten, die an ihn glaubten. Denn der Geist war noch nicht da, denn Jesus war noch nicht verherrlicht. Sechstens, lebendiges Wasser steht für die Erlösung. So erklärte es der Herr jener samaritanischen Frau am Jakobsbrunnen. Jesus antwortete und sprach zu ihr, jeden, der von diesem Wasser trinkt, wird wieder dürsten. Wer aber von dem Wasser trinken wird, das ich ihm geben werde, den wird nicht dürsten in Ewigkeit, sondern das Wasser, das ich ihm geben werde, wird in ihm eine Quelle Wassers werden, das ins ewige Leben quillt. Nachzulesen in Johannes 4, die Verse 13 und 14. Siebtens, der geschichtliche Hintergrund Laodiceas spielt eine entscheidende Rolle. Wie bereits erwähnt, wurde Laodicea von zwei Quellen gespeist. Von einer heißen Quelle aus Hierapolis und einer kalten Quelle aus Kolossä.
Sowohl das heiße als auch das kalte Wasser kam jeweils wegen des langen Weges nach Laodicea in lauem Zustand an. Von diesen Gegebenheiten her wünschte sich der Herr Jesus, dass die Gemeinde in Laodicea entweder heiß oder kalt wäre. Er prangerte lediglich den Zustand der Lauheit an. Die praktische Bedeutung dieser Botschaft. In einer gut funktionierenden Gemeinde sollte in der Regel beides vorhanden sein. Ein brennend heißes, ansteckendes und ein erfrischendes, kühles, erquickendes Christsein. Es gibt in der Gemeinde Jesu Menschen, die für die Sache des Herrn vor Eifer brennen. Sie sind brennend in ihrem Zeugnis, im Gebet, in der Nachfolge und in ihrem Tatendrang. Sie brennen für die Verlorenen und brennen im Dienst. Dieser brennende Eifer ist vorbildlich. In der gleichen Gemeinde finden sich aber auch solche, die einen eher stillen Dienst im seelsorgerlichen Bereich verrichten. Ihnen ist es nicht gegeben, auf jeden Menschen zuzugehen und ihm das Evangelium von Jesus Christus zu bringen. Aber sie wirken in ihrer Art und in der Weitergabe des Wortes tröstend und erfrischend auf Ratsuchende. Die stillen Christen sind eher bedächtig, aber trotzdem voll Geistes. Ströme lebendigen Wassers gehen von ihnen aus. In ihrer Gegenwart fühlt man sich wohl. Niedergeschlagene, seelisch leidende Menschen werden durch solche Christen aufgerichtet und getröstet. Für eine lokale Gemeinde ist es gut, wenn darin sowohl Christen zu finden sind, die vor Eifer brennen, als auch solche, die durch ihre eher ruhige, besonnene Art erquickende Frische ausstrahlen. Mit heißem Wasser wird gekocht, man macht heiße Umschläge oder trinkt einen heißen Tee. Kaltes Wasser belebt und ein kaltes Getränk erfrischt. Ein kalter Umschlag senkt das Fieber und lindert Entzündungen. Ein heißer Kaffee tut gut. Eine kalte Cola erfrischt. Aber wenn sowohl der Kaffee als auch die Cola lau sind, schmeckt beides nicht. Das Lausein bzw. die Lauheit ist zu nichts Nütze. Die Botschaft von der Lauheit. Der Zustand von Laodicea war weder heiß noch kalt, sondern lau. Die dortigen Christen waren weder brennend im Geist, noch wirkten sie erfrischend, sondern sie waren so wie das Wasser, über das sie sich jeden Tag ärgerten. Sie suchten den goldenen Mittelweg und waren Gewohnheitschristen geworden, die sich im geistlichen Bereich mit wenig zufrieden gaben, weil sie ja sonst alles hatten. Mit ihrer Selbstzufriedenheit passten sie sich der Umwelt an. Der Evangelist Anton Schulte drückte es ungefähr so aus: Die Wände der Gemeinden sind so transparent, so durchlässig geworden, dass sie nicht mehr trennen. Man ist dabei, sich der Welt anzupassen. Dieser Zustand des Lauseins ist für den Herrn verabscheuungswürdig, denn damit ist ihm nicht gedient. Ein wohl abgewogenes, in reinem Formalismus erstarrtes, laues Christsein ist dem Herrn zuwider. Unsere Welt braucht kein Christentum, sondern Christen, die klar zu ihrem Herrn stehen. Brennende Verkündiger des Evangeliums brachten es mit folgenden Worten auf den Punkt: Ganz sein oder lass es ganz sein. Ein halber Christ ist ein ganzer Unsinn. Wie kommt es zur Lauheit? Meistens beginnt die Lauheit heimlich, verborgen und zunächst unscheinbar. Aber irgendwann kommt sie zum Vorschein, weil sie sich in unseren Werken niederschlägt. Der Herr sieht sie schon lange vorher. Darum sagt er auch zu Laodicea: Ich kenne deine Werke, dass du weder kalt noch heiß bist. Durch Selbstgefälligkeit gerät ein ehemals brennendes und erfrischendes Christsein in einen lauen Zustand. Es ist wie mit den heißen und kalten Quellen. Nach einem langen Weg ins Tal und bei langsamen Flüssen durch die Gegend wird das ehemals heiße oder kalte Wasser lau. Man toleriert als Christ weltliche Dinge, liebäugelt mit der Sünde und öffnet ihr die Tür immer weiter. Man gibt sich mit dem zufrieden, was man hat und geworden ist. Bibellesen und Gebet sind auf einmal nur noch zweitrangig. Schließlich werden einem selbst die Gottesdienste und Gebetsstunden in der Gemeinde zu viel. Einmal geht man, das andere Mal nicht. Man lässt den geistlichen Dingen immer mehr nach, geht Kompromisse mit der Welt ein und trachtet nicht mehr als erstes nach dem Reich Gottes und seiner Gerechtigkeit, wie es in Matthäus 6, Vers 33 heißt. Eine Speise wird mit der Zeit lau, wenn man sie vom Feuer nimmt. Ein kaltes Getränk wird lau, wenn man es stehen lässt. Wenn wir zu Jesus auf Distanz gehen, werden wir lau. Jesus steht dann gleichsam draußen. Siehe, ich stehe vor der Tür.
Wenn wir nicht von Herzen auf Jesus Christus ausgerichtet und voll des Heiligen Geistes sind, fließen keine Ströme lebendigen Wassers mehr. Wer Jesus nicht mehr von ganzem Herzen liebt, brennt auch nicht mehr darauf, dass sein ungläubiger Mitmensch gerettet wird, dass Gott sein Werk an und in ihm tut. Wie es anders werden kann. Der erhöhte Herr weist lau gewordenen Christen neu den Weg. Er sagt in Offenbarung 3, Vers 20, siehe, ich stehe an der Tür und klopfe an. Wenn jemand meine Stimme hört und die Tür öffnet, zu dem werde ich hineingehen und mit ihm essen und er mit mir. Wer dem Herrn Jesus erneut die Tür seines Herzens öffnet, so dass er wieder den ersten Platz einnimmt, begibt sich wieder in enge Gemeinschaft mit ihm. Und dann wird alles anders. Dafür ist es jedoch nötig, in sich zu gehen und erneut auf seine Stimme, auf sein Wort zu hören. Wenn jemand meine Stimme hört. Lieber Leser, liebe Leserin, wenn Sie lau und träge geworden sind, dann öffnen Sie dem Herrn Jesus ganz neu die Tür Ihres Herzens und geben Sie ihm bewusst den ersten Platz. Dann pulsiert sein Leben wieder in Ihnen. Sie werden wieder brennend für Jesus und erfrischend für andere. Der übersehene Reichtum. In Offenbarung 3, die Verse 17 und 18 spricht der erhöhte Herr zu Laodicea, weil du sagst, ich bin reich und bin reich geworden und brauche nichts, und nicht weißt, dass du der Elende und bemitleidenswert und arm und blind und bloß bist, rate ich dir, von mir im Feuer geläutertes Gold zu kaufen, damit du reich wirst, und weiße Kleider, damit du bekleidet wirst, und die Schande deiner Blöße nicht offenbar werde, und Augensalbe, deine Augen zu salben, damit du siehst. Mit Bezug auf die drei Quellen des Reichtums in Laodicea, dem Finanzwesen, der Textilherstellung und der Fabrikation einer medizinischen Augensalbe und den Mangel einer eigenen Wasserversorgung, führte der Herr den Christen in Laodicea ihren eigenen Zustand vor Augen. Der Selbstbetrug Laodiceas. Dass sich Laodicea seines Reichtums rühmte, widerspiegelte sich auch im geistlichen Zustand der Gläubigen in dieser Stadt. Ihre große Not bestand aus einem riesengroßen geistlichen Selbstbetrug. Einerseits wird das dadurch deutlich, dass der Herr ihnen sagen musste, ich rate dir. Sie lagen falsch, weil sie sich außerhalb seines Rates bewegten. Andererseits zeigte ihnen der Herr genau das Gegenteil von dem, was sie selber über sich dachten. Nämlich, dass du der Elende und bemitleidenswert und arm und blind und bloß bist. Ihr wahrer Zustand war ganz anders, als sie meinten. Und das ist erschreckend. Nichts ist schlimmer als geistlicher Selbstbetrug. Worin bestand der Selbstbetrug der Christen in Laodicea? Erstens, sie verwechselten geistliche Wahrheiten. Die Stadt Laodicea war reich und die dortigen Christen waren es ebenfalls. Offenbar waren sie der Meinung, der Besitz von materiellen Gütern sei mit geistlichem Segen gleichzusetzen. Dass das nicht wahr ist, zeigt uns das Beispiel Laodiceas. Die dortigen Christen waren reich, aber nicht gesegnet. Nachfolgend ein paar andere Beispiele. Die Gemeinde in Jerusalem war so arm, dass ihr andere Gemeinden Geld sandten. Heißt es doch in Römer 15, die Verse 26 und 27, denn es hat Mazedonien und Achaia wohlgefallen, eine Beisteuer zu leisten für die Bedürftigen unter den Heiligen, die in Jerusalem sind. Es hat ihnen nämlich wohlgefallen, auch sind sie ihre Schuldner. Denn wenn die Nationen ihrer geistlichen Güter teilhaftig geworden sind, so sind sie verpflichtet, ihnen auch in den Leiblichen zu dienen. Vergleichen Sie hier auch 1. Korinther 16, Vers 3. Obwohl sie finanzielle Hilfe brauchte, war die Gemeinde in Jerusalem reich an geistlichen Gütern. Die Nationen hatten Anteil an ihren Segnungen und wurden sogar als ihre Schuldner bezeichnet. Ein weiteres Beispiel. Paulus sagte von sich, dass er sowohl reich als auch arm sein konnte. Dennoch war er immer gleichermaßen gesegnet. Oder an anderer Stelle sagt der Apostel, als Traurige, aber allezeit uns freuend, als Arme, aber viele reich machend, als nichts habend und doch alles besitzend. Dies lesen wir in 2. Korinther 6, Vers 10. Ein weiteres Beispiel, im Hinblick auf den vergänglichen Reichtum, warnt Paulus, wenn wir aber Nahrung und Kleidung haben,
so wollen wir uns daran genügen lassen. Die aber reich werden wollen, fallen in Versuchung und Fallstrick und in viele unvernünftige und schädliche Begierden, welche die Menschen in Verderben und Untergang versenken. 1. Timotheus 6, Vers 8 und 9. Wir dürfen uns nicht zu der irrigen Meinung verleiten lassen, dass Gemeinden, Missionswerke oder Boten Gottes nicht gesegnet seien, wenn sie in einer finanziellen Krise stecken. Dass reiche Gemeinden oder Werke gesegnet seien, weil sie keine finanziellen Probleme haben. Der Segen Gottes ist vielmehr vom Gehorsam abhängig. Alles andere ist eine zusätzliche Gnade, die aber auch eine höhere Verantwortung mit sich bringt. Zweitens, sie meinten, sie seien unabhängig. Damit betrogen sie sich jedoch selbst. Ich bin reich und ich bin reich geworden und brauche nichts. Der Herr lässt uns in Krisen und Nöte geraten, damit wir von ihm abhängig bleiben. Wenn jemand alles besitzt oder wenn es jemandem immer gut geht, ist die Gefahr groß, sich nicht mehr an Gott zu wenden. Ein selbstgefälliger Gläubiger wird auch kaum noch nach dem Willen des Herrn fragen. Geistliche Selbstzufriedenheit bewirkt einen Stillstand in der Heiligung. Paulus hätte allen Grund gehabt, selbstzufrieden zu sein. Doch er betete: Brüder, ich denke von mir selbst nicht, es ergriffen zu haben. Eines aber tue ich. Ich vergesse, was dahinten, strecke mich aber aus nach dem, was vorn ist, und jage auf das Ziel zu, hin zu dem Kampfpreis der Berufung Gottes, nach oben in Christus Jesus. Nachzulesen in Philipper 3, 13 und 14. Dem Timotheus legte der Apostel ans Herz in 1. Timotheus 4, die Verse 12 bis 16: Niemand verachte deine Jugend, vielmehr sei ein Vorbild der Gläubigen im Wort, im Wandel, in Liebe, im Glauben, in Keuschheit. Bis ich komme, achte auf das Vorlesen, auf das Ermahnen, auf das Lehren. Vernachlässige nicht die Gnadengabe in dir, die dir gegeben worden ist durch Weissagung mit Handauflegung der Ältestenschaft. Bedenke dies sorgfältig, lebe darin, damit deine Fortschritte allen offenbar seien. Habe Acht auf dich selbst und auf die Lehre. Beharre in diesen Dingen. Drittens, Selbstgebet ist Selbstbetrug. Der Herr musste der Gemeinde in Laodicea vorwerfen: Weil du sagst. Das war eine Art Selbstgebet, etwas, was sich die Christen in Laodicea selbst sagten. Vielleicht dankten sie Gott sogar dafür, dass sie reich geworden waren und nichts brauchten. Aber diese Dankbarkeit war nicht echt, sondern ein Ausdruck der Selbstzufriedenheit. Für diese Art von Gebet gibt es in der Bibel ein weiteres Beispiel. Der Herr Jesus sprach in Lukas 18, die Verse 9 bis 11, zu einigen, die auf sich selbst vertrauten, dass sie gerecht seien und die übrigen verachteten, dieses Gleichnis. Zwei Menschen gingen hinauf in den Tempel, um zu beten. Der eine ein Pharisäer und der andere ein Zöllner. Der Pharisäer stand und betete bei sich selbst so: Gott, ich danke dir, dass ich nicht bin wie die übrigen der Menschen, Räuber, Ungerechte, Ehebrecher oder auch wie dieser Zöllner. Dieses und betete bei sich selbst gehört zu den aufrüttelndsten Worten im Neuen Testament. Man kann also auch bei sich selbst beten. Dieses Gebet steigt jedoch nicht zu Gott auf. Was war denn so negativ am Gebet des Pharisäers? Darf man denn Gott nicht danken für das, was man ist und was man hat? Ganz gewiss. Aber der Pharisäer verrichtete sein Gebet gleichsam am Opfer Jesu vorbei, indem er sich auf seine eigenen Anstrengungen berief. Der Zöllner dagegen betete ganz anders. Wir lesen von ihm: Der Zöllner aber stand weit ab und wollte sogar die Augen nicht aufheben zum Himmel, sondern schlug an seine Brust und sprach: Gott, sei mir, dem Sünder, gnädig. So steht es in Lukas 18, Vers 13. In der spanischen Bibel wird hier ein Wort verwendet, das sich nur schwer ins Deutsche übersetzen lässt: Dios se propicio a mi pecador, was so viel bedeutet wie Sühne, günstig, geneigt. Propitio ist ein Wort, das für Opfer, sprich Sacrificio, steht. Anders ausgedrückt, der Zöllner betete zum Opfer hin. In der Scofield-Bibel steht zu diesem Vers die folgende Anmerkung: Gnädig sein, griechisch hilaskomai,
wird gebraucht in Verbindung mit dem Versöhnungsdeckel. Der Zöllner dachte an den blutbesprengten Versöhnungsdeckel, sprich Gnadenstuhl. Sein Gebet kann folgendermaßen umschrieben werden: Sei zu mir, wie du bist, wenn du auf das sühnende Blut schaust. Von dieser wunderbaren Gnade Gottes spricht auch Römer 3, die Verse 24 bis 25. Und werden umsonst gerecht durch seine Gnade, durch die Erlösung, die in Christus Jesus ist. Ihn hat Gott hingestellt als einen Sühneort durch den Glauben an sein Blut, zum Erweis seiner Gerechtigkeit wegen des Hingehenlassens der vorher geschehenen Sünden. Wir dürfen uns nicht auf unsere guten Taten berufen, wenn wir zu Gott beten. Wenn wir wollen, dass unser Gebet bei Gott Gewicht hat, dann müssen wir uns einzig und allein auf seine Gnade im Opfer seines Sohnes stützen. Durch dieses Opfer wird unsere Schuld weggenommen. Wenn wir dann im Namen Jesu beten, werden wir ganz gewiss die Gnade Gottes in unserem Leben erfahren.

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Wem vertrauen wir? Worauf verlassen wir uns? Wessen Meinung schätzen wir? Mit welcher Einstellung oder Perspektive betrachten wir unser Leben, unser Alltag? Das Buch der Sprüche hilft uns, unser eigenes Herz, unsere Absichten, Einstellungen und Wege zu hinterfragen und korrigieren zu lassen. Wir lesen in Sprüche Kapitel 3: Verlass dich auf den Herrn von ganzem Herzen und verlass dich nicht auf deinen Verstand, sondern gedenke an ihn in allen deinen Wegen, so wird er dich recht führen. Dünke dich nicht weise zu sein, sondern fürchte den Herrn und weiche vom Bösen.

Sie hören jetzt eine Andacht von Charles Spurgeon über den Text Hebräer 10,17. Ihrer Sünden und ihrer Ungerechtigkeit will ich nicht mehr gedenken. Diesem gnädigen Bunde gemäß behandelt der Herr die Seinen, als wenn sie nie gesündigt hätten. Tatsächlich vergisst er all ihre Übertretungen. Sünden aller Art behandelt er, als wären sie nie dagewesen, als wären sie ganz aus seinem Gedächtnis getilgt. O Wunder der Gnade! Gott tut ja das, was in gewisser Hinsicht unmöglich für ihn ist. Seine Barmherzigkeit wirkt Wunder, die weit über alle anderen Wunder hinausgehen. Unser Gott weiß von unserer Sünde nichts mehr, nun das Opfer Christi den Bund bekräftigt hat. Wir können uns in ihm freuen ohne Furcht, dass unsere Ungerechtigkeit ihn zum Zorn reizen wird. Siehe, er setzt uns unter die Kinder. Er nimmt uns als gerecht an. Er hat Freude an uns, als wenn wir vollkommen heilig wären. Er stellt uns sogar an Vertrauensplätze, macht uns zu Hütern seiner Ehre, Bewahrer der Kronjuwelen, Verwaltern des Evangeliums. Er hält uns wert und gibt uns ein Amt. Dies ist der höchste und ganz besondere Beweis, dass er unsere Sünden nicht gedenkt. Selbst wenn wir einem Feind vergeben, so zögern wir sehr, ihm Vertrauen zu schenken. Wir halten es für unklug, dies zu tun. Aber der Herr vergisst unsere Sünden und behandelt uns, als wenn wir nie geirrt hätten. O meine Seele, was für eine Verheißung ist dies! Glaube sie und sei glücklich!